0: Inspektor, hallo? Tobias, bist du's?
1: Ja, was gibt's denn?
0: Lukas hier. Wir haben gerade einen Anruf vom Kapitol bekommen. Da spielt offenbar einer mit Geldscheinen, die uns als gestohlen gemeldet sind. Wir sollten da sofort hin.
1: Verstanden. Ich schick die Streifen raus. Fahr du am besten auch gleich mit.
2: Wir brauchen Verstärkung am Kapitol. Fahrt sofort hin.
3: »150?
4: Ich gehe mit.
3: Ich bin raus.
5: Nächste Runde.« »Hier spricht die Polizei. Wir werden jetzt von jedem von Ihnen die Personalien aufnehmen. Bleiben Sie ruhig und verlassen Sie nicht das Gebäude.«
0: »Drei hatten keinen Ausweis dabei. Die haben wir mitgenommen.«
6: »Gut. Die sollten wir vernehmen.«
0: »Setzen Sie sich bitte.« Sie haben keinen Ausweis dabei. Wie heißen Sie denn?
7: Schneider.
6: Und weiter?
7: Torben Schneider.
6: Guter Schneider. Sind Sie oft im Casino-Kapitol?
7: Gelegentlich, ja.
6: Was wissen Sie über die Leute, die außer Ihnen noch dort sind?
7: Über die Leute nicht so viel. Die interessieren mich nicht so. Ich spiele meistens für mich, Blackjack. Das Casino läuft im Moment nicht so gut, aber ich bin halt Stammkunde.
0: Gut, Herr Schneider. Bleiben Sie noch einen Moment auf der Wache. Tja, keine direkten Hinweise bisher. Den Casino-Besitzer haben wir auch noch nicht gefunden.
6: Der könnte uns vielleicht weiterhelfen.
0: Aber wir haben ein Problem. Die Angestellten behaupten, sie hätten den noch nie gesehen. Das läuft angeblich alles anonym. Die haben nicht mal seine Kontaktdaten.
6: Komisch. Können wir sonst was über das Casino herausfinden? Irgendwelche Auffälligkeiten vielleicht?
0: Wir haben mal bei der Glücksspielbehörde nachgefragt. Sieht alles sauber aus.
6: Was sagt das Finanzamt?
0: Ist auch in Ordnung soweit. Der Besitzer scheint sich auch dort nur selten zu melden. Die Dame am Telefon sagte nur, es sei auffällig, dass das Casino ungewöhnlich niedrige Gewinne einfährt. Die Dokumentation entspricht aber wohl den Vorgaben.
6: Das sehen wir uns mal genauer an.
0: Hier sieht man die Bilanzen für jeden einzelnen Tisch. Jeder Automat steht in der Liste.
6: Was ist mit dem Tisch da? Roulette 12. Da geht sogar knapp ins Minus für die ganze Woche.
0: Du hast recht. Das ist ungewöhnlich. Normalerweise macht die Bank immer Gewinn, so wie an den anderen Tischen.
6: Lass uns nochmal zum Casino fahren. Vielleicht erfahren wir da mehr über diesen Tisch. Roulette 12 ist wohl der Tisch da hinten in der Ecke.
0: Der da?
6: Genau. Scheint mir nicht so, als sei da besonders viel los.
0: Moment. Das ist der Tisch, an dem einer von den Spielern gesessen hat, die wir mitgenommen haben.
6: Welcher?
0: Na, der sich als Stammkunde bezeichnet hat. Schneider.
6: Hat der nicht gesagt, er spielt Blackjack?
0: Doch, genau. Aber vielleicht nicht nur.
6: Kann sein. Lass uns überlegen, was er noch so gesagt hat.
0: Er meinte, das Casino geht den Bach runter. Damit hatte er im Grunde recht.
6: Trotzdem. Wir sollten ihn doch mal dazu befragen. Sie haben vorhin gesagt, das Casino läuft schlecht. Woher wissen Sie das?
7: Ich bin eben oft dort. Man merkt, dass nicht mehr so viel los ist.
6: Haben Sie Kontakte zur Geschäftsführung?
7: Ich kenne die Angestellten. Den Chef habe ich noch nie gesehen.
3: Inspektor, können Sie mal rauskommen?
6: Natürlich.
3: Wir haben in der Datenbank nachgeschaut. Es gibt keinen einzigen Torben Schneider in der Stadt.
6: Ah, danke. Das überrascht mich nicht. Lukas, ich glaube, ich habe eine Idee. Im Kapitol hat jemand mit gestohlenem Geld gespielt.
0: Der Chef ist aber nicht auffindbar.
6: Das Casino selbst macht niedrige Gewinne. Besonders an einem Tisch, an dem unser angeblicher Stammkunde gesessen hat.
0: Der wiederum gibt einen falschen Namen an. Er spricht von Blackjack, obwohl er Roulette gespielt hat.
6: Und er weiß, dass das Casino wenig Geld verdient. Könnte er nicht der Chef sein?
0: Aber das würde ja bedeuten, dass er heimlich in seinem eigenen Casino spielt und womöglich sogar beim Roulette betrügt. Wie soll das überhaupt gehen und warum sollte er das tun?
6: Gute Frage. Als Chef hätte er da schon Möglichkeiten. Auf die Gewinne zahlt das Casino Steuern. Da würde er also sparen, wenn er das Geld stattdessen privat gewinnt.
0: Das macht aber nicht so viel aus. Es ist nur ein einziger Tisch.
6: Das soll er uns selbst erklären.
0: Herr Schneider. Wir haben gerade die Information bekommen, dass...
6: Sie sind selbst der Besitzer des Casinos.
7: Wissen Sie, ich bin spielsüchtig. Wenn man spielsüchtig ist, zählt jeder Gewinn, ehrlich oder nicht. Man kann nicht mehr aufhören, man kann nicht verlieren. Es ist wie ein Rausch, das Rasten der Kugel, die spannende Stille, das Gefühl zu gewinnen. Immer und immer wieder. Meine Angestellten wissen, dass ich spiele. Sie lassen mich gewinnen.
6: Wieder ein Fall gelöst.
0: Der Arme. Sollte er in Therapie. Aber vielleicht hätten wir ihn doch hier behalten sollen?
6: Spielbetrüger kommen immer auf Kaution raus.
0: Warte mal, was war denn eigentlich mit dem gestohlenen Geld?
6: Ja, bitte?
3: Inspektor, wir haben die Seriennummer der Geldscheine überprüft. Sie stammen von dem Überfall vor 2 Monaten auf das Casino Capitol.
6: Verdammt!
0: Aber das bedeutet doch...
7: Noch ein Whisky, Tommy. Das mit der Spielsucht war natürlich eine Lüge. Geniale Idee, das eigene Casino zu überfallen und die Versicherung zu prellen. Keiner würde erwarten, dass das Geld dann auch bei uns selbst gewaschen wird. Wenn ich nur wüsste, wer uns verpfiffen hat.
4: Sie hörten Verzockt, dem Geld auf der Spur. Ein Hörspiel von Lukas Wotzka und Tobias Wagner.
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0: Ja, wir haben auch ordentlich Sitzmöbel mitgebracht, ne?
1: Ja.
0: Aber Hallöchen.
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0: Ich denke schon.
1: Ja.
0: Also ja.
1: Ja.

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1: Was? Wo? Wo bin ich? Harry? Oh Gott! Harry, wach auf!
2: Ja. Ja, was ist denn?
1: Das ist nicht die Zoohandlung.
2: Was?
1: Das ist nicht die Zoohandlung.
2: Wie, das ist nicht die Zoohandlung? Wie kommst denn du jetzt da drauf?
1: Guck dich doch mal um. Hier ist alles so hell und schlecht eingerichtet und das ist ja noch nicht mal unser Aquarium. Siehst du das? Der Kies, der ist bunt. Unser Kies ist nicht bunt und meine Schatztruhe. Die Schweine haben meine Schatztruhe geklaut.
2: Hey, beruhig dich mal.
1: Oh Gott, Harry, wir sind entführt worden. So wie die anderen Fische vor uns auch. Meine Geschwister haben mich genau davor gewarnt. Hüte dich vor den Keschern, Sally, haben sie gesagt. Ach, warum war ich nur so leichtsinnig?
2: Ach, die machen bestimmt nur unser Becken sauber. Die bringen uns gleich wieder zurück.
1: Die rücken uns nicht eher raus, bevor sie nicht das Lösegeld bekommen.
2: Was? Wer sollte denn für uns Lösegeld zahlen?
1: Dann locken sie die Polizei in einen Hinterhalt. Dann gibt's eine Schießerei. Nur damit sie am Ende feststellen, dass wir schon längst tot sind.
2: Schatz, du hast dir doch nicht schon wieder diese True-Crime-Sendungen angeguckt.
1: Ich sehe jetzt schon die Schlagzeile. Gurbis brutal in Salzwasser ertränkt.
2: Also langsam machst du mir Angst.
1: Und meine Mutter wird das alles in der Zeitung lesen müssen. Das wird ihr armes, altes Herz nicht mitmachen.
2: Findest du das nicht ein bisschen dramatisch?
3: Und da hat mir die Milch einfach vor der Nase weggeschmissen.
1: Ah!
4: Ja, sowas.
1: Sie kommen! Versteck dich!
2: Wo soll ich mich denn verstecken? Hier ist doch nichts.
1: Dann beweg dich einfach nicht. Dann sehen sie uns vielleicht auch nicht.
3: Oh doch, die hat sie doch nur gekauft, um mir den Tag zu verderben.
4: Das glaube ich nicht. Was ist denn mit den Fischen los?
3: Was soll denn mit den Fischen sein?
4: Die bewegen sich nicht mehr und zittern total.
3: Vielleicht ist ihnen kalt?
4: Fische frieren doch nicht.
3: Vielleicht haben sie ja Schüttelfrost.
4: Sowas kriegen Fische nicht.
3: Ach, und warum nicht?
4: Weil, also, ja, keine Ahnung, weil es Fische sind. Die kriegen doch auch keine Gelbsucht und so ein Zeug. Oder doch?
1: Harry, was wollen die von uns? Warum starren die uns so an?
2: Keine Ahnung, Sal.
1: Vielleicht überlegen sie ja, wie sie uns am besten beseitigen können.
2: Du steigerst dich da viel zu sehr rein, Schatz. Es wird alles gut.
1: Nein, Harry, das wird es eben nicht. Die wollen uns umbringen. Oh, ich bin doch noch viel zu jung und zu schön, um zu sterben. Ich wollte doch noch so viel von der Welt sehen.
2: Hey, beruhig dich. Hier, nimm meine Flosse.
1: Okay.
2: Mach dir keine Sorgen. Ich verspreche dir, wir kommen hier wieder raus. Hörst du?
1: Ja.
2: Sprich mir nach. Wir kommen hier wieder raus.
1: Wir kommen hier wieder raus.
2: Wir kommen hier wieder raus.
1: Wir kommen hier wieder raus.
2: Wir kommen hier wieder raus.
1: Wir kommen hier wieder raus.
4: Vielleicht haben sie ja Hunger. Hau mal ein paar Flocken rein.
3: Na gut.
2: Och, guck mal, die geben uns Futter. Na siehst du, das können ja keine schlechten Menschen sein.
1: Fass das nicht an!
2: Warum nicht?
1: Das Zeug ist doch eindeutig vergiftet.
2: Meinst du echt?
3: Die fassen das Futter ja überhaupt nicht an.
4: Vielleicht sind sie ja doch krank. Leg mal einen Finger auf ihre Stirn.
3: Ich werde jetzt nicht bei einem Fisch Temperatur messen. Hey, was ist denn los mit euch?
2: Was macht sie denn da? Sie soll aufhören!
1: Harry, ich hab Angst. Ich will nicht sterben.
4: Ach, denen geht's gut. Die müssen sich erstmal nur an ihr neues Zuhause gewöhnen.
3: Ich weiß nicht. Die starren uns an wie Besessene.
4: Ja und? Fische starren halt manchmal.
3: Ja, aber nicht so.
4: Was sollen die denn machen? Uns umbringen?
1: Wir müssen ihnen zuvorkommen.
2: Was?
1: Ja. Sobald die Sonne untergeht, klettern wir aus unserem Glas und nehmen mit, was wir kriegen können. Du machst dich an ihr Erspartes und ich schmier uns Brote für die Flucht.
2: Und was ist, wenn die beiden uns dabei erwischen?
1: Stimmt. Okay, neuer Plan. Jeder von uns schnappt sich ein Kissen und drückt es einem der beiden aufs Gesicht.
2: Du willst sie doch nicht etwa umbringen?
1: Nein, nicht umbringen. Nur so lange, bis sie bewusstlos sind. Dann schnappen wir uns ihr Erspartes und gehen
2: Ich werde niemanden bewusstlos machen.
1: Gut, dann kippen wir einfach ein bisschen Brennspiritus um ihr Bett herum, zünden das Ganze an und haben dann noch genug Zeit, um zu fliehen.
2: Dann töten wir sie doch.
1: Ach nein, nicht, wenn wir rechtzeitig die Feuerwehr anrufen.
3: Wir hätten doch lieber das Chinchilla kaufen sollen.
4: Die machen ihr Fell mit Sand sauber. Ich meine, da hat man doch echt die Kontrolle über sein Leben verloren, wenn man sich mit Sand putzt.
3: Ach, das findest du seltsam? Aber wenn uns zwei zitternde Psychofische regungslos anstarren, ist das okay für dich, oder wie?
4: Ach, jetzt hör doch mal auf. Guck mal, die bewegen sich doch schon wieder.
3: Ach du Scheiße. Sieht fast so aus, als würden die sich streiten oder so.
2: Wir werden keinen Feuerring um sie ziehen.
1: Ach, wenn du mich lieben würdest, würdest du es tun. Wie war das noch? In guten wie in schlechten Zeiten?
2: Da wusste ich ja noch nicht, dass ich eine Verrückte geheiratet habe. Ach, jetzt beruhig dich doch mal.
1: Ich hab's gewusst. Du steckst mit ihnen unter einer Decke.
2: Wie kommst du denn jetzt da drauf? Jetzt mach dich doch nicht lächerlich.
1: Ach. Lächerlich? Lächerlich? Entschuldige mal, der Einzige, der sich hier lächerlich...
3: Müssen sie loswerden.
4: Was? Wieso?
3: Die sind mir unheimlich.
4: Das sind nur zwei Guppies.
3: Ja, Guppies, in deren Gegenwart ich mich nicht wohlfühle.
4: Ja, wir geben sie lieber weg. Nicht, dass sie uns eines Nachts noch die Kehle durchschneiden und unser Blut trinken.
3: Du weißt, wie ich das meine. Wir könnten sie doch einfach die Toilette runterspülen. Keiner würde es mitbekommen.
4: Lass die Fische in Ruhe.
3: Das wäre das perfekte Verbrechen. Wir könnten zurück in die Tierhandlung gehen und uns irgendwas Harmloses kaufen. Eine Schildkröte oder so.
4: Stell das Glas wieder zurück.
2: Okay, du hattest recht, Sally. Du hattest recht, die wollen uns umbringen.
1: Oh Gott, jetzt schleppen sie uns in ihren Keller, schneiden uns in Stücke und legen unsere Überreste in eine Kühltruhe.
2: Oh nein, ich will nicht als Fischstäbchen enden.
1: 20 Jahre später wird man dann eine Doku über unser Verschwinden drehen. So läuft es doch immer ab.
3: Ich bringe sie wieder zurück in die Tierhandlung.
4: Sei doch nicht albern. Die müssen sich nur erstmal an alles hier gewöhnen. Morgen kaufen wir den beiden erstmal eine schöne Burg, ein paar Algen und eine Schatztruhe. Dann werden sie sich wohler fühlen.
3: Ich weiß nicht.
4: Doch, glaub mir, Fische lieben Schatztruhen. Komm, stell das Glas wieder hin. Später können wir immer noch entscheiden, ob wir sie weggeben, okay?
3: Na gut. Obwohl ich doch lieber das Chinchilla gehabt hätte.
4: Ich weiß doch, ich weiß. Aber so ein Drecksuhler kommt mir nicht ins Haus.
1: Mir ist schlecht.
2: Warum stellen die uns wieder zurück? Was wollen die denn eigentlich von uns?
1: Sie wollen uns einschüchtern.
2: Uns einschüchtern?
1: Ja. Bis wir geschwächt am Boden liegen. Und sobald wir uns nicht mehr wehren können, machen sie kurzen Prozess mit uns.
2: Das ist ja krank.
1: Ja, aber das lassen wir uns nicht gefallen.
2: Genau, nicht mit uns.
1: Heute Nacht brechen wir hier aus.
3: Hast du das gehört?
4: Was?
3: Ich glaube, hier ist jemand. Till? Till! Komm schnell! Jemand hat das Fenster eingeschlagen!
4: Was?
3: Hier ist alles nass!
4: Scheiße! Die haben mein Portemonnaie mitgenommen! Und die Autoschlüssel!
3: Nicht nur das! Das Goldfischglas! Es ist weg!
4: Was? Wer klaut denn schon Fische? Hast du etwas damit zu tun?
3: Nein! Die muss jemand mitgenommen haben! Ich schwör's! Warte, da liegt ja ein Zettel. Da sind Buchstaben eingeklebt.
4: Was steht drin?
3: Rück die Schatztruhe raus, sonst kommen wir wieder. Und dann, keine Ahnung, dann passiert jedenfalls was. Und da ist ein großer schwarzer Fleck drauf. Das Symbol des Todes.
4: Welche Schatztruhe meinen die denn?
3: Keine Ahnung. Aber glaubst du, die Fische haben was damit?
4: Nein, verdammt! Zum letzten Mal! Das sind nur Fische!
5: Das war... 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
1: In einer Welt, in der die Hörkunst nur einen undankbaren Platz am Montagabend hat, in der Poesie und Hörspiele als Randerscheinung des Radiobetriebs gelten, dort wird er gebraucht. Blauchmann, der Held des Lokalradios der TU.
2: Kannst du aufhören, deinen eigenen Opener zu sprechen? Das ist schon ein bisschen peinlich, oder?
1: Aha! So ist das halt bei einer Pilotfolge. Das Budget ist leider nicht hoch genug für professionelle Sprecher. Ich hätte auch gerne einen Tee der Thiessen, aber naja.
2: Blablabla. Flauschmann, da ist was, worüber ich mit dir schon eine ganze Weile reden wollte. Warum heiße ich überhaupt Comic Girl? Das ist doch mal ziemlich behinderter.
1: Aha, achte auf deinen Ausdruck, Comic Girl.

0: Solche Worte sollte man nicht als Beschimpfung verwenden. Als Redakteurin in Ausbildung musst auch du ein Vorbild für deine Mitmenschen sein.
1: Boah, okay. Dann, das ist doch ein ziemlich mit unterdurchschnittlichem IQ besetzter Name.
0: Ha, das hat etwas mit geistigem Eigentum und Copyright zu tun. Du hast vermutlich noch nie davon gehört. Ich würde dich Satireboy nennen, wenn ich könnte. Aber, alas.
1: Ich bin ja auch ein Mädchen. Und überhaupt, ich bin noch 17. Ich bin mir ziemlich sicher, dass es als Gefährdung Minderjähriger gilt, wenn du mich auf Verbrecherjagd mitnimmst.
0: Das ist natürlich ein wichtiges Thema, um das ich mich gerne sofort kümmern würde. Aber halte ein. Ich höre die schmerzerfüllten Schreie unserer Mitbürger, wie ihre gequälten Seelen um Erlösung betteln. Komm, Kummelgirl, schnell! Dresden braucht uns!
1: Also, ich höre nichts.
0: Zum Flausch-VW im Halteverbot!
1: Da. So, Flauschmann, wir sind schon 2 Stunden lang durch die Stadt gelaufen.
0: Wir müssen aber noch durch die Neustadt.
1: Wir waren schon in der Neustadt und da war auch weit und breit kein Verbrechen. Bist du dir sicher, dass du was gehört hast?
0: Aber natürlich. Ich würde niemals etwas vorgeben, um mich einer unangenehmen Verantwortung zu entziehen. Das wäre schändlich und ich bin nicht schändlich. Hier muss es doch irgendwo etwas geben.
2: Frisches Obst, frisches Gemüse. Hey Sie, Sie sehen hungrig aus. Wie wär's 2 Schalen Weintrauben für nur 1 Euro? Das beste Schnäppchen, was ich hab.
0: 1 Euro? Oh, das klingt doch gar nicht mal. Moment, nein. Ha! Siehst du, Komiker? Das ist ein schlimmer Ausdruck der neoliberalen Globalisierung. Preise so niedrig, dass man von dem Verkauf ja gar nicht leben kann. Wir müssen der armen Frau helfen.
1: Ich glaub echt nicht,
0: dass... Hey da, Sie, gnädige Frau, wissen Sie, dass Sie ein Opfer der international konkurrenzfähigen Marktwirtschaft sind? Fühlen Sie nicht, wie Ihnen die Großkonzerne die Lebensgrundlage entziehen?
2: International konkurrenzfähig? Also, es bringt halt das Essen auf den Tisch. Ich sehe da kein Problem.
0: Oh nein, sie ist zu tief in der Gehirnwäsche der Neoliberalen gefangen. Tja, hören Sie mir zu. Das sind nicht Sie. Das sind die gesichtslosen Gestalten aus den Schatten, die sich an Ihnen bereichern. Kapitalismus ist böse, denn Kapital ist Mut.
1: Boah, ey, du bist so ein linksgrün versiffter Marxist.
0: Keine Sorge, meine Gute. Ich werde Sie aus der eisernen Faust der neoliberalen Globalisierung befreien. Flauschangriff!
2: Mein Obst! Was soll denn das? Sie zermatschen ja alles. Nehmen Sie die Hände weg.
0: Nein, ich helfe Ihnen. Nicht mein Dutt. Den habe ich lange wachsen lassen. Komiker, hilf mir.
1: Wieso? Ich bin doch nur hier, um zynisch unterhaltsame Kommentare abzugeben und Expositionsfragen zu stellen. Hey, Moment. Kommt da was auf uns zugeflogen?
3: Aha, hier kommt Rettung in der Not. Faustschlag.
0: Oh, gerade noch mal rechtzeitig. Danke, Komiker. Was? Wie? Lauschmann? Donnerlittchen. Ich bin Ihr größter Fan. Ich meine, danke, Kollege.
3: Kein Problem, mein flauschiger Freund. Ich war gerade nichtsahnend auf meinem nachmittäglichen Sachsen-Rundflug, als ich einen rechtshütenden Kollegen in Not sah. Da ist es doch selbstverständlich, dass ich helfe. Oh ja.
1: Ich glaube, Sie haben die Situation nicht ganz verstanden.
3: Oh, mein kleines, naives Kind. Um zu helfen, muss man nicht verstehen. Denn das ist eine Frage der Ehre. Schließlich werden wir nicht dafür bezahlt, oder?
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1: The coronation of the sovereign is one of the oldest institutions of our English church and state. It is older than Parliament, it is older even than Duke and the Norman Conquest.
2: Ach komm schon.
1: Grace of God, keep us faithful to our duty.
3: Es war eine durchaus ärgerliche Angelegenheit. So etwas wie die Krönung einer Monarchin gab es schließlich nicht alle Tage. Und ausgerechnet an diesem 2. Juni des Jahres 1953 musste Frank Godfrey Dienst auf der Polizeiwache seines Heimatortes Thornton-upon-Grainger schieben. Obwohl es Dienstag war, war er allein im Gebäude. Denn wer konnte, nahm sich den Tag frei. Das blieb vor allem jenen mit Familie vorbehalten, sowie auch seinem Freund und Kollegen Tom Norton, der jetzt sicher mit seiner Frau und den zwei Kindern vor dem neu erstandenen Fernsehapparat saß und dem Geschehen in London folgte. Die Technik war mittlerweile so weit fortgeschritten, dass er den ganzen Prunk hätte sehen können, wenn auch nur in Schwarz-Weiß. Er aber saß allein in dieser gottverlassenen Polizeiwache und musste mit dem Radio Vorlieb nehmen. Darüber hatte er auch die letzte Krönung erlebt, als er 18 war. Die Leute waren doch alle viel zu beschäftigt, den Feierlichkeiten zu folgen, als dass jemand auf die Idee gekommen wäre, ein Verbrechen zu begehen. Ein wenig Papierkram hatte er noch erledigt, doch jetzt gab es absolut nichts mehr zu tun, als Däumchen zu drehen und zu warten, dass die Zeit vergehe. Die Plörre in seiner Tasse hatte er auch satt. Schließlich war Cecil, der Kaffeemeister, nicht da und selber konnte er keinen kochen, den er jemand anderem als sich selbst zumuten würde. Das Radio lief, aber sein Geist war zu träge, sich anhand der Kommentare des Sprechers die Geschehnisse in Westminster Abbey auszumalen. Dann geschah etwas draußen.
2: Hm?
3: Es war so still im Ort, dass er schon von Weitem einen Wagen fahren kommen hörte. Eine edle Limousine fuhr die High Street hinunter, direkt unter seinem Fenster vorbei. Das Verdeck war offen und so konnte Frank hinter dem Chauffeur eine fein gekleidete Dame irgendwo zwischen 35 und 50 auf der Rückbank sitzen sehen. Ihr Gesichtsausdruck war schwer zu entziffern. Eine Mischung aus Schock, Ekel, Wut und Hochmut. Lange konnte er sie nicht beobachten. Dazu war der Blickwinkel aus dem Fenster heraus zu klein. Kurz darauf erschien ein zweiter Wagen. Den kannte er jedoch. Es war der wuchtige Bentley Lord Efforts, des hiesigen Earls. Seltsam, dass sie ausgerechnet jetzt, da die Krönungszeremonie in vollem Gange war, eine Ausfahrt machten. Offensichtlich war die Familie nicht nach London gefahren, wo es heute an Adeligen ja nicht mangelte. Aber wahrscheinlich waren sie nicht bedeutend genug, um der Krönung direkt in Westminster Abbey beizuwohnen. Noch seltsamer war, wer sich alles in dem Wagen befand. Hinten saß Lord Efforts selbst, der einen etwas kränklichen Eindruck machte. Zu seiner Rechten seine Frau, misslaunig wie immer. Und zu seiner Linken seine Mutter, die Gräfin-Witwe, zufrieden lächelnd. Daneben ein recht unscheinbarer älterer Mann, der Kleidung nach zu urteilen ein Butler. Auf der Vorderbank eng zusammengequetscht saßen der Sohn und die Tochter des Earls und waren das Soldaten? Amerikanische Soldaten?
2: Frank, du trinkst zu viel schlechten Kaffee.

0: Was? Ja, ist ja gut, ist ja gut. Ich komme ja schon.
1: Na endlich! Was hat denn da so lange gedauert?
2: Als er die Tür öffnete, musste der hagere Mann erst einmal weit den Blick senken, um zu sehen, wer es denn da so eilig hatte. Es war eine sehr kleine, sehr dicke, nicht besonders ansehnliche Frau, die eine schmuddelige Schürze und eine Kochmütze trug, unter der ein paar fettige, rote Haare hervorlugten. Er kannte sie vom Sehen her. Es war Mrs. Wobbleport, die Köchin auf Paddingham Hall, dem Stammsitz der Efforts.
1: Sie müssen sofort mitkommen und nehmen Sie Handschellen mit.
0: Moment, Moment. Eins nach dem anderen, ja? Mrs. Wobbleport, ja?
1: Ja.
0: Worum geht's denn überhaupt?
1: Wir haben eine Leiche im Salon liegen und es wäre von Vorteil, wenn Sie sich in Gang setzen und den Mörder festnehmen könnten, solange er sich noch im Haus aufhält.
0: Im Haus? Paddingham Hall?
1: Natürlich!
0: Aber die Efforts sind doch außer Haus. Also ich habe sie erst vorhin hier vorbeifahren sehen.
1: Es ist ja auch keiner von den Efforts ermordet worden, sondern die Hausdame. Und jetzt los!
2: Weitere Fragen zu stellen hätte im Moment wohl wenig Sinn gehabt. Anstatt weitere Stunden in der Wache vertrödeln zu müssen, konnte er genauso gut zum Herrenhaus fahren, nachsehen, was der ganze Blödsinn sollte und dann Feierabend machen. Er bedeutete, Mrs. Wobbleport zu warten, ging nochmal ins Büro hoch, um die Schlüssel für den Wolseley zu holen, der hinter dem Haus stand, fuhr vor und ließ sie einsteigen. Der Wagen ging ein ganzes Stück in die Knie. Als er auf die High Street fuhr, sah er eine Frau in Begleitung zweier Mädchen auf dem Marktplatz stehen. Mit ruhigen, weit ausholenden Gesten deutete sie auf die Ruine von Grainer Castle und schien den beiden etwas zu erklären. Abgesehen von der seltsamen Kolonne und der Köchin waren sie die ersten Menschen, die Frank an diesem Tag zu Gesicht bekam. Hinter dem Pub bog er links ab, überquerte den Fluss Grainer über die gusseiserne Brücke und erklomm den Hügel an den drei alten Cottages vorbei.
1: Wollen Sie denn nicht die Sirene anschalten?
0: Es ist doch überhaupt kein Verkehr.
1: Na gut,

0: Nach einer Viertelstunde erreichten sie, umgeben von wild überwachsenen Mäuerchen, das große Tor zum Anwesen. Frank bog auf einen groben Kiesweg ab, der auch schon einmal besser gepflegt gewesen war und der den Wolseley trotz guter Federung ziemlich durchschüttelte. In mittlerer Entfernung kam ihnen eine Gestalt entgegen. Sie schwang energisch einen Stock, der mehr eine Waffe als eine Stütze zu sein schien.
1: Sagen Sie mal, ist das Dr. Jeffreys?
2: Ja.
1: Was macht der denn hier?
2: Ist ein Freund von Lord Affleck.
3: Bremse! Jetzt hätten Sie doch fast einen Fasan überfahren und einem alten Mann einen Schreck versetzt. Ach, Godfrey, sind Sie das?
1: Ja, Dr. Jeffreys.
3: Na, das ist aber auch schon eine Weile her, dass Sie bei mir zur Untersuchung waren. Und? Alles in Ordnung mit den Beißigen?
1: Ja, kann ich klagen.
2: Dr. Jeffreys, jetzt ist wohl kaum die Zeit.
3: Ja, Sie haben ja recht. Aber er ist immer noch in der Bibliothek und schreit das ganze Haus zusammen.
2: Er schreit?
1: Wer schreit?
3: Na, der Mörder, wer sonst? Liegt wohl an dem Brief, den ich ihm überreicht habe. Nun, wie dem auch sei, Sie machen sich jetzt schleunigst auf den Weg ins Herrenhaus und ich begebe mich in mein eigenes Heim. Nach so einem Tag bedarf es etwas beruhigender Lektüre. Macbeth oder sowas.
1: Hey, jetzt warten Sie mal.
2: Sie haben ihn doch gehört. Wird Zeit, dass Sie diesen Kerl festnehmen.
0: Nun kam das Herrenhaus in Sicht. Beddingham Hall. Ein großer, georgianischer Bau. Wo die Mauern nicht von wildwucherndem Efeu überwachsen waren, zeigte der Sandstein deutliche Grauverfärbungen. Dafür, dass die Efforts mit Teeplantagen in Indien ein Vermögen gemacht hatten, sah das Haus ziemlich heruntergekommen aus.
4: Ach, das wurde auch Zeit. Wenn er so weitermacht, dann wird er noch den ganzen Exminster-Teppich beschädigen.
1: Na, dann nehme ich mal lieber noch einen Schlagstock mit. Und Sie beide bleiben hier draußen, verstanden? Ach ja, wo genau ist denn eigentlich die Leiche?
2: Im Salon. Erste Tür links in der Eingangshalle.
0: Er betrat das Haus, den Körper in achtsamer Haltung leicht gebeugt. In der Eingangshalle war niemand. Doch die Wutschreie hallten umso mehr durch den Raum, der fast so groß wie das Schiff der Dorfkirche war. Frank verspürte einen leichten Windzug. Die Tür zum Salon stand offen. Er ging hinein. Auf der gegenüberliegenden Seite war ebenfalls eine Tür geöffnet, die hinaus in den Garten führte. Und dort in der Mitte des Raumes lag sie. Eine ältliche, massige Dame, das dunkelblaue Kleid erdbeschmutzt und zerrissen. Ihre Haut hatte einen gräulichen Ton angenommen, der Körper war bereits vollkommen erstarrt. In ihrer linken Wade klaffte eine Fleischwunde. Wie es aussah, war sie mit einem spitzen Gegenstand verletzt worden. Der Hals wies Würgemale auf. Frank stellte leidlich fest, dass sie schon länger tot war. Seine Aufmerksamkeit wandte sich vielmehr der Quelle dieser ungezügelten Raserei zu. Zwei Türen des Salons waren bereits geöffnet. Zu seiner Rechten befand sich eine dritte. Vorsichtig ging er hinüber und öffnete sie. Das dahinterliegende Zimmer musste zweifelsfrei die Bibliothek des Hauses sein. In die Wände waren ringsum Regale eingelassen. Jedoch fehlte jede Spur von Büchern. Stattdessen wälzte sich auf dem smaragdgrünen Exminster-Teppich ein großer Mann in Landarbeiterkleidung hin und her, unbändig fluchend und schreiend. Gewaltsam zerriss er einen Brief in so kleine Stücke, wie er nur konnte.
5: Nein, nein, nein, nein, nein, nein, nein, nein, nein!
1: Hallo?
5: Was wollen Sie hier?
0: Frank hätte mit allem Möglichen gerechnet. Vielleicht, dass er angegriffen würde. Dass der Verdächtige die Flucht ergriff. Aber nicht, dass ein Polizist seine Anwesenheit erklären müsste, wenn im nächsten Raum eine Leiche lag.
1: Ich wurde gerufen, weil hier ein Mord geschehen ist. Und wie es aussieht, sind Sie derjenige, den ich dafür festnehmen sollte.
5: Was?
1: Wer sind Sie eigentlich?
5: Brian Cunning. Der siebte Earl of Drayden.
1: Das ist doch Lord Effords Titel. Sie wollen mir allen Ernstes erzählen, dass... Au!
2: Herrgott nochmal! Nun nehmen Sie ihn schon endlich fest! Dieser Mensch ist vollkommen übergeschnappt. Erst bringt er die arme Mrs. Parrish um, dann ringt er unserem Arbeitgeber seinen Besitz ab und jetzt schreit er auch noch das ganze Haus zusammen.
5: Ja, sie haben mich auch betrogen, diese verdammten... Dieses ganze Grundstück ist kein Pfifferling wert.
1: Oh, jetzt reicht's aber. Brian Cunning, hiermit nehme ich Sie unter dem Verdacht des Mordes an Mrs... Ja, Mrs...
2: Ermengarde.
1: Mrs. Ermengarde Parrish fest.
5: Ach ja? Na, versuch's doch, Polyp. Lassen Sie mich! Verdammter Bolle, lass mich
1: Mrs. Wobblepot, würden Sie bitte den Gefangenen bewachen? Ich muss das Präsidium anrufen.
2: Das Telefon steht in der Eingangshalle. Ruhe da unten!
5: Bitte schneller!
0: Eine halbe Stunde später erschien ein Tatortfotograf und der Coroner, der die tote Mrs. Parrish untersuchte und abtransportierte. Ein Constable sollte Frank bei der Überführung des Gefangenen in die Zelle des Präsidiums in Branster helfen.
6: Das ist ja so aufregend. Ein richtiger Mord. Und auch noch in einem Herrenhaus. Wie atmosphärisch. Ist das Ihr erster Mord? Es ist mein erster Mord. Und das auch noch an einem so geschichtsträchtigen Tag.
1: Würden Sie bitte auf den Gefangenen achten?
6: Aber natürlich. Ach, daran werde ich mich noch in 50 Jahren erinnern.
0: Frank ließ den Wortschwall über sich ergehen und schwieg die ganze Fahrt nach Branster. Vormittags im Büro wäre es ihm lieb gewesen, ein wenig Gesellschaft zu haben, aber jetzt war ihm das alles zu viel. Wieder gingen ihm die Limousinen durch den Kopf. Der Zahnarzt, der Fasan, der wütende Landarbeiter, der behauptete, der wahre Besitzer von Lord Efforts Titeln zu sein. Wenn er nur gewusst hätte, was in dem Brief stand, den Brian zerrissen hatte. Alles Versatzstücke, die er nicht auf einen Nenner bringen konnte.
1: Hallo Irene. Constable Ashcroft und ich sind mit dem Tatverdächtigen von Paddingham Hall da.
4: Suchen Sie sich eine Zelle raus, Ashcroft. Ist alles frei heute.
6: Wird gemacht.
7: Godfrey!
1: Oh, Chief.
7: Godfrey, was fällt Ihnen eigentlich ein, mich an einem solchen Festtag in meiner wohlverdienten Ruhe zu stören? Bloß weil Sie irgendwelches Gesindel festgenommen haben, da muss man doch nicht gleich...
4: Sergeant Godfrey hat den Mörder von Lord Effords Hausdame festgenommen, Chief.
7: Was?
1: Die Efforts sind über alle Berge, fürchte ich. Ich habe sie durch Thornton fahren sehen, aber da wusste ich noch nicht, was geschehen war.
7: Oh, das ist dann, ja, natürlich, das ist dann eine andere Sache. Gut gemacht, Godfrey. Sie können nach Hause gehen, die Vernehmung machen wir dann morgen.
0: Gegen 5 Uhr war Frank wieder in Thornton. Er parkte den Wolseley hinter der Wache und lief die High Street hinunter zu seinem kleinen Cottage. Bei seiner Nachbarin, einer der wenigen, die einen Fernsehapparat besaßen, war es mittlerweile auch still geworden. Die Übertragung der Festlichkeiten war wohl vorbei. Er betrat sein Haus, das so niedrig war, dass er, wenn er sich nicht alle 2 Wochen die Haare schneiden ließ, mit dem Kopf an der Decke schleifte. Er setzte den Teekessel auf und ließ sich im Wohnzimmer aufs Sofa fallen. Er schlief sofort ein.

0: Warum hat er sie umgebracht? Als Bedienstete verdient man doch nicht so viel, dass es sich lohnen würde, sie ihres Geldes wegen zu töten. Oder war es etwas Persönliches? So wie sie aussah, musste sie schon mehrere Tage tot sein. Die Tür zum Garten stand offen. Man hatte sie wohl ins Haus geschleift. Aber die Soldaten in der Limousine. Und was hatte der alte Jeffreys dort zu suchen?
1: Die Gedanken schwirrten nur so durch seinen Kopf, wollten sich aber partout nicht zu einer logischen Anordnung zusammensetzen. Er stand auf und sah aus seinem Fenster auf die Straße. Zum ersten Mal waren dort ein paar Menschen zu sehen. Sie liefen alle die High Street hinauf in Richtung Schloss.
0: Das Feuerwerk!
1: Als er zum Marktplatz kam, der zwischen dem Pub und Grainer Castle lag, hatte sich dort schon gefühlt das ganze Dorf versammelt. Wenigstens war es noch nicht losgegangen. Er bahnte sich seinen Weg zu dem kleinen Marktkreuz. Von dort wurde der Himmel am wenigsten durch die hohen Linden verdeckt, die den Platz umrandeten. Das Feuerwerk zu Ehren der Queen war grandios. Ein so großes hatte es seit dem Krieg nicht einmal mehr zu Guy Fawkes Nacht gegeben.
2: Ist das nicht wunderschön?
1: Frank hatte so gebannt auf die goldenen und blauen Explosionen am Himmel geschaut, dass ihm entgangen war, wie sich eine Frau neben ihn auf das Podest des Marktkreuzes gestellt hatte. Es war die Frau, die er mit den zwei Mädchen am Nachmittag im Vorbeifahren gesehen hatte. Sie war groß, schlank, ungefähr 30 Jahre alt und ausgesprochen hübsch.
0: Ja, da haben Sie recht. Sagen Sie, kennen wir uns?
2: Ich habe Sie zumindest schon einmal gesehen. Sie sind doch der Dorfpolizist, nicht wahr?
0: Frank Godfrey, ja genau.
2: Mein Name ist Joan Spencer. Ich bin die neue Lehrerin drüben in Frampton's Well.
0: Ach, ja sicher. Da bin ich Ihnen bestimmt mal über den Weg gelaufen, als ich auf Streife war.
1: Dass er mit dem Wagen an ihr vorbeigefahren war, hatte sie sicher nicht bemerkt, so beschäftigt, wie sie mit den Mädchen gewesen war. Er überlegte, ob er ihr davon erzählen sollte, entschied sich aber dagegen. Denn dann hätte er ihr auch von den Geschehnissen in Paddingham Hall erzählen müssen. Und warum sollte er jemandem einen Freudentag mit solchen Umständen, die er selbst nur zum Teil überschaute, verderben sollen? Myriaden von rot-weißen Funken schossen in den Himmel. Das Schloss zu ihrer Linken wurde blitzartig in Licht und Finsternis getaucht. Sie bemerkte, wie sich Franks Blick auf die Ruinen von Grainer Castle richtete.
2: Gerade heute bin ich schon einmal hier gewesen, mit zwei meiner Schülerinnen. Wir haben letztens die Geschichte der Grafschaft im Unterricht behandelt, aber das genügte der kleinen Ursula nicht. In Bezug auf das Schloss ist sie unermüdlich, sie muss einen Narren daran gefressen haben. Und ihre Freundin Carla folgt ihr auf Schritt und Tritt.
0: Tja, wir Engländer lieben Ruinen. Es muss irgendwas mit...
2: Meine Güte, da sind sie ja!
1: Warmes Licht fiel auf die zerfallenen, überwucherten Zinnen. Ein paar Jugendliche waren auf den Wehrgang geklettert und hatten Fackeln entzündet. Und tatsächlich, zwischen den Jungen, die Ritter spielten oder sich noch weiter nach oben wagten, standen zwei Mädchen, die gebannt auf die Freudenexplosion am Himmel schauten.
0: Ach, keine Sorge, solange sie bleiben, wo sie sind, passiert nichts. Da klettern ständig abenteuerlustige Kinder rauf. Oder auch ein paar von meinen Kollegen, wenn die im Pub ein zu viel getrunken haben.
2: Sie gehören wohl nicht zu den Abenteuerlustigen?
0: Kann ich nicht behaupten, nein.
1: Er hatte schon schlimmere Dinge gesehen als die Leiche am Nachmittag. Aber das hatte nichts mit Heldentum oder Abenteuerlust zu tun. Es gehörte zu seiner Arbeit und die erledigte er pflichtgemäß. Mit einem letzten großen Knall und blau-weiß-roten Funken fand das Feuerwerk seinen Höhepunkt. Die Menschen begannen wieder nach Hause zu gehen. Er blieb noch, solange sie auch stehen blieb. Nach diesem Tag tat etwas Zweisamkeit gut, auch wenn er sie kaum kannte und wenig zu sagen hatte. Joan wartete, bis Ursula und Carla im Schlosstor auftauchten. Sie versuchte, einen ernsten Lehrerblick aufzusetzen, doch bei all der Glückseligkeit, die sich auf ihren Gesichtern abzeichnete, gelang es ihr nicht.
2: Es ist bedauerlich, wie das Schloss verfällt. Seit die Effords Paddingham Hall erbauen ließen, haben sie keinen Finger mehr an ihrem Stammsitz Grainer Castle gerührt.
0: Und jetzt werden sie auch das nächste Haus verfallen lassen.
2: Bitte?
0: Aber das ist doch der natürliche Lauf der Dinge, nicht wahr?
2: Ja, wahrscheinlich. Golden lads and girls all must, as chimney sweepers come to dust. The scepter, learning, physic must, all follow this and come to dust.
1: Um sie herum war es still geworden. Der ganze Marktplatz und die Straße waren menschenleer. Duft und Rauch des Feuerwerks lang in der Luft. Von weitem schrie eine Eule, vom Fluss drang ein beruhigendes Rauschen herauf. Über ihnen die dunkle Kuppel des Himmels, eine Leinwand für neue Konstellationen. Er bot ihr seinen Arm an. Sie ergriff ihn bereitwillig.
3: Das war Die Krönung, ein Hörspiel von Micha Köhler.
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1: 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Ein Haus mit Garten, eine fetzige WG mit den Uni-Friends oder eine coole Altbauwohnung nicht so weit weg von der Innenstadt und Kulturanstalten? Ja, ja, ein Luxus, den sich viele nicht mehr leisten können. Die Zukunft sieht leider nicht so pink aus, wie Peter Fox es uns verspricht. Doch unser Vermieter des Vertrauens findet immer eine Lösung für sie. Ronny, unser gut aussehender, charmanter und engagierter Profi, hat sich mal wieder an die Arbeit gemacht. Herzlich willkommen bei Rent a Home with Ronny, Leipzigs nettester Vermieter, Ronny!
2: Ich suche mir jetzt eine tolle Wohnung in dieser schönen Stadt. Die ist voll cool, mit voll vielen coolen Menschen.
3: Das ist eine wunderbare Idee. Nein.
2: Aber wieso jetzt nicht? Und wer bist du eigentlich?
3: Ich bin Vermieter Ronny, dein Ansprechpartner. Oder in deinem Fall auch nicht.
2: Dann hätte ich gerne eine bezahlbare, schöne Wohnung, lieber Vermieter Ronny.
3: Daraus wird leider

0: Auch nichts Kleines.
1: Aber ich verdiene sogar schon Geld. Ich kann bezahlen.
0: Ach bitte, so funktioniert das nicht. Wir haben Wohnungsnot. Also verschwende nicht meine Zeit. Außer du optest für das Programm mit besonderen Wohnkonditionen. Dann könnte man sich vielleicht nochmal unterhalten.
1: Wohnungsnot? Wer ist denn dieser böse Wohnungsnot? Und kann ich nicht auch schön wohnen?
0: Doch, das geht schon. Aber wir suchen eben ein bestimmtes Klientel. Für unser Wirtschaftswachstum.
1: Okay. Aber ich kann doch mithelfen.
2: Wobei?
1: Beim Kampf gegen Wohnungsnot.
0: Bitte, die kann man nicht bekämpfen. Die fühlt man.
1: Hä?
0: Ach, bitte, komm. Ich erklär's dir. Man geht auf die Website seiner Wahl und fängt an zu zweifeln. Es beginnt mit, naja, brauche ich wirklich einen Balkon? Und endet mit, wozu eigentlich eigenes Schlafzimmer, hä? Wir haben doch eine Couch für fünf. Verstehst du, wie ich das meine?
1: Nee, du, nicht so wirklich.
0: Schau, wir haben hier zum Beispiel das Angebot Wohnen als Gemeinschaftsevent.
1: Das klingt ja gar nicht so schön.
0: 75 Quadratmeter, wunderschönes Badezimmer. Zwei Schlafzimmer mit tollem Ausblick auf den Friedenspark.
1: Boah, wie cool. Warte mal, was ist eigentlich mit der Küche?
0: Tja, die wird tagsüber an die vegane Fleischerei unter dir vermietet. So sparst du ganze 3,7%. Das macht dann nur noch, lass mich kurz rechnen, 1.329 Euro kalt.
1: Was? So viel Geld habe ich gar nicht. Und wo soll ich denn dann bitte kochen überhaupt?
0: Kochen? Also bitte, wer kocht denn heutzutage noch? Ist ja lächerlich.
3: Oh nein, jetzt ist sie traurig. Aber wir wissen ja, du gibst stets dein Bestes, Vermieter Ronny. Findest du nicht doch noch eine Wohngelegenheit für sie?
0: Oh, ja gut. Ansonsten haben wir noch als Erweiterung des Konzeptes Wohnen als Gemeinschaftsevent folgendes Angebot für einen deutlich niedrigeren Preis. Leipzig Mitte, tolle Lage, direkt am Hauptbahnhof. 82 Quadratmeter, 3 Zimmer, 2 Bäder, Flur und sogar eine Küche.
1: Mega cool, das klingt richtig super.
0: Dritter Stock, Altbau mit Aufzug in einer ruhigen Nachbarschaft. Ja. Nur in der Wohnung wird es wahrscheinlich nicht ganz so ruhig.
1: Wieso jetzt? Ist da auch die Wohnungsnot drin oder was?
0: Ja, und die 13 Mitbewohner, die drin wohnen. Aber das ist doch kein Problem für dich, oder? Außer du bekommst Probleme mit Thorsten. Ja, mit dem würde ich mich nicht anlegen.
1: Thorsten? Aber ich möchte doch nur ganz normal wohnen. Können wir denn gar nichts tun?
0: Ach, glaub mir, Kleines, ich habe schon alles Erdenkliche ausprobiert. Dagegen kommen nicht mal wir als Hochglanzgesellschaftsvermieterverein an.
1: Was für ein?
0: Hochglanzgesellschaftsvermieterverein. Das sind Buchstaben. Untereinander nennen wir uns auch spaßhaft die Seidenkrawattenkommune. Frech, oder?
1: Ja, verstehe. Aber wir finden doch sicher eine Lösung, oder?
0: Ja, als ob das immer alles so einfach wäre. Unfassbar, dass wir Vermieter immer die Leidtragenden von allem sein müssen. Aber für uns ist das auch nicht einfach. Ich habe schon so viele Sachen ausprobiert. Zum Beispiel eine Testserie an super ökonomisch günstigen und umweltfreundlichen, ja, richtig gehört, Baumodellen aus super Bambusfaser. Leider haben sich da die Mieter beschwert, dass es an der Isolation und Stabilität und was weiß ich noch so mangelt. Und dann war da noch die Idee von, hör zu, Wohnungen auf riesigen Trampolinen. Damit würden wir die Mietsteigerung einfach wegfedern. Aber irgendwie fanden die Behörden das nicht so brillant wie ich. Am Ende bleiben mir nur meine Villen in Monaco. Und natürlich zu hoffen, dass die Wohnungsnot eines Tages von alleine verschwindet. Aber bis dahin, Prost auf die Sorgen des Vermieterdaseins.
1: Lieber Herr Vermieter Ronny, ich hab's. Warum bauen wir nicht einfach mehr Häuser für die Leute?
0: Nun, das ist eine lustige Geschichte. Klar, mit einem Haufen Geld könnte ich theoretisch ganze Städte aus dem Boden stampfen. Aber weißt du, Kleines, ich habe ja auch meine Prioritäten. Es gibt diese unglaublichen Yachten, die warten nur darauf, gekauft zu werden. Denk doch auch mal an die. Außerdem, hast du schon mal die Baukosten gesehen? Ich habe das Gefühl, ich baue meine Häuser aus Gold. Och, und die Bürokratie. Papierkram ohne Ende. Ich könnte wahrscheinlich ein ganzes Hochhaus nur aus Antragsformularen bauen. Und dann sind da noch die Auflagen. Die wollen doch tatsächlich, ja, pass auf, dass ich Fenster und Türen einbaue. Wo bleibt denn da meine kreative Freiheit? Im Grunde ist es doch wie Monopoly spielen. Die reichen Leute kaufen Straßen, um ihre Häuser und Hotels zu bauen. Und die anderen, die draufkommen, die müssen halt schauen, wie sie ihre Miete zahlen. Und ganz ehrlich, das ist auch gut so. Sonst hätte ich ja zum Beispiel weniger Geld.
3: Glanzleistung. Unser Ronny ist ja für seine unkonventionellen Ideen und seinen einzigartigen Humor bekannt. Doch hinter diesem Humor steckt auch ein ganz, ganz großes Herz. Gerade weil Wohnraum in europäischen Großstädten für viele nicht mehr bezahlbar ist. Dafür setzt er sich ein.
0: Ach Beate, du schmeichelst mir. Und wegen des Wohnraums? Macht euch nichts draus, ihr Schäfchen. Wenn man keine Wohnung findet, kann man sich immer noch mit den durchaus weniger attraktiven Vororten begnügen. Außerdem, liebe Freunde, habt ihr doch jetzt das wunderbare Deutschland-Ticket, um ganz einfach von Biederitz nach Magdeburg zu kommen, wa? In der S-Bahn zu schlafen wäre ja auch noch eine Option.
3: Coole Tipps wie diesen und vieles mehr gibt es wöchentlich hier in unserer Sendung. Ich danke dir herzlich, Vermieter Ronny, dass du auch in dieser Folge wieder so hilfsbereit und gut aussehend warst.
0: Ach Beate, wenn das von dir kommt, nehme ich das doch doppelt gerne an. Außerdem sehe ich immer am besten aus, wenn ich mit einer so bezaubernden Frau wie dir übers Mieten sprechen darf.
3: Ach Ronny. Vielen Dank fürs Einschalten und auf ein baldiges Wiederhören. Das war Rent a Home with Ronny, Leipzigs nettesten Vermieter. 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
0: Yes, die Goethestraße kaufe ich. Jetzt habe ich alle gelben Straßen und kann mein Hotel bauen. Yuppie.
1: Vermieter Ronny.
0: Ach, was willst du denn schon wieder?
1: Ja, sag mal, was tun wir jetzt gegen die böse Wohnungsnot eigentlich?
0: Meine Güte, du kannst dann aber auch auf den Keks gehen. Die Ampel hat das Problem doch quasi schon gelöst. Einfach aufs Land ziehen.
1: Ach so.
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4: Das war Der Wohnungsspielplatz, ein Hörspiel von Selene Winkler.
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selben Null, da haben sich die Filme gepresst. Nee. Wo seit einigen Wochen die Sonne stand, droht jetzt im schwarzen Himmel die Vernichtung. Mir ist, als sei ich selbst hierher geschleudert worden. Ich lasse alles liegen und ziehe mich in mich selbst zurück, in den Tod zu entrinnen, dessen ersten Schatten mich gestreift haben.

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1: Der Traum begann kurz vor Sonnenuntergang Ende August. Also nicht in echt, sondern im Traum. Ich fuhr mit meinem Rad einen mir sehr vertrauten, in orange-goldenes Licht getauchten Waldweg entlang. Völlig entspannt und auf des Lichtes ein wenig schmachtend. Ja, das könnte jetzt natürlich auch der Anfang einer romantischen Liebesschnulze sein, aber ich glaube, innig heiße Liebe ließ mich damals völlig kalt. Wie ich also diesen leuchtend warmen Waldweg entlang fahre, sehe ich am Ende des Weges einen mir sehr vertrauten hölzernen Wegweiser, auf dem steht Wrangelsburg 4 Kilometer. Wir befinden uns übrigens in ostvorpommerschen Wäldern, sollte Ihnen der Ortsname nicht geläufig sein. An sich sah alles aus wie immer, aber etwas war falsch. Je näher ich dem Wegweiser kam, desto größer wuchs ein Schatten an, der sich von rechts doch außerhalb meines Blickfeldes dem Wegweiser näherte. In Kombination mit den sich nähernden Schatten vernahm man, also ich, ein dumpfes Vibrieren des Waldbodens. Etwas war noch ungewöhnlich, denn ein Geräusch wie kratzende Geigen wurde laut. Etwas, was man nie im Wald vernehmen würde. Es klang wie eine heisere Jungzige im Stimmbruch, die versucht, die C-Dur-Tonleiter rauf und runter zu singen, aber zwei Oktaven höher und dabei ständig die falschen Töne treffend. Der sich langsam manifestierende Schatten nahm vor meinem inneren Auge mehr und mehr die Form eines riesigen Tyrannosaurus Rexes an. Ein Vieh, dem ich laut Jurassic Park niemals mit meinem Fahrrad entkommen könnte. Lüsternd, sabbernd, geifernd und seinem Blutdurst unterlegen bog er um die Ecke, um diesen mit jungem, süßen Menschenblut zu stillen. Doch zu meinem Glück hatte das Biest nur ein Bein. Es wäre also deutlich langsamer vorangekommen als ich. Ich schwang mich also voller Angst auf mein Rad, machte Kehrt und brauste davon. Doch wie so oft in solchen Träumen kann man in die Pedale treten, so kräftig und schnell man auch will. Man kommt einfach nicht vom Fleck. Als hätte die Gefahr eine Angel nach einem ausgeworfen und kurbelte ganz genüsslich die Sehne auf die Angelrolle, während man selbst von Todesangst gepeinigt sich die Seele aus dem Leib strampelt, doch ohne sichtlichen Erfolg. Ich pedalierte mich also völlig müde, während diese abscheuliche Kreatur immer näher kam. Näher und näher. Doch bevor mich der T-Rex zu fassen bekam, sprang ich vom Rad direkt in dichtes Unterholz von jungen Nadelbäumen und Farn, wälzte mich tiefer hinein und blieb wie eine Muschel still liegen. Ich hörte das Biest schnauben und schnüffeln. Ich sah, wie sein Bein 3 Meter vor mir erschien und hoffte, flehte inständig, dass mich diese Kreatur nicht fand. Ich hatte Glück. Und sie zog unverrichteter Dinge von dannen, blieb aber immer in der Nähe, denn ich hörte ihr Schnauben und spürte das Beben der Erde unter ihrem stampfenden Schritt weiterhin. Soweit zu den Ereignissen der ersten Nacht. Und diese Angst sollte mich noch 7 weitere Nächte begleiten, die immer damit begannen, dass ich mir dachte, Moment, diesen Traum kennst du doch schon und, oh Scheiße, jetzt fängt dieser Mist von vorne an. Nein, ich hatte nicht weniger Angst, wie man vermuten könnte, denn der Ausgang des Traumes in jeder weiteren Nacht war ungewiss. Das wurde mir jedes Mal aufs Neue bewusst. Und obwohl ich dann wusste, dass es sich hier um einen Traum handelte, war ich lediglich erleichtert, wenn mich der T-Rex am Ende des Traumes nicht fand und fraß. Ich wartete eine gefühlte Ewigkeit im Unterholz. Doch trotz meines Hoffens entfernte sich der T-Rex nicht von meinem Versteck. Aber ich konnte dort nicht verweilen, denn früher oder später hätte mich dieses Ungetüm doch gefunden und verspeist. Ich musste ihm also voll und ganz entkommen. Ich kroch langsam und lauschend durch den Farn, immer darauf bedacht, keinen Mucks zu machen. Inzwischen war die Sonne untergegangen und die blaue Stunde verstrichen. Zudem ist es im Wald immer dunkler als draußen. Ich wusste leider auch nicht, wo genau ich in der Eile mein Fahrrad hingeworfen hatte. Ich musste also einen Moment abpassen, in dem der Saurier weg vom Weg war, um genügend Zeit zu haben, mein Fahrrad zu finden. Tatsächlich gab es diesen Moment und ich schlich vorsichtig und in geduckter Haltung auf den Weg. Nicht weit von mir im Wald vernahm ich das Schnauben und Scharren des Untiers, das sich nun offenbar im Unterholz zu schaffen machte, wo ich bis vor kurzem lag. Doch glücklicherweise entdeckte ich mein Fahrrad nicht weit von mir und schaffte es, mich aus dem Staub zu machen, in Richtung unseres alten Fachwerkhauses. Dort angekommen, wollte ich gerade mein Fahrrad in den Schuppen bringen, um schnellstmöglich im Haus zu verschwinden, als sein gewaltiger Kopf schon um die Hausecke lugte, direkt in meine Richtung. Vor Angst erstarrt blieb ich reglos stehen. Doch das brachte mir nichts, denn das Biest hatte mich bereits entdeckt und war drauf und dran, um die Hausecke zu springen, direkt auf mich zu. Glücklicherweise hatte ich mein Fahrrad noch nicht in den Schuppen gebracht, konnte mich im letzten Moment draufschwingen und davonfahren. Nicht wissend, wo ich hin sollte, fuhr ich erstmal weg in Richtung der Erstaufforstung, einer umzäunten Waldfläche, auf der fast nur 8- bis 10-jährige Kiefern wuchsen. Inzwischen war es komplett dunkel, nur der Mond erleuchtete den Waldweg. Ich fuhr panisch und außer Atem zu eben dieser Waldfläche. Nebel bedeckte nun die Wege. Die Schwaden schwebten etwa auf Kniehöhe, was die ganze Situation noch unheimlicher machte. Zudem war auch nichts mehr von dem T-Rex zu hören. Doch irgendwoher wusste ich, dass er wusste, wo ich war. Es würde wohl nur eine kurze Weile dauern, bis er mich gefunden hatte. Ich musste also weiter. Der Waldweg war zu offen und zu gefährlich. Ich wäre viel zu leicht sichtbar gewesen. Ich öffnete also den Maschendrahtzaun und schob mein Fahrrad hindurch. Ich musste zu einem Ort, wo Menschen lebten, die mir vielleicht Schutz bieten konnten, denn meine Eltern waren nicht zu Hause. Und abgesehen davon war da auch gerade der Tyrannosaurus. Ich schob mein Fahrrad also durch das Dickicht von Nadelbäumen und Gestrüpp in der Hoffnung, ich könnte die Gefahr abschütteln. Doch bereits im Traum war mir klar, dass das nicht möglich war. Aus irgendeinem Baum hörte ich einen Waldkauz rufen und mir lief ein eisiger Schauer über den Rücken, vom Nacken bis zum Hintern. Aber ich durfte nicht stehen bleiben, denn dadurch wurde der Vorsprung, den ich zum Ungeheuer hatte, immer kleiner. Im Zwielicht sah ich über einem nahegelegenen Teich eine Schar Krähen kreisen, die wohl nur darauf warteten, dass das Urmonster Knochen und Fleischreste meines zerfetzten Körpers übrig ließ. Aber ich ließ mich trotz großer Angst nicht weiter beirren, stieg ob des eben gewordenen Weges auf mein Fahrrad und fuhr nun letztlich doch in Richtung Wrangelsburg. Der Weg dorthin führte mich über Berge und tiefe Schluchten, die mein Gehirn mitten in die sonst flache, von Brachflächen und Waldstücken übersäte Landschaft hineinprojiziert hatte. Als ich über einen Baumstamm fuhr, der über eine relativ kleine Schlucht führte, vernahm ich ein markerschütterndes Gebrüll unter mir, das mir das Blut in den Adern gefrieren ließ. Als ich einen kurzen Blick nach unten warf, hätte ich beinahe das Gleichgewicht verloren und wäre hinabgestürzt. Doch das hätte mein Ende bedeutet. Wie hätte es anders sein können, sah ich vor Schreck gebannt erneut das Raubtier. Keifend und sabbernd sprang es mit seinem einen Bein in die Höhe und biss mit seinem gewaltigen Kiefer ein tiefes Loch in den Baumstamm, als wäre er weich wie Schmelzkäse. Ich konnte mich glücklicherweise samt meinem Fahrrad auf sicheren Boden flüchten, bevor der Baumstamm in die Tiefe stürzte. An diesem Punkt wurde mir wieder vor Augen geführt, dass von Anfang an klar war, dass mich der T-Rex am Ende des Traumes fressen würde. Egal, wie sehr ich auch versuchte, ihm zu entkommen. Aber für Resignation war meine Angst zu groß. Ich schwang mich auf mein Rad und fuhr von Panik getrieben noch schneller. Ich hoffte inständig, dass der Saurier in der Schlucht stecken blieb. Aber so war es nie. Das Ungeheuer taucht nämlich immer in dem Moment wieder auf, in dem man es am wenigsten erwartet, egal ob es unrealistisch ist oder nicht. Dementsprechend war der Gedanke, es könnte nicht mehr aus der Schlucht heraus, undenkbar. Nach stundenlangem Irren durch Feld und Flur, Wald und Nebel, mitten in der Nacht, erreichte ich beim Morgengrauen das Dorf Wrangelsburg, obwohl es wie am Anfang nur 4 Kilometer, maximal 5, vom Ursprungsort entfernt war. Ich irrte also durch die psychischen Tiefen meines ängstlichen Hirnes und nicht über reale Waldwege. Mein Zielort sah im Traum anders aus als in der Wirklichkeit. Wie es in Träumen jeglicher Art ist, kennt man den Namen des Ortes und bewegt sich dort, als kenne man ihn in- und auswendig, obwohl er völlig anders aussieht als in der Wahrheit. Ich lief also durch die Straßen des Dorfes auf der Suche nach einem Ort, an dem ich mich gut verstecken könnte. Doch plötzlich vernahm ich wieder ein wütendes Gebrüll und lautes Stampfen, das den Boden erzittern ließ. Ich wusste, der Schrecken war nun auch hier angekommen. Ich ließ mein Fahrrad einfach liegen, wo es war, denn es gab kein Entkommen mehr. Nur die Hoffnung, nicht gefunden und gefressen zu werden. Ich rannte über Kopfsteinpflaster hin zu einer alten Scheune, wo ich mich zwischen Heuballen versteckte. Als ich mich dort umsah, sah ich ein Mädchen in meinem Alter, das sich dort ebenfalls ob der drohenden Gefahr versteckte. Als das Trampeln und Gebrüll dort draußen plötzlich verstummte, horchten wir auf und krochen langsam aus unserem Versteck, um uns einen Blick über die Lage zu verschaffen. Ein schwerer Fehler. Denn plötzlich wurde unter lautem Tösen das Dach der Scheune aufgerissen und wir blickten in die gelb leuchtenden Augen des Monsters. Es ließ uns keine Möglichkeit zu handeln, denn sein Maul schnellte auf unsere vor Schreck gelebten Körper zu. Ehe ich irgendetwas anderes vernehmen konnte, hörte ich den schrillen, unerträglichen Todesschrei des Mädchens und sah, wie ihr Körper zwischen den Zähnen des Untiers zermalmt wurde. Ich wollte mir die Augen zuhalten, um nicht sehen zu müssen. Doch meine Arme waren gelähmt. Ein Schwall dunklen Blutes klatschte auf den Boden vor meinen Füßen. Das war das Letzte, was ich sah, bevor mir schwarz vor Augen wurde. Und ich von Übelkeit erfüllt in der Schwärze der Nacht in meinem Bett erwachte.
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2: Man versteht es vielleicht nicht richtig, aber wer das ertragen kann, kann da, glaube ich, unglaublich viel rausziehen.
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1: Frank Liebmann ist eigentlich PR-Berater in Leipzig. In seiner Freizeit ist er aber Weltenbummler und Abenteurer und erkundet die Welt mit seinem Motorrad. Im Oktober 2018 hat Frank Liebmann auch bei M19 Halt gemacht und sich mit Moderatorin Annike Elsner über sein Fernweh und seine Abenteuer, die er on the road erlebt hat, unterhalten. Hören Sie nun einen Zusammenschnitt des Interviews.
2: Herzlich willkommen, Herr Liebmann. Schön, dass Sie da sind.
3: Hallo, freut mich auch.
2: Herr Liebmann, wir beginnen mal so ein bisschen mit einigen Informationen zu Ihrer Person. Wenn Sie nicht reisen, haben Sie ja einen sehr, man kann sagen, theoretischen bürolastigen Beruf. Sie sind PR-Berater. Würden Sie sagen, dass Ihre Reisen so einen Ausgleich zu Ihrem Berufsleben darstellen?
3: Kann man durchaus sagen, zumindest was das Körperliche angeht, definitiv. Als PR-Berater ist man üblicher Schreibtischtäter, der in der klassischen Haltung am Schreibtisch hockt. Körperliche Betätigung in Form des Anheben des Telefonhörers und des Kulis oder auf der Tastatur rumhacken. Und es ist aber vor allem auch das Ding Neugierde. Neugierde befriedigen. Ich finde, PR-Berater oder auch Journalisten, die nicht neugierig sind, das funktioniert einfach nicht, das wird nichts. Und ich bin auch unheimlich neugierig, neugierig auf die Welt, neugierig auf die Abenteuer, die sich zwangsläufig ergeben, wenn man hinausfährt. Und so gesehen sowohl Ausgleich als auch Ergänzung.
2: Wetter wäre jetzt auch so meine nächste Frage gewesen. Man ist ja unglaublich wetterabhängig, wenn man mit Motorrad unterwegs ist. Also gerade in kälteren Regionen kann ich mir vorstellen, dass es dann auch schon ganz schön unangenehm werden kann.
3: Motorradfahrer hat da immer den uralten Spruch dabei, der da einfach heißt, es gibt kein schlechtes Wetter, es gibt nur unpassende Kleidung. Das heißt, man stellt sich sowohl von der Kleidung als auch mental darauf ein, wo bin ich unterwegs. Und wenn ich in Schottland zum Beispiel unterwegs bin, heißt das ganz einfach, es wird jeden Tag mal regnen, wahrscheinlich, das muss nicht ewig sein, das kann eine halbe Stunde sein, das kann 3 Stunden sein, aber das gehört dazu. Und wenn ich entsprechend angezogen bin, juckt das auch nicht, man kann auch hervorragend im Regen Motorrad fahren.
2: Aber um ja angemessen gekleidet zu sein, sag ich mal, für so ein Wetter, da braucht man noch einiges an Gepäck. Wie macht man das beim Motorradreisen? Also wie viel Gepäck haben Sie immer ungefähr dabei?
3: Gepäck ist auch ein spannendes Thema, aber eigentlich nur spannend in der Diskussion mit Frauen. Wenn man Frauen anspricht auf eine Motorradtour und dann sagt so, bitte, das ist dein Köfferchen, der eine ist für dich, dann fallen die meistens vom Glauben ab und sagen, reicht nie, geht gar nicht. Man glaubt aber nicht, mit wie wenig man auskommt unterm Strich. Also man hat das, was man am Leib hat, an. Das ist mit das Voluminöseste, weil das ist die Motorradkleidung mit Regenschutz drin, mit Protektoren drin. Also das ist wie so eine kleine Ritterrüstung und ein Helm drauf, ein schwerer Stiefel.
2: Das wärmt ja auch immer schon ganz gut, ne?
3: Das wärmt auch schon einiges und wie gesagt, die Einstellung ist ganz, ganz wichtig. Und dann hat man halt noch eine, sag mal, Zivilausrüstung. Ohne Motorrad, normale Schuhe, normale Bekleidung. Und dann hat man einen kleinen Satz an Wechselwäsche für darunter und das war's. Und dann muss man eben schauen, dass man eventuell, wenn man länger unterwegs ist, zwischendurch mal ein Quartier mit einer Waschmaschine ansteuert oder mal irgendwas durchs Waschbecken zieht. Aber mit Einsatz warm, Einsatz frisch, Einsatz ganz frisch kommt man gut durch. Und ja, man muss nicht eine Motorradreise mit dem Laufsteg verwechseln oder mit irgendwelchen Modeexzessen.
2: Es gibt ja auch so viele Momente, wo man dann sagt, okay, gerade hat Reisen für mich nicht was wirklich Entspannendes, sondern ist es auch irgendwie ja aufregend, aber irgendwie schon so, dass es dann fast ja schon fast so eine Art unangenehmes Abenteuer wird, sage ich mal, also dass man irgendwie merkt, okay, jetzt ist es gerade nicht so wirklich entspannt für mich zu reisen. Hatten Sie so Reisen, wo es Probleme gab, so technische Probleme, Probleme mit dem Wetter, wo Sie gesagt haben, das war jetzt nichts, das war irgendwie nicht so meins?
3: Gute Frage. Sollte man sich vorher klar sein, ich habe mal ein Überlebenstraining mitgemacht, hat sich einfach ergeben hier in Sachsen. Und da haben wir uns da mit diversen Sachen, auch mentale Einstellung, befasst. Und ja, da kam immer wieder so die Regel der drei. Und eine Dreierregel war zum Beispiel, gibt 3 Dinge, die einfach passen müssen, ansonsten wird es kritisch. Egal, ob auf Reise oder irgendwie. 1 ist Hunger, also genug zu essen haben. Das nächste ist trocken und das nächste ist warm. Und auch genau das sind natürlich die Punkte, die auf einer Motorradtour manchmal nicht so gut laufen. Man hat sich irgendwie verhauen mit dem letzten Tankstelle. Man weiß, man hat fast kein Benzin mehr. Der Trinkflasche ist leer. Und mit dem Quartier hat was nicht funktioniert. Und irgendjemand hat gemeint, ja, in 100 Kilometern ist wieder was oder 50 Kilometern. Man ist sich aber nicht sicher, ob man ihn richtig verstanden hat. Es ist eigentlich schon viel zu spät. Die Kombi ist durch, man friert wie ein Hund und der Hunger hat sich auch schon lange gemeldet. Dann wird es einfach schwierig, aber irgendwie löst man es dann doch und das sind dann die Storys, wo man sich Jahre später erinnert, dann auf die Schulter klopft und sagt, ah, weißt du noch damals in Bulgarien oder wo wir schon dachten, ist jetzt alles vorbei.
2: Das würde mich jetzt aber noch mal interessieren, wenn Sie sagen, Sie haben so ein Survival-Training gemacht. Hatte das einen Auslöser oder war das einfach vorbereitend auf das Reisen an sich? Oder hatte das einen speziellen Auslöser, dass Sie gesagt haben, okay, jetzt mache ich sowas mal?
3: Sowohl als auch. Also ich arbeite ja als PR-Berater und habe mich auch vor vielen Jahren schon journalistisch engagiert, habe für ein kleines Motorradmagazin geschrieben. Und da kam es, dass mich jetzt also ein Anbieter eingeladen hat, hat gesagt, Mensch, mach doch mal so ein Survival-Training mit bei uns. Das wäre auch für Motorradfahrer spannend und dann schreibst du einfach mal darüber. Und dann bin ich eben an die Kippsteintalsperre gefahren und habe ja 3 Tage da das Überlebenstraining über mich ergehen lassen, aber mit viel Freude. Und habe viele Sachen gelernt, wie man aus kritischen Situationen rauskommt, wie man vor allem sich mental einstellt und dass also Optimismus immer das A und O ist und dass es immer irgendeine Chance gibt.
2: Gab es Situationen, wo Sie das mal anwenden mussten?
3: Es gibt oft Situationen, wo man einfach gucken muss und sagen, wo ist jetzt ganz wirklich das Problem? Sprit ist so ein Thema. Man sollte also nicht mutterseelenallein irgendwo liegen bleiben ohne Sprit, wenn man sich unbedingt bewegen muss. Es gibt Länder oder gab Länder wie Rumänien, die waren in den 80er Jahren relativ schwer zu bereisen. Da war Sprit zum Beispiel ein Thema, das wurde hart limitiert. Manchmal gab es Sprit, oftmals keinen. Das heißt also Sprit selbst mit dem Motorrad im Kanister mitnehmen, um das Land zu durchqueren. Bulgarien war das eigentliche Ziel. Es gab kaum Infrastruktur zum Übernachten. Man musste also irgendwo auch unterwegs. Ja, und wenn dann auf einmal das Kreuzchen schreit in der Nacht und irgendwelche Gestalten um einen herumkommen und man weiß, man hat irgendwie noch ein Motorradproblem, dann wird es schon relativ speziell und dann sagt man sich, ganz ruhig, ich habe zu trinken, zu essen wird sich auch finden. Haben wir ein ernsthaftes Problem? Nein, haben wir noch nicht. Wir haben nur Probleme, die wir lösen können. Also arbeiten wir daran. Und das hat mir schon öfter geholfen, ja.
2: Gab es so ein, also Sie haben ja schon angesprochen, dass es halt viele Geschichten gibt, die man dann nach einer Reise erzählt. Das können Sachen sein wie, okay, das ist nicht so gut gelaufen. Das können aber auch Sachen sein, die halt total kurios waren, die man überhaupt nicht hat kommen sehen. Gab es auf den Reisen so ein Erlebnis, wo Sie sagen, das ist eigentlich das Kurioseste, was mir da jemals passiert ist?
3: Das Kurioseste,
2: eins davon.
3: Schwierig, müsste man nachdenken. Aber alleine, wenn ich dran denke, wie man manchmal zu Quartieren kommt oder was sich immer gibt, wenn man einfach mal so unterwegs ist und sagt, ja, eigentlich habe ich heute keinen Bock mehr zu fahren und wir machen jetzt weiter. Also sehr kurios war zum Beispiel ein Thema, wir haben jetzt keinen Bock mehr zu fahren. Ich war mit einem Freund in Tschechien unterwegs. Wir wollten noch ein Motorradrennen anschauen in Brünn. Und sind relativ spät aufgebrochen in Prag mit dem Ziel Brünn und sind eben da gefahren. Wetter war okay, aber es wurde bei Zeiten dunkel und ich merkte, wie mein Freund, ich glaube, ich hatte das Gefühl, der ist eingeschlafen. Hinten auf dem Motorrad drauf, der rückte nämlich immer weiter nach außen und ich habe ihn dann gerade noch so auf der Sitzbank da wieder zurück bewegen können. Ist nicht ganz ungefährlich. Ich habe den nächsten Parkplatz angesteuert und habe gesagt, lieber Freund, das war's jetzt für mich heute. Das funktioniert so nicht. Du musst wenigstens die Augen offen halten. Jetzt ist Übernachtungszeit. Hat er mich mit ein bisschen verwirrten Augen angeguckt, sagt, wie jetzt übernachten hier? Sag ich, ja, hier, kein Meter weiter. Hm. Na, da haben wir unsere Schlafsäcke rausgeholt, da haben getastet, haben sowas gefühlt wie ein, fühlt sich an wie ein Tisch. Da ist auch ein bisschen hart, aber wird gehen. Und haben unsere Schlafsäcke aufgerollt und eine relativ spartanische Nacht verlebt. Und am nächsten Morgen haben wir ziemlich gelacht, war es ziemlich lustig, weil 5 Meter neben uns war so ein riesiges Mahnmal, so ein Monument mit einem T-64, so einem russischen Panzer drauf. Und der reckte da seine Kanone gen Himmel und wir lagen davor auf dieser Parkbank und haben geschlafen wie so ein paar alte Krieger. Das war relativ lustig, am Morgen das dann so zu sehen. Aber nachts sieht das eben anders aus und uns war es völlig egal, wo wir da nächtigen, Hauptsache ein paar Stunden Schlaf. damit wir sicher weiterfahren können.
2: Ja. Also unglaublich viele Geschichten, die Sie erzählen können von Ihren Reisen. Ich möchte, also nach einer möchte ich gerne noch fragen, nämlich geht es zu einem Ereignis, was sich halt wirklich so eingebrannt hat, dass man sagt, das vergesse ich nicht mehr, wie ich mich dabei gefühlt habe, was ich da gesehen habe, wie die Leute da waren. Gibt es so ein Ereignis, was Sie uns jetzt hier noch erzählen können?
3: Ein bewegendes Ereignis fällt mir da ein, ist auch schon eine ganze Weile her, betrifft auch Rumänien. Und zwar waren wir dort eben klar mit Motorrädern unterwegs, waren auf der Rückfahrt von Bulgarien, genau, wir waren am Schwarzen Meer, wollten wieder nach Ungarn zurück, dort noch ein paar Tage machen und fahren durch das sogenannte Banat in Rumänien. Dort sprechen auch viele Leute Deutsch und wir hatten unheimlichen Durst, es war heiß und wir standen da an der Straße und da hat man so eine Art Wasserstellen, sehen aus wie so ein Hydranten, kann man ein bisschen pumpen, man kann sich mal ein bisschen Wasser über den Kopf gießen. Da geht ein Hoftor auf, eine uralte Dame kommt raus und sagt, du möchtest die Picknick, wie sieht das kleine Picknick, aber kommen Sie schnell. Wir haben uns angeschaut, ja Picknick, auf dem Motorrad hat man immer Hunger, kommen Sie schnell, nehmen Sie die Motorräder mit, zack, Motorräder rein in den Hof, Tor wieder zu. Und dann hat uns die alte Dame da ins Haus gebeten zum Picknick. Das Picknick bestand in Weißbrot und ein paar Scheiben Speck und dazu ein bisschen kaltes Wasser aus dem Kühlschrank. Das war quasi so ziemlich das Maximum, was sie da aufbieten konnte damals zu der Zeit. Und wir waren heilfroh, dass wir da noch ein paar Sachen mit hatten, die man in Rumänien sehr gut gebrauchen konnte. Gewürze, Zigaretten und solche Sachen, die haben wir dann rausgeholt. Und es war unheimlich bewegend, dieser Kontakt, also dieser Unterschied auch so im Lebensstandard, aber diese Gastfreundschaft und auch das Auf sich nehmen von Gefahr. Es war wohl nicht gern gesehen, Fremde zu beherbergen, deswegen dieses Tor auf, Motorräder rein, Tor schnell wieder zu. Also die Dame hat richtig was riskiert und hat ihre Speisekammer da geleert. Das sind so Erlebnisse, ja, das vergisst man nicht so schnell.
2: Wie sind Sie denn auf die Idee gekommen, nach Madagaskar zu reisen?
3: Ja, Idee für Übergang. Wenn man sich hier, wenn der Boden zu heiß wird, ist Madagaskar ein gutes Versteck. eine riesige Insel. Wie kommt man auf die Idee? Hat wieder mal mit dem Job zu tun. Ein Thema, ein Branchenschwerpunkt ist der Tourismus. Da arbeite ich in einem, ich sag mal, Kollegenverbund, wo wir uns touristische Projekte vornehmen und die gemeinsam bearbeiten. Und wir haben also auch versuchten Kontakt mit dem Land Madagaskar aufzunehmen, bekamen schließlich das Bein in die Tür mit einem Reiseunternehmen in Madagaskar und ja, dann ging die Arbeit irgendwo los, dass es hieß, okay, macht euch ein Bild, schreibt was über uns, bringt uns neue Gäste, bringt uns in die Medien, unterstützt den Vertrieb von Reisen und wie muss das losgehen? Man muss sich mit dem Land auseinandersetzen. Und deswegen war ich im Mai letzten Jahres dort unten oder dort drüben und habe mich mal umgeschaut, um ja, mit eigenen Augen zu sehen, was bietet Madagaskar touristisch.
2: Wie lange waren Sie dort?
3: Ich war 12 Tage dort und davon etwa 9 Tage direkt auf der Straße unterwegs.
2: Wie sieht's da so aus? Nur, dass man mal so eine Vorstellung davon bekommt.
3: Ist nicht in einem Satz gemacht, weil einfach vielgestaltig. Mhm. Man kann Wüsten- und Steppengebiete hernehmen, wie man sie in Nordafrika sieht, wie man sie in Asien sieht. Man muss sich den Regenwald vorstellen, wie man ihn in Afrika sieht oder im Äquatorgürtel. Man kann sich Gebirge vorstellen, wie wir sie in Italien sehen, wie wir sie in den Alpen sehen. Man muss sich oder darf sich Küsten vorstellen, wie wir sie in Italien, in der Türkei, auf den Malediven haben, mit türkisblauem Wasser und unvorstellbar weißem Strand. Also ein unheimliches Spektrum vom Strand bis ins Gebirge, dazwischen Regenwald und Wüste. Sehr spannend und wenn man mit dem Flieger ankommt, sieht man vor allem eine rote Insel oder manche sagen auch regelrecht, ist fast ein Kontinent. Sehr viel rote Erde, die ich dann auch später an meinen Motorradstiefeln und am Motorrad dann überall hatte.
2: Also unglaublich viel Eindrücke, die man da bekommt, oder? In diesen 12 Tagen, also was Sie jetzt beschreiben an unterschiedlicher Landschaft, das müssen ja Einflüsse sein, wie verarbeitet man das in 12 Tagen, so viele Eindrücke zu bekommen?
3: Ja, ist nicht ganz einfach, deswegen würde ich auch jedem empfehlen, wer dort rüberfliegen will, wer dort Urlaub machen will, reisen will. Man ist oftmals so in dieser Krux gefangen, dass man sagt, es ist sehr weit, ich komme dort nicht allzu oft hin in meinem Leben, es kostet auch ein paar Euro Geld. ich will jetzt so viel reinpacken, wie es geht, damit eben meine Liste voll ist. Hm. Und, aber es ist schwierig. Ich war nun aus beruflichen Gründen dort, es war einfach mein Job, so viel dort reinzubekommen in meine Fotospeicherkarte und in meinen Kopf, wie es geht. Aber ganz ehrlich, ich habe erst im Nachhinein dann beim Auswerten meiner Fotos nochmal die Karte zur Hand genommen und habe nochmal in Ruhe nachgeschaut, wo war ich da eigentlich, um das einzuordnen. Weil es ist wirklich unheimlich vielgestaltig und unheimlich viel Input, der da auf einen einstürmt.
2: Also eine ganz besondere Natur beschreiben Sie da. Madagaskar ist ja auch für die Tierwelt sehr bekannt. Viele Exemplare kommen halt nur auf dieser Insel vor. Welche Tiere sind Ihnen denn so auf dieser Reise begegnet?
3: Also da fallen einem sofort diese endemischen Arten ganz speziell ein. Und das sind also ganz speziell die Lemuren. Keine echten Affen, sondern Säugetiere, die sich mal auf zwei, mal auf vier Beinen bewegen. Und nur auf Madagaskar vorkommen, gibt es Arten, die sind recht weit verbreitet. Es gibt Arten, die sieht man sehr selten, werden auch hart geschützt, weil sie einfach zu viel gejagt wurden in früherer Zeit. Das sind also die Tiere, denen man gerne so per Kamera in den Nationalparks nachstellt und dann total glücklich ist, wenn man welche gesehen hat und auf die Linse bekommt. Und was Spezielles für Männer, für Biker, für Fleischliebende sind die Zebus. Zebus sind also Rinder, die in Madagaskar heißt es vor allem aus Statusgründen gehalten werden. Also eine Zebu-Herde, eine große Zebu-Herde ist wie bei uns ein dickes Auto zu haben. Und nur speziell für Touristen oder in touristischen Gegenden werden die auch immer mal geschlachtet, liefern sensationelles Fleisch. Und also so ein Zebu Carpaccio, so ein Zebu Steak oder ein Zebu Schaschlik, das ist einfach ein großer Genuss.
2: Also unter Zebu kann ich mir jetzt noch nicht so richtig was vorstellen. Vielleicht können Sie mal beschreiben, wie sehen die so.
3: Dann stellen wir uns ein kräftiges Rind vor, das aber über dem Schultern noch so einen Buckel hat, der nochmal so 40 cm hoch geht. Das Fleisch dieses Buckels ist ganz besonders lecker. Und diese Teile werden also locker 750, 800 Kilo schwer, sind also wirklich kernige Rinder mit gewaltigen Hörnern. Und die sieht man also da auf diesen Hochebenen und diesen steppenähnlichen Gebieten. Ein, zwei Jungs dabei, die Herden hüten. Und es gibt also auch so einen Mythos oder so eine Story. Es heißt wohl, wenn man in Madagaskar heiraten will und ein richtiger Kerl sein will, dann muss man einmal ein Zebu aus einer Herde gestohlen haben. Dann hat man also so die Manneswürde erreicht und darf eine Frau zum Altar führen.
2: Dass er den Schwiegervater fragen, da ist er gar nichts dagegen, wenn man so ein Zebu da erleben muss. Sie haben schon angesprochen, es gibt viele Arten, die da jetzt geschützt werden, weil sie halt lange gejagt wurden. Wie würden Sie sagen, ist denn jetzt das Zusammenleben von Mensch und Tier auf dieser Insel?
3: Das hat sich deutlich zum Guten gewendet, weil man einfach erkannt hat, diese Tiere bringen mehr, wenn sie leben, wenn sie existieren, wenn man sie Touristen zeigen kann. Und ich hatte also durchaus das Gefühl, dass man, oder man, es wurde völlig klar, dass man da sehr hinterher ist. Die Ranger in den Nationalparks nehmen ihren Job sehr, sehr ernst, sind bestens vernetzt. Also damit auch die Touristen dann zu ihrem Fotoglück kommen, werden natürlich auch Mobiltelefone eingesetzt, wo man sich dann im Busch unterhält. Hallo, wo habt ihr die besten Lemure gesehen und wo flüchten die jetzt gerade hin? Und da ist man also jetzt gut dran und hat erkannt, dass man mit Führungen und dem Trinkgeld, was bei den ganzen Führungen eben abfällt und beim Schutz dieser Tiere viel länger etwas davon hat als in der Pfanne.
2: Haben Sie so eine Angewohnheit, was Sie, also auch innerhalb der Schnellfragerunde, gibt es so eine Angewohnheit, was Sie in jedem Land machen, das Sie bereisen? Also zum Beispiel einfach immer durch Supermärkte laufen, im Ausland mache ich zum Beispiel unheimlich gerne. Haben Sie so eine Angewohnheit, was Sie einfach in jedem Land machen, was Sie bereisen?
3: Mittlerweile ertappe ich mich, dass ich in jedem Land schaue, wie dieses Land mit dem Thema Produktion von Whisky umgeht. Hochspannend. Schottland ist ein Riesenthema für mich, wegen Whisky, auch wegen Motorradfahren und so. Und ich war jetzt in Frankreich unterwegs, mit Motorrad allerdings noch nicht. Habe gemerkt, Frankreich macht sensationellen Whisky. Ich war in Schweden unterwegs, dort wird Whisky hergestellt. Also ich checke jetzt mittlerweile in jedem Land, was machen die aus Gerste, außer Bier. Und wenn Whisky, dann will ich den probieren und am besten auch die Distillerie besichtigen.
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1: 87. So viele Oberteile und Hosen hat ein Mensch durchschnittlich in Deutschland in seinem Kleiderschrank. Das ist mehr Kleidung, als man zwischen zwei Wäschegängen anziehen kann. Und viele der Teile werden schnell dann auch weggeschmissen und dafür gleich durch neue Sachen ersetzt. Stattdessen könnte man ja auch einfach die Dinge tauschen. So lautet zumindest das Konzept des Tauschladens in der Thälmannstraße. Mephisto 97.6 Reporter Mika Schlegel war da für uns vor Ort.
2: Viele Jahre gab es in dem Elfgeschoss in der Thälemannstraße 3 nur zu verschenken Kisten im Hausflur. Als die verboten wurden, fehlte etwas in der Nachbarschaft, so Lena Seig und Claudia Irgan-Bose. Sie überlegten, was sie stattdessen dauerhaft tun können. Dazu Lena Seig.
3: Und dann hatten wir die Idee, es wäre doch schön, okay, keine verschenkten Kisten, aber wie wäre es denn mit einem Raum?
2: Es brauchte nur einen Tee mit ihrem Vermieter und ein paar helfende Hände. Schon gab es einen Raum zum Tauschen verschiedener Gegenstände. Mit dem Tauschladen kritisieren sie die moderne Konsumgesellschaft, wie eine der Gründerinnen, Claudia Irgan-Bose, betont.
4: Na klar ist das ein Angriff auf diese Überproduktion. Was soll denn das alles?
2: Die Gründerinnen kritisieren damit nicht nur die hohe Produktion von Kleidung, sondern auch von anderen Gegenständen. Deswegen gibt es im Tauschladen verschiedene gebrauchte Dinge. Von Kleidung über Spielzeug bis hin zu Geschirr ist alles dabei. Die Gründerinnen und 8 andere Mitstreiterinnen engagieren sich alle ehrenamtlich im Tauschladen. Lena Seig erklärt, wieso Ihnen das Projekt so wichtig ist.
5: Weil wir alle so viele Gegenstände besitzen und auch ganz viele davon eigentlich nicht brauchen, dass wir die weitergeben können, dass andere Menschen die weiter nutzen können, dass Dinge im Kreislauf bleiben, dass wir eben Klamotten nicht wegschmeißen, sondern ihnen eine weitere Chance geben. Das ist mir persönlich sehr, sehr wichtig.
2: Die Frauen arbeiten aus Überzeugung für die gute Sache. Das Konzept macht ihnen Spaß und kommt bei den Menschen an, sagt Claudia Irgan-Bose.
4: So wie es jetzt ist, es ist einfach eine sehr kommunikative und soziale und wirtschaftlich zukunftsträchtige Arbeit, die wir machen.
2: Die zukunftsorientierte Arbeit geht dabei auch über den Tauschladen hinaus. Dinge, die der Laden nicht vertauscht, gehen an die Stadt Leipzig. Die Stadtreinigung übergibt die Sachen an eine Recyclingfirma. Gründerin Claudia Irgan-Bose ist stolz, dass der Tauschladen die Gemeinschaft in der Thälemannstraße fördert.
4: Das finde ich so genial, dass die Kinder und die Mittelalten und die Alten dort zusammen sind und dort einfach von 16:30 bis 19:00 gute Zeit haben. Und wenn sie Glück haben, auch noch ein schönes Teil mit nach Hause nehmen oder 2.
2: So ist der Tauschladen nicht nur ein Ort zum Tauschen, sondern auch ein Ort zur Begegnung mit NachbarInnen.
1: Mephisto 97.6. Reporter Mika Schlegel über den Tauschladen in der Thälemannstraße. Wenn ihr jetzt losbekommen habt, Kleiderschrank, Keller oder Küche auszumisten und ein paar Sachen loszuwerden, könnt ihr mittwochs von 16:30 bis 18:30 im Tauschladen vorbeischauen.
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1: Breakdance und Rollstuhl. Klingt für mich im ersten Moment irgendwie unvereinbar. Die Leipziger Mixed Able Company Tanzlabor schafft es aber, die beiden Elemente zusammenzubringen. In ihrer Produktion Klare Kante. Mein Kollege Friedrich Brückner hat sich eine Probe von Klare Kante angesehen. Und er hat mit der Choreografin Marlene Schumann gesprochen. Wie Begegnungen in dem Tanzstück funktionieren und welche Herausforderungen es gab, das erfahrt ihr jetzt.
2: Alle 1 bis 2 Wochen trifft sich das Tanzlabor im großen Saal in der Villa zum freien Tanz. Dort wollen sich tanzbegeisterte Menschen gemeinsam bewegen und bewegt werden. Das Besondere? Das Tanzlabor ist eine Mixed-Abled Company. Das bedeutet konkret, sie ist inklusiv. Ich durfte eine Probe für das Tanzstück Klare Kante besuchen. Hier zeigt sich die Inklusion dadurch, dass Katja Mieder im Rollstuhl sitzt und ihre beiden KollegInnen auf der Bühne, Vasili Kibara und Philipp Lehmann, nicht. Ich habe mich gefragt, wie inklusive Arbeit an einem Tanzstück funktioniert. Und daher freut es mich, dass ich die Choreografin Marlene Schumann in der Mittagspause der Probe treffen durfte. Marlene wurde vor einigen Jahren von einer Choreografin angeworben und tanzt und arbeitet seitdem unter anderem für das Projekt. Mich interessiert, wie die Arbeit mit einer Tänzerin im Rollstuhl funktioniert und ob es dadurch neue Chancen oder auch Herausforderungen gibt.
3: Die Herausforderung ist, die Bewegungssprachen so zusammenzubringen, dass es funktioniert miteinander künstlerisch. Spannend ist noch, dass wir natürlich mit Katja, die Tänzerin im Rollstuhl, dass wir nicht nur sie als Performerin haben, sondern ihr Objekt. Also wir arbeiten sehr bewusst mit dem Objekt Rollstuhl und untersuchen jedes Mal, wie der funktioniert, wie sie ihn bedient und wie sie auch performativ mit dem Rollstuhl umgeht.
2: Als ich mir später die Probe anschaue, fällt mir auf, dass der Rollstuhl tatsächlich toll eingesetzt wird. Sein Warnblinklicht wird zum Taktgeber. Sogar die Geräusche des Rollstuhls werden in die Musik mit eingebaut und Katja kann spielerisch den Raum erkunden. Sie fährt in unterschiedlichen Geschwindigkeiten, vollführt elegante Drehungen oder fährt mit der Sitzfläche nach oben, um auf Augenhöhe mit den anderen beiden TänzerInnen zu sein. Auf einmal ist sie größer und dadurch auch in einer erhobenen Position ihren KollegInnen gegenüber. Ich möchte von Marlene auch noch wissen, woher der Titel des Stücks Klare Kante kommt und worum es geht.
3: Wir versuchen in dem Stück sichtbar zu machen, wie wir als Menschen funktionieren innerhalb einer Dynamik, die entsteht. Klare Kante steht dafür, dass wir sehr abgrenzend sein können, sehr einnehmend sein können, dass wir in dem Moment, wo wir uns zurechtfinden in irgendwas, es immer kategorisieren. Und es geht auch darum, dass wenn wir in eine Situation kommen, die für uns Chaos ist und die wir nicht kennen, also eine unbekannte Situation, wie finden wir uns darin zurecht?
2: Es geht also um Grenzen, die im Stück aufgegriffen und sichtbar gemacht werden. Vasiliki markiert mit Klebeband Grenzen auf dem Boden und den Wänden. Währenddessen sehen Katja und Philipp einfach nur stumm zu. Im Gegensatz zu diesen ruhigen Momenten gibt es aber auch immer wieder Begegnungen zwischen den drei TänzerInnen. Wie genau die Begegnung im Stück funktioniert, berichtet mir Marlene.
3: Begegnungen können sehr konfrontativ stattfinden und die Begegnung kann sehr abgrenzend stattfinden, erwartungsvoll, raumschaffend oder auch eben verteidigend oder Angriff. Und wir versuchen auch die Begegnung mit dem Publikum zu schaffen, im Sinne von auch dem Publikum eine gewisse Konfrontation zu geben, damit jeder einzelne Zuschauer oder Zuschauerin für sich in die Reflexion geht, in dem Moment, wo vielleicht ein Blick gesendet wird oder eine Situation auf der Bühne entsteht, wo lange auch mal nichts passiert.
2: Klare Kante hat schon einen langen Prozess durchlaufen. Seit 2020 wurde die Premiere nun schon 4-mal verschoben. Diese Ungewissheit im Probenprozess stelle ich mir nervenaufreibend vor.
3: Genau, das ist es also tatsächlich gewesen und auch sehr frustrierend oft. Und trotz der Frustration haben wir halt immer wieder die Möglichkeit gehabt, jetzt das 4. Mal nochmal neu die Szenen uns anzugucken, Fragen zu stellen, umzuarbeiten, anders weiterzuentwickeln. Und das passiert bis jetzt. Und das kommt dem Stück natürlich im Endeffekt zugute. Also es hat 2 Seiten, Vor- und Nachteile.
2: Sich das Stück anzusehen, hat auf jeden Fall nur Vorteile. Nach meinem Probenbesuch kann ich sagen, Das Stück konnte gut wachsen. Ich wurde in den ruhigen Momenten mit mir selbst konfrontiert und konnte ansonsten eine tolle Tanzleistung aller drei TänzerInnen genießen. Klare Kante regt an zum Reflektieren, erzeugt starke Bilder und schafft es tatsächlich, Breakdance und Rollstuhl zu vereinen. Eine Begegnung, die ich so nicht erwartet hatte.
1: Friedrich Brückner war bei einer Probe des inklusiven Tanzstücks Klare Kante.
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1: Automatik erleichtert uns heute schon einiges. Ich kann zum Beispiel meine Sprachassistentin Alexa bitten, jedes Lied, das bei Amazon ist, zu spielen. Und das funktioniert dann auch einfach. Das ist natürlich ein toller Komfort, aber die Automatik funktioniert auch nicht immer so gut. Lennart Barnholzer hat ein paar kuriose Fälle rausgesucht.
2: Automatik soll das Leben leichter machen. So zum Beispiel bei modernen Autos. Ein Zündschloss haben viele nicht mehr, sondern einen elektronischen Schlüssel. Den müssen Fahrer nur in der Tasche haben. Das Auto erkennt das automatisch und lässt sich starten. Eine angenehme Erleichterung. Einen Haken hat die Sache aber. Der Schlüssel muss während der gesamten Fahrt an Bord sein. Blöd nur, wenn das Kind der Fahrerin den elektronischen Schlüssel als Spielzeug für sich entdeckt und auf der Autobahn aus dem Fenster wirft. Das ist vor gut 2 Jahren in der Nähe von Lübeck geschehen. Was ohne Schlüssel passiert, der Wagen bremst automatisch ab und bleibt einfach stehen. Bei dem Fall hat es die Fahrerin aber so gerade noch auf den Standstreifen geschafft. Aber nicht nur in Autos wird automatisiert, was das Zeug hält, sondern auch zu Hause. Stichwort Smart Home. So gibt es vom Online-Versandhandel Amazon eine sogenannte Echo-Box, die man sich in die Wohnung stellen kann. Auf Zuruf kann die Box namens Alexa Aufgaben erfüllen. Ein Beispiel: Alexa, spiel Musik ab. Das geht auch, indem man den Musikdienst über ein Smartphone aktiviert. Aber auch dabei kann etwas schiefgehen, so wie vergangenes Jahr in der Nähe von Hamburg. Ein Alexa-Besitzer aktivierte die Box versehentlich über sein Smartphone, als er gar nicht zu Hause war. Dort spielte Alexa dann mitten in der Nacht laute Musik ab. Die verwunderten Nachbarn klopften. Als keiner öffnete, riefen sie die Polizei. Die brach die Tür auf und brachte Alexa zur Ruhe. Automatik kann viele Dinge des Lebens noch einfacher machen. Vieles würde auch schnörkellos funktionieren, wäre da nicht eine unkalkulierbare Variable, der Mensch. Ein falscher Knopfdruck oder eine Unachtsamkeit und aus der Funktion, die das Leben erleichtern soll, wird genau das Gegenteil. Die kaputte Tür des Alexa-Besitzers hat Amazon aus Kulanz bezahlt. Und auch den Schlüssel der Autofahrerin hat die Polizei am Autobahnrand wiedergefunden. Die beiden werden sich aber in Zukunft wohl gut überlegen, wie sie mit ihrer Technik umgehen. Die Beispiele zeigen jedenfalls eins: Das Zusammenspiel von Mensch und Automatik hat Grenzen. Einige Dinge sollten wir wohl auch in Zukunft lieber selbst machen.
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1: Cancel Culture. Vielleicht habt ihr diesen Begriff ja schon mal gehört. Meistens geht es dabei um berühmte Personen, die, weil sie eine bestimmte Meinung geäußert haben, im Netz bewusst ignoriert werden. Wir sprechen heute aber über Cancel Culture im Zusammenhang mit Denkmälern. Ja, wer die Nachrichten vielleicht im vergangenen Jahr verfolgt hat, dem sollte aufgefallen sein, dass eben viele Menschen Denkmäler mittlerweile problematisch finden, weil zum Beispiel die Denkmäler häufig einen nationalistischen, rassistischen oder antisemitischen Hintergrund haben. Hier in Leipzig, ihr wisst es wahrscheinlich alle, haben wir das Völkerschlachtdenkmal. Und das ist auch ein Denkmal, das eine nicht ganz unproblematische Vergangenheit hat. Welche das ist und wie man jetzt auch damit umgeht, darüber spreche ich jetzt mit meinem Kollegen Tizian Glaser. Hallo Tizian.
2: Moin Johanna.
1: Vielleicht machen wir vorab mal einen kleinen geschichtlichen Rückblick. Woran genau gedenkt jetzt denn eigentlich das Völkerschlachtdenkmal?
2: Das Völkerschlachtdenkmal erinnert an die Völkerschlacht 1813 in Leipzig. Das war eine Schlacht in den Napoleonischen Kriegen zwischen Frankreich, Preußen, Österreich, Schweden und Russland. Nicht ganz unwichtig zu erwähnen ist dabei, dass das Denkmal erst 100 Jahre später eingeweiht worden ist, nämlich im Jahr 1913. Bei der Einweihung war es dann damals das größte Denkmal in Europa. Und interessant beim Denkmal ist außerdem, dass es in seiner Geschichte immer wieder mit verschiedenen Bedeutungen aufgeladen worden ist. Heutzutage zum Beispiel wird das Denkmal als Friedensdenkmal angesehen. In der DDR war es dagegen ein Denkmal für die deutsch-russische Freundschaft. Und für die Nazis wiederum war es ein Ausdruck deutscher Stärke. Eine patriotische Begeisterung ist also durchaus ein Teil vom Denkmal.
1: Das stelle ich mir jetzt schon vor, dass vor allem der nationalsozialistische Hintergrund von vielen Menschen kritisch gesehen wird.
2: Ja, eine davon ist zum Beispiel Juliane Nagel. Sie ist Leipzigerin und Abgeordnete der Linken im Sächsischen Landtag. Sie sieht das Denkmal aufgrund seiner Entstehungsgeschichte kritisch.
3: Man muss ja konstatieren, dass das Völkerschlachtdenkmal erst 100 Jahre nach der eigentlichen Völkerschlacht fertig geworden ist und die Pläne dafür sich sozusagen einbinden in doch einen sehr starken aufkeimenden Nationalismus.
2: Zur Erklärung hier vielleicht nochmal. Nationalismus meint die Weltsicht, in der man seine eigene Nation verherrlicht und sich dadurch anderen Nationen überlegen fühlt. Zu was extremer Nationalismus führen kann, dafür muss man nur in unsere eigene Geschichte zurückschauen zwischen 1933 und 1945. Manche Kritiker und Kritikerinnen gehen deshalb auch schon so weit, überhaupt in Frage zu stellen, ob es dieses Denkmal überhaupt noch brauche.
1: Und trotzdem ist das Völkerschlachtdenkmal ja jetzt irgendwie schon fast das Wahrzeichen der Stadt Leipzig. Also alle TouristInnen, die jetzt hier reinkommen, die pilgern da als erstes hin. Also es muss ja irgendwie schon Menschen geben, die das Denkmal wichtig finden. Was sagen die denn dazu?
2: Das Völkerschlachtdenkmal erinnert an eine schlimme Zeit in der Geschichte. Es ist wichtig, dass man diese nicht vergisst, sondern darüber spricht. Deshalb habe das Denkmal auch heute noch Bedeutung. Das sagt Michael Rohwacher. Er ist im Förderverein des Denkmals. Er sagt sogar, dass der nationalistische Hintergrund des Denkmals hineininterpretiert werde. Es sei zwar sehr mächtig, aber verdeutlicht seiner Meinung nach keine Überheblichkeit.
4: Es drückt natürlich die sogenannten deutschen Tugenden der damaligen Zeit aus. Also da muss man immer davon ausgehen, 1890 rum. Das ist aber auch nicht Verwerfliches. Aber ich sehe an dem Denkmal nichts Nationalistisches, vor allen Dingen nichts, was darauf hindeutet, dass es erbaut worden ist, um ein kriegerisches Gedankengut oder nationalistisches Gedankengut nach außen zu tragen. Das ist es mit Garantiertheit nicht.
2: Er meint, dass leider jede Gesellschaftsform das Völkerschlachtdenkmal für ihre Zwecke benutzt hat. Eben auch die Nazis. Sogar heute finden noch sehr fragwürdige Versammlungen vor dem Denkmal statt. So gab es schon Demos und Kundgebungen der Querdenker und auch der NPD. Rohrwacher sagt außerdem, dass diese Leute das Denkmal aufgrund seiner Größe und Bekanntheit ausnutzen.
4: Das ist aber nicht vom Inhalt her des Denkmals, sondern einfach, weil das Völkerschlachtdenkmal ja einen gewissen Eindruck hat von der Größe her und es sich natürlich hervorragend dazu hergibt, um gewisse Ideologien dort hinein zu interpretieren.
2: Während Rohrwacher vom Förderverein es sogar als Friedensdenkmal ansieht, sieht das Juliane Nagel ganz anders. Sie sagt, dass eine Umdeutung zum Friedensdenkmal schwierig sei, weil es dafür einfach nicht stehe.
3: Man kann den historischen Kontext dieser Völkerschlacht und der Nachwehen und sozusagen auch der deutschen Reichsgründung, die ja da in diesem Nachkontext zumindest fällt, die gewaltsame Unterwerfung von Menschen und, weiß ich nicht, Territorien unter sozusagen so einen deutschen Allmachtsgedanken, den kann man sozusagen nicht wegdiskutieren und einfach ein neues Label draufkleben.
1: Oh Gott, also das waren jetzt auf jeden Fall ziemlich viele unterschiedliche Meinungen und das klingt alles ein bisschen vertrackt. Tizian, könntest du da vielleicht diese Meinung ein bisschen einordnen? Wie ist es denn jetzt mit der Kritik am Denkmal? Ist die berechtigt oder nicht?
2: Ich glaube, wie so oft in solchen Diskussionen muss man differenzieren. Also so kann man eigentlich nicht leugnen, dass das Völkerschlachtdenkmal einen nationalistischen Hintergrund hat. Das sieht zumindest Dr. Andreas Hübner so. Er ist Dozent an der Uni Leipzig mit Schwerpunkt unter anderem in der Geschichtsdidaktik. Den nationalistischen Hintergrund begründet Hübner mit der Forschung.
5: Ich denke, Thomas Nipperdey ist hier auf jeden Fall absolut einschlägig, der eben ganz klar drei Aspekte hervorgehoben hat. Größe und Gewalt der Nation in ein Monument gegossen. Dann eben die Neubestimmung des Verhältnisses von Nation und Individuum. Also wir haben es hier wirklich mit einer Volksgemeinschaft zu tun, mit einer Schicksalsgemeinschaft, mit der die Besucherinnen konfrontiert werden. Und dann natürlich drittens eben ganz klar, dass die Nation, die sich im Denkmal mit sich selbst identifizieren soll, und zwar als Kampf-, als Schicksals- und Opfergemeinschaft.
2: Zur Erklärung nochmal, Thomas Nipperdey war ein deutscher Historiker, der sich unter anderem mit dem Völkerschlachtdenkmal auseinandergesetzt hat und schon der Meinung war, dass das Denkmal gebaut worden sei, um Deutschland zu verherrlichen. Zum Beispiel, indem die Größe des Denkmals die Macht der deutschen Nation zeigen sollte. Ob man das Denkmal deshalb jetzt verfallen lassen oder sogar abreißen sollte, wie das ja manche diskutieren, das klingt schon ziemlich extrem, wenn man sich's vorstellt. Vor allem, weil man damit vielleicht auch riskiert, die Vergangenheit zu vergessen. Und zwar nicht nur die Völkerschlacht, sondern gerade auch den Nationalismus.
1: Was wäre denn dann jetzt zum Beispiel so ein Weg, wie man mit dem Völkerschlachtdenkmal vielleicht auch die LeipzigerInnen, die jetzt sich eben nicht historisch damit beschäftigen, wie man jetzt mit der Geschichte des Denkmals umgeht?
2: Ich glaube, dass das so eine Diskussion ist, die man stundenlang führen könnte. Und wo es am Ende kein ganz klares Richtig oder Falsch gibt. Ich denke aber trotzdem, dass man auf jeden Fall darüber nachdenken und auch miteinander reden sollte. Weil der Beitrag ja hoffentlich auch gezeigt hat, dass das Völkerschlachtdenkmal halt nicht nur ein cooler Spot ist, wo man im Sommer mal ein Bier trinken kann und den Sonnenuntergang genießen kann, sondern das Völkerschlachtdenkmal ist halt auch ein Ort, das in Vergangenheit halt eben nicht ganz unproblematisch ist.
1: Das Völkerschlachtdenkmal, ja, also ich sitze da eigentlich auch gerne abends und trinke irgendwie zu Sonnenuntergang Bier, aber es ist eben nicht nur ein Platz, an dem man irgendwie Leipzig von oben sehen kann, sondern man sollte seine Geschichte auf jeden Fall immer mal wieder überdenken. Zu diesem Thema habe ich mit Tizian Glaser gesprochen. Vielen Dank dir.
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1: Beim Battle Rap, da stehen sich zwei oder mehr KontrahentInnen im Kreis gegenüber und versuchen über mehrere Runden, sich gegenseitig so hart wie möglich zu beleidigen. Das kann verschiedene Formen annehmen, auf einen Beat oder a cappella, mit Vorbereitungszeit oder gefreestyled. Organisiert wird das Ganze dann zum Beispiel von einer Battle Rap Liga, die Events veranstaltet und die Battles im Nachgang veröffentlicht. Und ihr könnt es euch schon denken, das ist eine ziemlich heftig männlich geprägte Szene. Deutsche Plattformen wie Future of Battle Rap haben sich aber vor allem in den letzten Jahren für mehr Diversität eingesetzt. Welche Erfahrungen man als Flinterperson in der Szene macht, hören wir jetzt in einem Interview. Musikredakteur Cosimo Spangler hat sich dafür mit der Battle Rapperin Lucky Lilly getroffen.
2: Ich bin heute hier mit Lilly Wegener. Auf der deutschen Battle-Rap-Bühne ist sie vor allem bekannt als Lucky Lilly. Hi.
3: Hi, schön, dass ich hier sein kann.
2: Lilly, erzähl uns doch mal kurz, wie du überhaupt zum Battle-Rap gekommen bist.
3: Das war absolut zufällig tatsächlich. Ich war in Köln auf einem Open Mic und ich habe selber gar nicht richtig mitgemacht, aber ich habe da die Leute kennengelernt und die Organisatorin hatte mich dann mal angesprochen und gefragt, ob ich mir vorstellen könnte, einen Rap-Battle zu machen, weil es ein besonderes Event gab, wo Männer gegen Frauen antreten sollten. Also es sollte ein bewusstes Mix-Event sein, um ein bisschen die Female-MCs zu pushen. Und ihnen hat halt eine Frau gefehlt. Deswegen habe ich den Spot bekommen.
2: Also quasi dieser Konflikt von Männer gegen Frauen im Battle Rap begleitet dich schon seit Anfang an. Wie lange machst du das jetzt schon?
3: Seit 2 Jahren.
2: Ich will mal kurz die Situation so bei den Battles beschreiben, wie das dann aussieht. Man steht ja da im Kreis, im Idealfall sind ja irgendwie hunderte Menschen da im Publikum. Dein Gegenüber beleidigt dich dann ja einfach nur 3 Runden lang. Wie fühlt sich das so für dich an?
3: Das hört sich jetzt gerade ganz furchtbar an. Aber es ist tatsächlich nicht so schlimm. Es ist ja ein Einverständnis, was man vorher trifft, dass man sich irgendwie auf einer sportlichen, in Anführungsstrichen, Ebene gegenseitig beleidigt. Und ich stehe da ja nicht nur und höre mir das 3 Runden an, sondern darf ja auch selber was sagen. Es ist noch nicht vorgekommen, dass ich auf der Bühne stand und mich so unwohl gefühlt habe, weil mich mein Gegner so schlimm beleidigt hat. Weil ich weiß, dass die Person das mir nicht einfach so sagen würde.
2: Wenn du mal schätzen müsstest, wie viel Prozent der Disses, die gegen dich gemacht werden, beziehen sich darauf, dass du einfach eine Frau bist?
3: Ich würde schon sagen, wahrscheinlich 70%.
2: Wird das dann nicht irgendwann langweilig?
3: Ja, schon. Also es ist aber auch schon so, dass es jetzt inzwischen von meinen Gegnern mäßig aufgegriffen wird, dass meine vorherigen Gegner so darauf die ganze Zeit gegangen sind und sich darüber dann eher ein bisschen lustig gemacht wird. Also ich habe das Gefühl, es wird ein bisschen weniger, weil es alles schon gesagt wurde.
2: Vor einem Battle mit der Vorbereitungszeit versucht man ja irgendwie so möglichst viel über den Gegner auszugraben. Ich habe das Gefühl, beim Match selbst wird das dann auch oft so sehr eklig. Kostet das viel Überwindung, so persönlich zu werden?
3: Boah, am Anfang schon, inzwischen nicht mehr so. Also ich glaube, es kommt auch drauf an. Es ist ja gar nicht so, dass ich jetzt im Internet nach meinem Gegner suche und dann irgendwie seine furchtbarsten Geheimnisse einfach im Kreis ausplaudere, sondern dass man eigentlich eher probiert, das hört sich so komisch an, aber auf kreative Weise zu beleidigen, sodass aber irgendwie beide Seiten daran Spaß haben. Also ich bin bisher jetzt noch nie in ein Battle gegangen und dachte mir so, boah, ich hasse den voll und ich muss den jetzt wirklich persönlich fertig machen. Also eigentlich konnte ich bis jetzt nach jedem Battle mit meinen Gegnern normal reden und umgehen.
2: Also hast du keine Schwierigkeiten, so zwischen der Battle-Rap-Figur und der echten Person der Gegner zu unterscheiden?
3: Boah, es kommt drauf an, es gibt oder gab zumindest Leute, die ich schon auch dafür kritisiert habe, weil ich finde, es ist ein großes Problem, wenn man sich einfach immer hinter der Kunstfigur versteckt. Aber man darf auch nicht vergessen, dass es eben Battle Rap ist. Also es gibt keine Regeln, was man darf und was nicht, aber ich finde, man sollte einfach selbst so ein bisschen nachdenken, ob das gerade gut geschrieben ist, ob es witzig ist oder ob es einfach nur verletzend ist und einfach nur eine Minderheit verletzen kann.
2: Ich finde, nach außen wirkt es manchmal noch so, als wäre einfach diese Battle Rap-Szene komplett voll von Mackern. Wie hast du den Umgang mit so Themen wie Sexismus wahrgenommen, als du angefangen hast mit Battle Rap?
3: Am Anfang irgendwie tatsächlich gar nicht. Also ich habe es voll erwartet und dann dachte ich so, okay, hey krass, die sind alle super lieb. Also ich wurde wirklich nett von der Szene empfangen. Und ich kannte ja auch niemanden, dadurch, dass ich so spontan und ungeplant in die Szene gestolpert bin, hatte ich auch wirklich vorher gar keinen Kontakt zu irgendwelchen Battle-RapperInnen. Und ja, hatte das Gefühl, wirklich ganz viele sind auf mich zugekommen nach dem Battle vor Ort oder auch dann über Instagram und haben mir ganz liebe Sachen geschrieben. Aber ja, klar, man wird schon anders behandelt. So gerade mit der Zeit, je länger ich dann in der Szene war, desto mehr sind mir dann schon auch Sachen teilweise unangenehm aufgefallen. Aber von außen wirkt es wahrscheinlich ein bisschen beängstigender, als es ist. Also gerade wenn man vor Ort bei den Events ist, ist es immer eine sehr, sehr wholesome Stimmung. Ich glaube, inzwischen gibt es sogar Awareness-Teams und vor Ort habe ich immer das Gefühl, es ist sehr inklusiv. Wirklich jeder ist da willkommen und es wird auch immer diverser. Die Crowd wird immer diverser, habe ich das Gefühl.
1: Das war der erste Teil unseres Interviews mit Battle-Rapperin Lucky Lily. Gleich geht's weiter. Jetzt gibt's aber erstmal einen Song. Das ist Lesbisch aus Prinzip von Lila Sophia und Lena Störfaktor.

0: Ihr hört den Tonleiter bei Mephisto 97.6, heute in der XXL-Sonderausgabe zu Flinterpersonen im Deutschrap. Bei uns geht's jetzt direkt weiter mit dem zweiten Teil unseres Interviews mit der Battle-Rapperin, immer kriege ich auch dieses Wort ganz ausgesprochen, Battle-Rapperin Lucky Lily. Welche Erfahrungen sie in der Szene gemacht hat, innerhalb und außerhalb der Battles, hat sie unserem Redakteur Cosimo Spangler erzählt.
1: Du hast ja auch schon angesprochen, dass quasi über den Verlauf deiner Battles sich das bisschen geändert hat, wie deine Gegner damit umgehen. Hast du das Gefühl, du oder Flinter MCs insgesamt haben auch einen Einfluss auf diese Kultur?
2: Ja, na klar. Also in dem Moment, wo Flinter MCs einfach regelmäßig auch stattfinden und auf der Bühne stehen, ist es natürlich, macht das was mit der Szene. Also es ist jetzt gar nicht so, dass da eine Person irgendwie alles verändert, sondern ich glaube, es ist eine Sache von Gewohnheit in Anführungsstrichen, weil es in der Battle-Rap-Szene halt bisher wenig Flinter-MCs gab, die langfristig beim Battle-Rap geblieben sind. Und ich glaube, wenn mit der Zeit mehr Flinter-MCs in den Kreis gehen und sich in den Battle-Rap ein bisschen verlieben und dabei bleiben, dass das ganz automatisch die Szene ein bisschen verändern wird.
1: Und würdest du sagen, das Publikum vom deutschen Battle-Rap ist da insgesamt offen auch dafür, dass sich das so mehr diversifiziert?
2: Das Publikum vor Ort bei den Events auf jeden Fall. Das Publikum, was unter YouTube immer die Kommentare schreibt, vielleicht nicht unbedingt. Also vor Ort sind die Leute immer sehr lieb und auch gnädig, wenn man Fehler macht. Also was heißt gnädig? Aber so, ich habe noch nie erlebt, dass jemand ausgebuht worden ist, weil er den Text nicht konnte oder so. Jetzt egal, ob Flinter oder nicht. Aber wenn es dann online kommt, das Internet ist manchmal echt ein fieser Ort. Und dann gibt es gerade unter den Battles, wo Flinter-Personen stattfinden, einfach ganz andere Kommentare als bei den Männern.
1: Korrigier mich bitte, wenn das nicht stimmt, aber ich glaube, all deine Battles bisher waren gegen Männer, zumindest die auf den großen Plattformen. Ja. Ich kann mir vorstellen, dass du da einfach irgendwie von vornherein in eine bestimmte Rolle gesteckt wirst. Wie fühlt sich das an für dich?
2: Dass ich keine Frau oder Flinterperson gebattelt habe bis jetzt, ist tatsächlich meine Schuld. Ich wollte das nicht. Um ehrlich zu sein, wollten die Ligen ziemlich dringend, dass wir alle gegeneinander battlen, weil die wollen ja auch Klicks und das wäre ganz aufregend, weil dann zum ersten Mal zwei Frauen gegeneinander battlen würden. Und das wollte ich irgendwie nicht. Ich hatte da keine Lust drauf. Es gab so wenig Female MCs. Ja, ich hatte eher das Gefühl, dass wir vielleicht erstmal zusammenhalten. Ich habe oft das Gefühl, dass ich so dann irgendwas repräsentiere und das sage ich auch. Ich kann nur für mich sprechen, ich kann gar nicht für alle Frauen sprechen oder für alle Flinter-Personen, das funktioniert nicht. Aber in dem Moment, wo man als Flinter-Person im Kreis steht und wenn man mal einen Fehler macht oder so, habe ich das Gefühl, das heißt dann direkt so, guck, die können das einfach nicht. Also so alle, keiner kann das, keine Flinter-Person kann das. Und das haben Männer natürlich nicht. Also es ist ja auch kein Geheimnis, es gibt viel mehr schlechtere männliche Battle-Rapper, als es gute gibt. Und das ist ja auch vollkommen okay. Nur weil einer nicht rappen kann, heißt es nicht, dass kein Mann rappen kann. Und das ist natürlich andersrum. Das wird dann schon oft genutzt. Es gab auch Männer, die gesagt haben, ja, bisher haben einfach alle Frauen scheiße gerappt. Also es kommt schon vor, aber ich glaube, es ist gerade wirklich im Wandel. Und ich bin zum Glück relativ selten damit konfrontiert. Und wenn, reagiere ich auch immer sehr extrem.
1: Wie sieht denn deine Zukunft im deutschen Battle-Rap aus?
2: Ich weiß es tatsächlich nicht genau. Ich hatte ganz am Anfang, als ich dann so in die Szene gekommen bin und gemerkt habe, dass mir das wirklich viel Spaß macht, habe ich irgendwie angefangen, dann auch so ein bisschen den Ehrgeiz zu entwickeln. Und es gibt ja so Titel, die man gewinnen kann. Und dann dachte ich schon so, boah, wenn ich mich jetzt richtig anstrenge und ich mache so 10 Battles im Jahr und dann bin ich vielleicht wirklich mal irgendwann die erste Frau, die so einen Title Run macht. Aber davon bin ich weg. Also ich glaube tatsächlich, meine Zukunft im deutschen Battle Rap ist, dass ich das alles ein bisschen entspannter mache und mit weniger Druck. Weil es ist sehr viel Arbeit, sehr, sehr viel Arbeit, die ich in ein Battle stecke. Und ich denke, ich möchte lieber so, dass ich dann eher so, ja, 2, 3 Battles im Jahr mache, für die ich dann genug Kapazitäten habe und auf die ich dann Bock habe.
1: Und ganz zum Abschluss noch, was wünschst du dir für die deutsche Battle Rap Szene?
2: Ich glaube, die deutsche Battle-Rap-Szene ist gerade auf einem ganz guten Weg. Wir haben sehr viele coole NewcomerInnen auch. Aber ich wünsche mir natürlich generell, dass es weiter noch mehr Diversität geben wird, dass einfach mehr Leute sich auch vielleicht trauen und dass die Szene halt weiter wächst und einfach mehr Flinter-Personen dranbleiben und Bock haben, Teil der Szene zu sein und dass die Szene vielleicht auch sich dahingehend noch weiterentwickelt.
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1: Ja, Männer in Kamelhaarmänteln. Diesen interessant klingenden Titel trägt das im März 2022 erschienene Buch von der Autorin Elke Heidenreich. In vielen Kurzgeschichten erzählt sie von Kleidungsstücken, die in ihrem Leben eine wichtige Rolle gespielt haben und an denen sie sich jetzt in diesem Buch erinnert. Meine Kollegin Jule Walewski hat das Buch für uns gelesen.
2: Wenn Elke Heidenreich von Mode erzählt, erzählt sie nicht von dünnen, perfekten Frauen in Schaufenstern. Sie erzählt auch nicht von weltbewegenden Designern, deren Lebenswerk in Bildbänden beleuchtet wird, die sowieso niemand anschaut. Wenn Elke Heidenreich von Mode spricht, dann erzählt sie von der echten Liebe zur Kleidung. Mode muss hier nicht extravagant, teuer oder besonders angesagt sein. Sie kann auch ganz alltäglich sein, wenn sie nur eine persönliche Bedeutung hat. Die Mode hier lebt ganz nach dem Motto, das Einfache muss man können, das Aufgeblasene kann ja jeder. Aber Elke Heidenreich erzählt von viel mehr als nur Mode. Kleidung begleitet uns durch das gesamte Leben und kann so viele Erinnerungen an Erfahrungen und Gefühle in sich tragen. An jedem Kleidungsstück, das hier behandelt wird, hängt eine Geschichte über Liebe, Trennung oder Freundschaft aus dem Leben der Autorin.
3: Betrachte ich alte Fotos mit gezackten Rändern heute, laufen ganze Erinnerungswellen in mir ab. Die Schule, die Tanzstunde, die Reisen, spärlich dokumentiert, aber mit der Kleidung kommen die Orte dazu, die Städte, die Menschen.
2: Mit einer großen Liebe zum Detail beschreibt Elke Heidenreich kleine Dinge und Gedanken aus ihrem Leben, die eigentlich ganz persönlich für sie da sind. Die Details, der ehrliche und persönliche Schreibstil und die Liebe, mit der Elke Heidenreich ihre Kleider mit

0: eigenen Worten betrachtet, geben einem das Gefühl, bei etwas Besonderem dabei zu sein. Auch wenn es sich um etwas augenscheinlich Banales handelt, ist man völlig in dem Moment gefangen und ist gespannt, was als nächstes passiert, obwohl es sich um eine eigentlich ganz alltägliche Situation handelt.
1: Ich nahm es in die Hand. Es war federleicht und so edel, dass man eine Königin, eine Prinzessin sofort damit hätte einkleiden mögen, und es kostete ein Vermögen. Natürlich. Hier habe ich keine Sekunde gezögert. Ich habe das Kleid einpacken lassen in viele Schichten Seidenpapier. Es wurde in eine mit Noten bedruckte weiße Tüte gelegt, die rote Samtbänder als Griffe hatte. Alles stimmte.
0: Da alle Kurzgeschichten vom Leben der Autorin handeln, wirken sie wie eine Art Einheit, fast wie eine Art Tagebuch. So wird man beim Lesen nach dem Ende einer Geschichte nicht völlig aus dem Geschehen gerissen, wie es sonst bei Kurzgeschichten der Fall ist, sondern kann ganz in dem Leseerlebnis versinken. Mal in der Ich-Perspektive, mal in der dritten Person erzählt Elke Heidenreich ihre Gedanken zu Situationen aus ihrem Leben. Dabei malt sie mit ihren Worten der Leserin die Szene förmlich vor das innere Auge. Ihre Art zu erzählen ist dabei so persönlich und so unverblümt und ehrlich, dass man sich als Leserin gut mit der Situation identifizieren kann. Auch tragen die Situationen, in denen sich die Protagonistin befindet, dazu bei, weil man sich in der einen oder anderen auch selbst schon mal wiedergefunden hat. Wie zum Beispiel, als Elke Heidenreich von ihrem Kleid beim Abschlussball erzählt.
1: Ich in Duchess, Tannengrün. Ich war Königin Victoria. Ich war Kaiserin Sissi, ich war Maria Theresia, Marie Antoinette. Ich war stolz, elegant und hochmütig und glücklich. Und dann schüttete mir Ulrich Voskühler eine ganze Flasche Rotwein auf dieses Kleid. Ich habe nie einem Menschen so viel Böses gewünscht wie Ulrich Voskühler. Am Abend lag das Duchess-Kleid in der Mülltonne. Und ich schrieb mein erstes Gedicht. Es handelte von Hass.
0: Das Buch ermöglicht einen ganz anderen Blickwinkel auf Kleider und Mode. Was wirklich gute Mode ausmacht, wird hier auf eine erfrischende, andere Weise entschieden und argumentiert, als man erwarten würde. Es geht darum, dass Mode eine persönliche Bedeutung haben muss. Dieser Aspekt und der unterhaltsame, persönliche Schreibstil machen es zu einer fesselnden, kurzweiligen Leseerfahrung.
2: Das war meine Kollegin Jule Walewski über das Buch Männer in Kamelhaarmänteln, das es im Jahr 2022 im Fischer Verlag erschienen hat, gute 220 Seiten und kostet ca. 12 €.
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3: Mit Mathis Dinklacker. Die Themen für Leipzig. Neuer Vorschlag für Standort der Kleinmesse, Bilanz zum Leipziger Stadtradeln und Eisfighters Leipzig starten in Jubiläumssaison. Schönen guten Abend. Im Ringen um einen Standort für die Leipziger Kleinmesse hat die Stadt Leipzig einen neuen Vorschlag vorgestellt. Wie die Stadt am Nachmittag mitteile, solle die Festwiese vor der Red Bull Arena als neuer Standort genutzt werden. Anders als bei den vorherigen Planungen müsste so das Wäldchen am Kapperweg nicht oder nur wenig gerodet werden. Zuvor hatten Umweltverbände diese Rodungspläne kritisiert. Doch auch die neuen Pläne stößen beim Umweltverband Ökolöwe auf Kritik.
4: Besonders kritisch ist aus Sicht des Ökolöwe e.V., dass die Stadt den Eindruck vermitteln will, in einer Variante würden 100% des Waldes erhalten. Doch auch in dieser Variante plant die Stadt, einen Waldstreifen an der Nordseite des Plangebiets zu verkaufen.
3: Darüber, welchen Standort die Kleinmesse in Zukunft beziehen kann, entscheidet der Stadtrat in einer der kommenden Sitzungen. LeipzigerInnen sind in den letzten 3 Wochen über 3 Millionen Kilometer geradelt. Das gaben die VeranstalterInnen des diesjährigen Leipziger Stadtradelns zum Abschluss der Aktion bekannt. In den letzten Wochen hatten sich über 18.000 Teilnehmende das Ziel gesetzt, möglichst viel mit dem Fahrrad zu fahren. Am besten gelang das in diesem Jahr der Marie-Curie-Schule aus dem Leipziger Norden. Teilnehmende der Schule legten knapp 130.000 Kilometer auf dem Rad zurück. Das Tracking aller gefahrenen Strecken soll dabei helfen, die Infrastruktur zu verbessern. Die KSW Eisfighters Leipzig starten am Abend in ihre Jubiläumssaison. Dabei bezieht sich der Verein auf die Gründung des Leipziger Sportclubs vor 125 Jahren. Zum Jubiläum veranstaltet der Verein besondere Aktionen. Ende der Saison soll es zum Beispiel einen Retro-Spieltag mit historischen Trikots geben. Die Jubiläumssaison startet um 20 Uhr mit dem Spiel gegen die Eisbären aus Hamm. Das Leipziger Projekt Miteinander erhält den sächsischen Kinderschutzpreis Sterntaler. Wie die Nachrichtenagentur EPD am Vormittag mitteilte, wird das Projekt für seine Unterstützung von Personen mit Migrationshintergrund und Behinderung ausgezeichnet. Im Rahmen des Projekts Miteinander können sich Geflüchtete mit Behinderung beraten lassen und erhalten Betreuungsangebote. Der Sterntaler-Preis ist mit 3.000 Euro dotiert und wird jährlich anlässlich des Weltkindertages verliehen. Grünau blüht auf. Nach Angaben der Stadt Leipzig entsteht am Robert-Koch-Park eine neue Blühwiese. Die Wiese hat ungefähr die Größe von 2 Fußballfeldern und wird ab sofort nur 1 bis 2 Mal im Jahr gemäht. Blühwiesen dienen als Lebensraum für verschiedene Insekten, Gräser und Kräuter.
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3: Der Abend in Leipzig ist angenehm bei 20 Grad und einem Mix aus Sonne und Wolken. In der Nacht wird es klar und es kühlt auf 11 Grad ab. Am Samstag scheint überwiegend die Sonne bei Temperaturen von bis zu 21 Grad. Das waren die Nachrichten, Redaktion Simon Eichfelder und Mathis Dinklacker. Sprecher Mathis Dinklacker. 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
6: Heute mit mir Anne Römer und hallo sagen euch auch die Lambrini Girls mit Nothing Tastes As Good As It Feels.

Nothing tastes as good as it feels von den Labrini Girls und damit nochmal Hi zu diesem Kultstatus. Wenn ihr so zwischen 20 und 30 Jahren alt seid, dann macht diese Musik gerade wahrscheinlich so einiges mit euch. Mit diesem Lied fing 2006 der erste wilde Hühnerfilm an und mit ihm ein deutschlandweites Phänomen. Wer damals Fan von den Filmen und den Büchern von Cornelia Funke war, ist heute erwachsen. Die Hühner selber wären es auch. 20 Jahre seit dem ersten Film. Schauen wir in diesem Kultstatus auf die Legacy der Hühner zurück und was in der Zukunft aus ihnen werden könnte. Das Ganze in etwa einer halben Stunde bleibt da also dran. Neben Kinderbüchern aus den 90ern geht es in diesem Kultstatus natürlich auch um aktuelle Lektüre. Die Leipziger Autorin Ruth Maria Thomas hat ihr zweites Buch, Die zweitgrößte Liebe, veröffentlicht. Wir haben es für euch gelesen und können euch verraten, was hinter dieser Liebe steckt. Mehr dazu nach nur einem Song. Und der kommt vom neuen Tyler-Album A-Pop, das ist Is It.

0: Tyler mit Is It hier bei Mephisto 97.6. In Deutschland ist fast jede sechste Person von Armut betroffen. Ruth Maria Thomas stellt sich in ihrem neuen Roman Die zweitgrößte Liebe genau diesem Thema und natürlich auch dem Thema Liebe. Die Protagonistin Michelle ist in prekären Verhältnissen aufgewachsen und lernt den wohlhabenden Henry kennen. Die Autorin beschäftigt sich mit der Frage, inwieweit Liebe die Grenzen der sozialen Herkunft zweier Menschen sprengen kann. Paula Helena Pugnat hat den Roman gelesen und erzählt uns jetzt mehr darüber.
1: Michelle und Henry sind beide Mitte, Ende 20 und lernen sich an Michelles Arbeitsort kennen. Abwechselnd beschreibt Ruth Maria Thomas ihre Annäherung und intensiver werdende Beziehung aus beiden Perspektiven. Michelle hält sich mit Nachtschichten in einem Hotel über Wasser. Sie ist eine verstreute und sehr eigensinnige Person, die eine existenziell bedrohende Vergangenheit hinter sich hat. Ihr Schmuckladen ist pleite gegangen und jetzt sitzt sie auf einem Berg Schulden. Henry hingegen kommt aus wohlhabendem Haus und ist eher ruhig und angepasst. Er lebt in einer von seinen Eltern gekauften Eigentumswohnung, macht Urlaube und verdient ein gutes Gehalt als Vermögensverwalter. Ihre unterschiedlichen Bezüge zu Geld prägen von Anfang an ihre Begegnungen.
2: Und was ist das für ein Gefühl, Existenzangst zu haben? Sie schloss die Augen. Die Spiegelung der Blinklichter ihres Dachfensters blinkt noch hinter ihren Lidern nach. Wie sollte sie ihm erklären, was das für ein Gefühl war? Den Verdacht zu haben, dass es für sie keine gute Zukunft gab. Sich Träume lieber zu verbieten. Immer zu rechnen. Das ständige schlechte Gewissen beim Geld ausgeben. Noch eine Nachtschicht anzunehmen. Und noch eine. Wer brauchte schon Schlaf? Immer zu müssen. Es ist, als würde über allem ein Schatten liegen, antwortete sie schließlich nur knapp.
1: Langsam entpuppen sich Machtdynamiken, die ihre Beziehung zunehmend destabilisieren. Henry kauft Michelle teure Klamotten und lädt sie zu Urlauben ein. Schließlich bittet er sie, in seine Wohnung einzuziehen. Er genießt seine Rolle als großzügiger Liebender. Jedoch scheint Michelle oft eher wie ein Projekt für ihn zu sein. Insgeheim hat er besitzergreifende, fast obsessive Anteile Michelle gegenüber.
2: Sie aß. Und während sie aß, geriet sie in eine Art Trance. Sie bemerkte nicht, wie die Zeit verging. Alles verschwamm. Dabei dieses Gefühl, mächtig zu sein, die Welt aufzuessen. Es schmerzte sie fast, auf diese Art zu essen. Aus freien Stücken so zerstörerisch, verschwenderisch und gleichzeitig befriedigte es etwas ganz tief in ihr drin. Die Teller türmten sich und Henry sah sie verzückt an. Doch irgendetwas in seinem Blick war abgründig. Und sie fragte sich, was das für ein Gefühl für ihn war, sie zu ernähren.
1: Ruth Maria Thomas ist konsequent darin, ungefiltert die emotionalen Schattenseiten von Michelle und Henry ins Licht zu rücken. Die Autorin beschreibt die Prekarität und Existenzängste, die Michelle seit ihrer Kindheit beherrschen. Zum Beispiel das Gefühl der häuslichen Enge nicht entfliehen zu können. Wenn Michelle als Jugendliche zu Hause alles zu viel wurde, verfolgten sie zwanghafte Vorstellungen, wie es wäre, ihren kleinen Bruder zu töten.
2: Sie schnitt einen Apfel, warf ihn in die Pfanne mit der Hühnerleber. Wie einfach es wäre, das Messer in Maurices kleine Brust zu stoßen. Jedes Mal, wenn ihr die Gedanken kamen, wurde ihr übel. Sie wollte sie nicht mehr denken. Was war falsch mit ihr? Sie lenkte sich ab von dem Geschrei, stellte ihren Kassettenrekorder auf laut und presste beim Schreiben ihre Zunge an den Gaumen. Hessen, Wiesbaden. Hamburg, Hamburg.
1: Daneben steht Henrys Unfähigkeit, Michelles Lebensrealität vollkommen nachvollziehen zu können. Egal wie nah sie sich sind und egal wie sehr er es versucht. Trotzdem findet viel Austausch statt. Sie sprechen über ihre Vergangenheit, wodurch sehr intime Momente entstehen. Henry hat sich als Kind oft sehr vernachlässigt und alleine gefühlt, weil seine Eltern beruflich ständig unterwegs waren. Durch das Aufeinandertreffen dieser beiden Lebensrealitäten ist zweitgrößte Liebe eine tiefgründige Sensibilisierung und Sichtbarmachung für soziale Ungleichheit.
2: Michelle verkniff es sich zu sagen, dass sie insgeheim ein bisschen die Sorge hatte, dass sie irgendwann nicht mehr unterscheiden konnte, ob sie Henry wegen der Schuhe liebte oder wegen seines schönen Herzens.
1: Ruth Maria Thomas gelingt es, Stimmungen und Orte eindrücklich und lebendig zu beschreiben. Schnell malt sie ein glaubwürdiges Bild der beiden Figuren, das sie sehr greifbar werden lässt. Der Roman ist aktuell und lesenswert, da er Michelle bei einer lebensverändernden Entscheidung begleitet. möchte sie ihre hart erkämpfte Freiheit gegen diese verlockenden Möglichkeiten, die Henry ihr bietet, eintauschen. Damit ist zweitgrößte Liebe eine implizite und doch scharfe Kritik. Nicht nur an sozialer Ungleichheit, sondern auch an patriarchaler Macht, die durch ein finanzielles Ungleichgewicht noch verstärkt werden kann.
3: Kultstatus-Redakteurin Paula Helena Pugnat über Die zweitgrößte Liebe, das neue Buch von Ruth Maria Thomas. Das Buch ist am 30. Juli erschienen, hat 304 Seiten und kostet 24 Euro. Und wir bleiben jetzt noch kurz beim Thema Liebe mit Don't Touch von Love Spells.

0: Dream Pop aus Texas, Love Spells mit Don't Touch. Was kommt euch in den Kopf, wenn ihr an Piraten denkt? Vielleicht illegale Downloads oder karibische Seeräuber, die eher voller Rum als ruhmvoll unterwegs sind? Woran ihr vermutlich eher nicht denkt, ist ein Tag im Freizeitpark. Doch da gibt es sie in echt und zum Anfassen. Mephisto 97.6 Reporterin Ria Hirsch hat so einen Seeräuber für uns getroffen.
1: Dunkle Wolken hängen über dem Märchenschloss, als drei Piraten den Besuchenden endlich die Pforten des Freizeitparks Belantis öffnen. Mit glitzernden Säbeln und ansteckender guten Laune begrüßen sie die Besuchenden an diesem Tag im Mai.
2: Ahoi, Matrosen! Jetzt geht's los hier ins Getümmel, immer der Nase nach!
1: Mit dabei ist Leon Pingel. Er ist Anfang 20 und arbeitet bereits seit 2 Jahren als Darsteller im Park. Die Begrüßungsrunde als Pirat ist für ihn der Beginn eines typischen Arbeitstages. Bis sich heute die Tore hinter den letzten Besuchenden schließen, steht Entertainment für Leon an erster Stelle. Zumindest dann, wenn er sich in Bereichen aufhält, die für Besuchende auch zugänglich sind. Im Backstage ist er nämlich einfach nur Leon. Da sitzt er mit seinem Saftpäckchen in der Hand am Tisch und tauscht sich mit seinen KollegInnen über ganz Alltägliches aus. Mit den ersten Regentropfen wird die Pause nach drinnen verlagert. Der Pausenraum erinnert eher an ein Wimmelbild bei all den Kostümteilen und Requisiten, die hier schon fast strategisch platziert wurden. Alles muss mit wenigen Griffen verfügbar sein, wenn es heißt Showtime. Heute stehen 2 Shows im Programm, bei denen Leon mitspielt. Eine Ritterprüfung und eine Schatzsuche mit den Piraten von Belantis.
3: Ja. Da ist ein Papagei mit einer Fahne.
4: Woher weißt du, dass er gesoffen hat? Gib den
3: ein Papagei mit einer Flagge.
1: Wenn man SchauspielerInnen fragt, warum sie diesen Beruf ergriffen haben, werden viele erzählen, dass es sie schon immer auf die Bühne gezogen hat. Für Leon war das ein längerer Prozess.
5: Zuerst wollte ich damals Tierarzt werden, beziehungsweise Tierarzthelfer. Da war nur damals das Problem, nee, da musste Tiere vielleicht das Leben nehmen, um denen zu helfen. Ist nicht meins. Da habe ich gedacht, oh Gott, oh, das kann ich nicht. Das kann ich nicht tun, das mache ich nicht. Dann wollte ich Tierpfleger werden. Problem da ist nur, oh, da muss man ganz schön stark sein. Also die ganze Zeit alles von A nach B transportieren, die ganze Zeit hin und her tragen. Boah, nee, das ist mir zu anstrengend. Das will ich auch nicht sein.
1: Von 2021 bis 2024 absolvierte Leon also seine Ausbildung zum Schauspieler und Actiondarsteller an der einzigen Schauspielschule in Thüringen. Während dieser Ausbildung konnte er sich ausprobieren, neu erfinden und so schließlich seinen Stil als Schauspieler finden, dem er bis heute treu ist. Außerdem hat er FreundInnen gefunden, die ihn immer noch begleiten. Wie etwa Niklas.
6: Also, sobald Leon auf der Bühne steht oder sobald Leon performt, geht da ein Schalter um. Ja? Und er ist auf einmal so selbstbewusst und geht Risiken ein. Und selbst wenn mal was nicht läuft, kriegt das dann trotzdem noch irgendwie hin, so einen Weg zu gehen und am Endeffekt trotzdem einen Lacher auszulösen in den Menschen oder zumindest eine witzige Situation zu schaffen. Und das bewundere ich extrem an ihm.
1: Wenn Leon nicht gerade als Pirat oder als Zwerg Menschen zum Lachen bringt, dann führt er ein eher entspanntes Leben im Süden des Altenburger Landes, etwa eine halbe Stunde von seiner ehemaligen Schauspielschule entfernt. Als Ausgleich zu seinem actionreichen Arbeitsalltag schaut er dann gerne Serien und Online-Videos. Dabei findet er immer wieder Inspiration für seine Rollen.
5: Viele Sachen, viele Ideen, viele Comedy-Aspekte kriege ich durch TikTok. Irgendwelche Komödien, die ich schaue.
1: Walking Acts, die im Park die Atmosphäre der Themenwelt erst richtig für die Besuchenden spürbar machen, spielt Leon am liebsten. Die Interaktion mit dem Publikum ist ihm dabei besonders wichtig. Insbesondere Kinder versucht er mitzureißen und ihnen eine Freude zu bereiten.
7: Gerade die Kinder, die sich irgendwie erschrecken oder schreckhaft sind, dass man dann aus denen mehr oder weniger das rausquetschen kann, dass die halt rankommen und dann doch ein High Five geben. So.
1: Eine Rolle, die ihn bereits seit seinem ersten Ausbildungsjahr begleitet, ist die des verrückten Hutmachers. In dieser Rolle kann er sich immer wieder neu erfinden und neue Rollen entdecken. So zum Beispiel den gruseligen Hofnarren. Den hat er in der letzten Halloween-Saison gespielt.
5: Der Hofnarr ist so mein absoluter Favorit. Das ist wirklich von hier so das, was ich wirklich machen möchte.
8: Der macht Schabernack, der macht, der nimmt die Leute mit, der schießt aus der Seite raus, der ist einfach verrückt. Der ist einfach verrückt.
1: Auch Leon ist fast schon traurig, wenn er am Ende des Tages die letzten Besuchenden aus dem Park begleitet. Dann verwandelt er sich vom schrulligen Piraten zurück in den jungen Mann aus Thüringen, der am liebsten seine Ruhe hat.
0: Das war Ria Hirsch über einen der wohl liebsten Piraten Mitteldeutschlands. Und wir kommen jetzt zu jemandem, deren Vorfahren vielleicht auch so etwas waren wie Piraten oder wie man in Skandinavien sagt, Wikinger. Das ist die Dänin Iggy mit Illuminati.

0: Emma Granqvist oder besser bekannt als E.G. mit Illuminati vom gleichnamigen Album hier im Kultstatus, euer Radiofeuilleton bei Mephisto 97.6. Die großen Musicalbühnen setzen oft auf bekannte Stoffe, von Disney-Klassikern bis zu bekannten Kinofilmen. Ja, so bekannte Namen locken eben einfach viele Menschen an. So auch Sister Act, die Komödie über eine Sängerin, die sich in einem Kloster verstecken muss, begeistert seit Jahrzehnten das Publikum. Jetzt ist eine Produktion mit einem Musical darüber zurück in Berlin. Meine Kollegin Carlotta Stein war vor Ort und ist jetzt hier bei mir im Studio. Hallo Carlotta.
1: Hallo Anne.
0: Carlotta, der Film Sister Act von 1992, den kennen vielleicht einige. Was erwartet einen denn da beim Musical nach dieser Filmvorlage?
1: Ja, also eigentlich genau das, was man sich vorstellt. Vor allen Dingen für Fans des Films ist das Musical geeignet, denn es orientiert sich sehr stark daran. Und es ist aber etwas alberner angelegt und vor allen Dingen auch flacher als das Original. Die Geschichte erzählt von Dolores van Cartier. Sie will als Sängerin groß rauskommen, doch dann wird sie Zeugin eines Mordes. Und der Täter ist ihr verheirateter Liebhaber und Manager Curtis Shank. Und dieser gibt dann den Auftrag an seine Gefolgsleute, Dolores umzubringen. Ein charmanter Polizist organisiert ihr ein Versteck in einem Kloster. Und die Darstellung ist eine Mischung aus bekannten Elementen, wie das zum Beispiel alles sehr niedrigschwellig ist. Und das ist typisch für viele kommerzielle Musicals. Das Publikum bekommt wenig Risiko, aber dafür viel Wiedererkennung.
0: Hinter so großen Musicalproduktionen stehen ja meistens private Produktionsfirmen. Anders jetzt wie bei öffentlich geförderten Theatern müssen sie ihre Kosten fast ausschließlich über den Ticketverkauf decken. Solche Produktionen richten sich also bewusst an ein möglichst breites Publikum. Gelingt es denn hier wirklich alle anzusprechen?
1: Also alle, die da waren, schienen sehr glücklich. Das, im Finale steht der ganze Saal, jeder singt, jeder klatscht. Und das ist ganz toll, zum Beispiel für Menschen, die als Familie dahin gehen. Aber es bietet eben auch wenig Überraschungsmoment, der für viele Menschen ja gute Kunst ausmacht. Man muss sich nicht lange einarbeiten in den Stoff, man wird an die Hand genommen. Das kann ganz toll sein, wenn man gerade keine Kapazitäten für Neues hat oder sich einfach mal berieseln lassen möchte. Das wird aber vielleicht auch schnell langweilig.
0: Klingt also nach eher leichter Unterhaltung. Vielleicht ist das ja auch einfach genau das Erfolgsrezept. Was sagst du, für wen ist so ein kommerzielles Musical gedacht?
1: Also definitiv eher nicht für Menschen, die große Überraschungen oder besonders anspruchsvolles Theater suchen. Der Plot ist eben sehr vorhersehbar, das Happy End in allen Belangen, auch mit dem Polizisten, alles sehr erwartbar. Die Geschichte funktioniert vor allem über Gefühle, Humor und bekannte Muster. Es gibt Witze, die nicht anecken, die Ästhetik ist sehr glatt, dem Bühnenbild merkt man an, dass es in vielen Spielstätten funktionieren muss, es ist recht einfach gehalten, die Kostüme wirken wenig echt, eher wie eine Verkleidung und die Karten sind im Vergleich zu geförderten Kulturveranstaltungen recht teuer und deshalb natürlich auch nicht so zugänglich.
0: Am Ende entscheidet sich bei so einem Musical ja dann trotzdem daran, ob das Publikum einen guten Abend hatte. Du warst selber vor Ort, wie fällt dein Fazit aus?
1: Also die Produktion zeigt auf jeden Fall, kommerzielle Unterhaltung muss nicht jeden überraschen. Sie muss vor allem ihr Publikum glücklich machen. Und darüber hinaus, ein gelungener Abend ist es für alle, die rappende Nonnen sehen wollen und keine Angst vor Priestern in Glitzer haben. Wer den Film liebt, bekommt viele vertraute Momente. Wer etwas völlig Neues erwartet, der könnte enttäuscht werden. Aber um es mit Dolores Worten zu sagen, zu heiß, um ein Flop zu sein.
0: Vielen Dank, Carlotta. Wer jetzt Lust auf theatrale Unterhaltung bekommen hat, aber dafür ungern in die Kirche geht, der kann Sister Act, das himmlische Musical, noch bis zum 6.9. im Blumex Theater in Berlin sehen. Und wer dort ist, kann auch mal in Schöneberg, dem Heimatstadtteil des nächsten Musikers, hier vorbeischauen. Und zwar Apsilon. Hier kommt jetzt Musik von seinem neuen Album. Ihr hört Letzter Mensch.

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0: Ihr habt Happy With It von Suki Waterhouse gehört. Die Britin hat im Juli ihr Album Loveland herausgebracht. Seid ehrlich, wer von euch hat als Kind auch mal eine Bande gegründet und sich dann super cool und wie in einem aufregenden Film gefühlt? Ich behaupte jetzt mal, dass sich da ganz viele angesprochen fühlen. Schließlich waren wir damals geradezu von Kinderfilmen und Serien umzingelt, indem es um Banden ging. Die fünf Freunde, die Vorstadtkrokodile, die Pfefferkörner und natürlich auch die wilden Hühner. Um die soll es in unserem nächsten Beitrag gehen. Redakteurin Pauline Fuchs erzählt von ihrer Liebe zu den wilden Hühnern und warum wir 20 Jahre nach dem ersten Film vielleicht eine erwachsene Version der Hühner brauchen.
1: Marmeladenglas-Moment. Ein Wort, das in den letzten Jahren in den sozialen Medien sehr beliebt geworden ist. Eigentlich ist es aber schon viel älter, denn ursprünglich stammt es von den wilden Hühnern.
2: Die wilden Hühner, das sind Frieda, Melanie, Trude, Wilma und ich, Sprotte.
1: Ihre Bande haben die fünf übrigens nach den Hühnern von Sprottes Oma benannt, die eine zentrale Rolle in der Geschichte spielen. Die wilden Hühner ist eine Buchreihe aus den 90ern. Der erste von insgesamt 3 Filmen kam dann 2006 raus. Das heißt, er wird dieses Jahr 20 Jahre alt. Diesen Anlass nutze ich, um heute über meine Kindheitsheldinnen zu sprechen und darüber, dass sie vielleicht schon bald zurückkehren könnten. Denn ja, ich finde, Kinderfiguren dürfen erwachsen werden. Vor allem, um uns Erwachsenen die Figuren zurückzugeben, mit denen wir uns als Kinder so identifiziert haben. Egal, ob bei Ärger in der Schule, Zoff mit der Jungsbande oder Konflikten mit den Eltern, die wilden Hühner gehen gemeinsam durch dick und dünn. Und am Ende halten sie eben immer zusammen. Aber weil sie nicht nur schöne Zeiten erleben, sagt Frieda:
3: Manchmal stelle ich mir vor, dass man so eine schöne Zeit wie jetzt einfach in ein Marmeladenglas stopfen kann. Und wenn es einem später mal schlecht geht, dann öffnet man es und riecht daran.
1: Heute sind die wilden Hühner selbst so eine Art Marmeladenglas-Moment für mich. Sie stecken in einem Marmeladenglas, das ich aus dem Schrank hole, wenn meine Welt aus den Fugen gerät. Es ist der Inbegriff eines Komfortfilms, der für mich Kindheit bedeutet. Der sich unbeschwert und wohlig anfühlt. Obwohl oder wahrscheinlich sogar weil ich fast alle Dialoge mitsprechen kann. Eine Freundin von mir hat letztens Folgendes gesagt. Die wilden Hühner als Erwachsene zu gucken, ist wie ein altes Tagebuch zu lesen, bei dem man nur noch grob weiß, was man geschrieben hat. Das trifft dieses nostalgische Gefühl und diese Verbundenheit zu den wilden Hühnern, die wir noch heute spüren, richtig gut. Inzwischen bin ich aber eben erwachsen. Und die Hühner wären das ja mittlerweile auch. Wie toll wäre also eine Rückkehr der erwachsenen wilden Hühner? Tatsächlich dürfen wir auf eine Fortsetzung hoffen. Die Autorin der Romane, Cornelia Funke, hat nämlich schon vor einigen Jahren 6 neue Drehbücher für eine Miniserie geschrieben. Die wilden Hühner sind da um die 30 Jahre alt. Diese mögliche Fortsetzung spielt also viele Jahre nach den Filmen und erzählt, wie es Oberhuhn Sprotte und ihren Mithühnern inzwischen geht. Wie oft habe ich mich gefragt, ob Sprotte und Fred doch noch ihr Happy End finden? Ob es den Wohnwagen noch gibt und ob die 5 Hühner in ihren 20ern und 30ern immer noch so eng befreundet sind wie mit 12. Durch die Fortsetzung könnten wir jetzt endlich erfahren, was aus ihnen geworden ist. Cornelia Funke hat in Interviews verraten, dass sie bisher nur auf Absagen von Produktionsfirmen gestoßen ist. Nach einem kürzlichen Aufruf auf Instagram sieht es mit der Umsetzung jetzt aber wohl besser aus. Und zum 20. Geburtstag des ersten Films wäre es doch auch echt der richtige Zeitpunkt, das Marmeladenglas der wilden Hühner mal wieder aus dem Schrank zu holen.
4: Auf die Hühner!
5: Die wilden Hühner!
0: Sagt Redakteurin Pauline Fuchs zu den wilden Hühnern und wir blicken dann mal gespannt in die Zukunft, was sich da so hühnermäßig tut. Und bis dahin kann man sich die Filme natürlich in der Stadtbibliothek ausleihen und einen romantischen DVD-Abend machen. Jetzt kommt ein Song, der ähnlich nostalgisch ist wie die Hühner, Gwen Stefani mit The Sweet Escape.

0: Gwen Stefani und Akon mit Sweet Escape. Ich hoffe, ihr seid spätestens jetzt ein bisschen in Partylaune, denn an diesem Wochenende kann man natürlich so einiges machen in Leipzig.
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0: Ja, und was genau, das weiß ich tatsächlich nicht, beziehungsweise noch nicht, denn dafür ist jetzt mein Kollege Paul-Lukas Mattes im Studio. Hallo, Paul.
3: Hallöchen.
0: Ist übrigens Luca, Entschuldigung. Paul, du hast uns Sachen mitgebracht, die man machen kann in Leipzig, unter anderem an diesem Wochenende, richtig?
3: Genau.
0: Was ist denn das Schönes? Was kann man machen? Was steht auf dem Plan?
3: Also für heute Abend dachte ich mir, wenn es schon etwas kühler ist, darf man sich auch mal die Zeit nehmen, um mal wirklich zu entspannen.
0: Okay.
3: Und habe einen kleinen Dokumentarfilm, welcher heute noch 20 Uhr läuft, also ist noch machbar. Und darum geht es um eine Gruppe von Fahrradfahrern, welche quer durch Europa reisen. Und da geht es nicht nur um das Fahrradfahren, sondern eben um Momente von Chaos, Trennung, Wiedervereinigung und auch die körperlichen und mentalen Herausforderungen und das persönliche Wachstum dabei.
0: Okay, so eine kleine Fahrradtour, das haben ja vielleicht selber die Leute auch diesen Sommer gemacht. Wie heißt denn der Film?
3: Explore Freedom.
0: Explore Freedom. Wir schauen also diesen Menschen auf den Fahrrädern zu, wie sie ein bisschen Freiheit genießen. Magst du noch mal sagen, wann man da wo heute Abend sein muss?
3: 20 Uhr in den Passagekinos.
0: 20 Uhr in den Passagekinos. Leuten, während man sitzt, beim auf dem Fahrrad sitzen zugucken, aber wahrscheinlich ja nicht nur, oder?
3: Hoffentlich nicht nur. Also, es klingt sehr viel spannender als das auf jeden Fall.
0: Okay, man kann sich da also ein bisschen überraschen lassen. Ein paar von euch sind ja vielleicht auch noch nachträglich im Tour de France-Feeling. Also, Fahrräder für heute Abend. Paul, was hast du noch für uns dabei?
3: Für den Samstag habe ich etwas, was mich persönlich sehr interessiert.
0: Okay, ich bin gespannt.
3: Also, was Musik angeht, bin ich ja eher ein Fan von den Oldies.
0: Ja.
3: Und vor allen Dingen ist eine sehr Standardantwort von den Beatles.
0: Ich finde, Beatles gut finden ist total valide. Ich mag auch die Beatles.
3: Und da ist in dem Orionoko Bookstore eine kleine Celebration der Beatles allgemein.
0: Okay, ich nehme an, sie werden nicht da sein, die paar von denen, die es noch gibt.
3: Ich bezweifle es. Also ich glaube, Paul McCartney hat bessere Sachen zu tun aktuell.
0: Ich glaube leider auch, obwohl er wahrscheinlich da eine gute Zeit hätte.
3: Wahrscheinlich.
0: Celebrations der Beatles heißt wahrscheinlich, man kann da Bücher kaufen und währenddessen Beatles hören oder gibt es auch thematisch was Richtiges?
3: Genau, es ist nicht nur das pure Spielen von Musik. Also es wird auch angekündigt, dass man so generell Diskussionen hat über generell den kulturellen Einfluss der Band.
0: Ja.
3: Und es wird auch angeboten, dass man sich melden kann, wenn man selber einen Song performen möchte. Da falle ich etwas, glaube ich, aus der Zielgruppe raus.
0: Aber wer seine Gitarre einpacken möchte,
3: es wäre super wahrscheinlich.
0: Du hast gesagt, es ist bei Orinoco Books. Das ist im Leipziger Osten, oder?
3: Genau, auf der Marianstraße 18.
0: Gut, du hast aber noch mehr für uns, richtig?
3: Genau, für den Sonntag habe ich noch etwas für die kreativen Menschen da.
0: Ja.
3: Nämlich, und ich hoffe, ich spreche es richtig aus, eine gewisse Kunstform, nämlich Suminagashi. Und ich habe tatsächlich, ich habe mir ein paar Videos dazu angeguckt vorher. Und ich glaube, man kennt es auf jeden Fall. Man hat so eine kleine Platte, wo so eine Schicht Wasser drauf ist. Und da packt man dann so Tinte drauf, welche sich dann ausbreitet. Und da versucht man ein bisschen mit so einem kleinen Stäbchen das immer weiter zu verbreiten.
0: Das klingt irgendwie sehr meditativ.
3: So wird es auch angekündigt. Ja. Nämlich arbeiten mit ruhigen Bewegungen und vor allen Dingen auch mit Zufall, dass man die Perfektion auch mal beiseite lassen kann.
0: Loslassen.
3: Und ich finde, das klingt wirklich sehr, sehr entspannt, mal so das Tempo rauszunehmen einfach.
0: Also einen ganz entspannten meditativen Sonntag kann man da verbringen. Wo muss man denn da hin?
3: 10.30 Uhr auf der Aurelienstraße 54.
0: Okay, wir haben also Fahrräder, wir haben die Beatles und wir haben meditative Kunst. Paul, ich danke dir ganz dolle für diese drei Tipps.
3: Ich danke dir.
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0: Gerade sind ja hier in Sachsen noch Sommerferien. Einige von euch haben das vielleicht nicht mitbekommen, weil die eigenen schon so lange her sind. Um die Sehnsucht nach dieser Zeit geht es in Jaras Kaugummi-Zigaretten und den Song, den hört ihr jetzt.

Kaugummi-Zigaretten von Yara hier im Kultstatus und der ist jetzt auch an seinem Ende angekommen. Das heißt, ich bedanke mich bei euch fürs Zuhören und bei allen, die diesen Kultstatus möglich gemacht haben. Redaktionell verantwortlich waren Juliane Spieker und Annika Uchatius. In der Technik wurde ich betreut von Marcel Winkler. Vielen Dank an euch. Ja, und hier am Mikro war meine Wenigkeit, Anne Römer. Ja, hier geht's gleich nochmal weiter mit den Nachrichten um 19 Uhr. Ich sag aber schon mal trotzdem Tschüss und bis zum nächsten Mal. Musik, die gibt's jetzt aber noch ein bisschen für euch. Ihr hört jetzt Flirt with Women von Rosemary Joaquin. 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
1: Mit Mathis Dinklacker. Die Themen für Leipzig. Neuer Vorschlag für Standort der Kleinmesse, Bilanz zum Leipziger Stadtradeln und Eisweiters Leipzig starten in Jubiläumssaison. Schönen guten Abend. Im Ringen um einen neuen Standort für die Leipziger Kleinmesse hat die Stadt Leipzig einen neuen Vorschlag vorgestellt. Wie die Stadt am Nachmittag mitteilte, soll die Festwiese vor der Red Bull Arena als neuer Standort genutzt werden. Anders als bei den vorherigen Planungen müsste so das Wäldchen am Kapperweg nicht oder nur wenig gerodet werden. Zuvor hatten Umweltverbände diese Rodungspläne kritisiert. Doch auch die neuen Pläne stoßen beim Umweltverband Ökolöwe auf Kritik.
2: Besonders kritisch ist aus Sicht des Ökolöwe e.V., dass die Stadt den Eindruck vermitteln will, in einer Variante würden 100% des Waldes erhalten. Doch auch in dieser Variante plant die Stadt, einen Waldstreifen an der Nordseite des Plangebiets zu verkaufen.
1: Darüber, welchen Standort die Kleinmesse in Zukunft beziehen kann, entscheidet der Stadtrat in einer der kommenden Sitzungen. LeipzigerInnen sind in den letzten 3 Wochen über 3 Millionen Kilometer geradelt. Das gaben die VeranstalterInnen des diesjährigen Leipziger Stadtradelns zum Abschluss der Aktion bekannt. In den letzten Wochen hatten sich über 18.000 Teilnehmende das Ziel gesetzt, möglichst viel mit dem Fahrrad zu fahren. Am besten gelang das in diesem Jahr der Marie-Curie-Schule aus dem Leipziger Norden. Teilnehmende der Schule legten knapp 130.000 Kilometer auf dem Rad zurück. Das Tracking aller gefahrenen Strecken soll aber helfen, die Infrastruktur zu verbessern. Die KSW Eisfighters Leipzig starten am Abend in ihre Jubiläumssaison. Dabei bezieht sich der Verein auf die Gründung des Leipziger Sportclubs vor 125 Jahren. Zum Jubiläum veranstaltet der Verein besondere Aktionen. Ende der Saison soll es zum Beispiel einen Retro-Spieltag mit historischen Trikots geben. Die Jubiläumssaison startet um 20 Uhr mit dem Spiel gegen die Eisbären aus Hamm. Das Leipziger Projekt Miteinander erhält den Sächsischen Kinderschutzpreis Sterntaler. Wie der Sächsische Kinderschutzbund mitteilte, wird das Projekt für seine Unterstützung von Personen mit Migrationshintergrund und Behinderung ausgezeichnet. Im Rahmen des Projekts Miteinander können sich Geflüchtete mit Behinderung beraten lassen und erhalten Betreuungsangebote. Der Sterntaler-Preis ist mit 3.000 Euro dotiert und wird jährlich anlässlich des Weltkindertages verliehen. Grünau blüht auf. Nach Angaben der Stadt Leipzig entsteht am Robert-Koch-Park eine neue Blühwiese. Die Wiese hat die Größe von ungefähr 2 Fußballfeldern und wird ab sofort nur 1 bis 2 Mal im Jahr gemäht. Blühwiesen dienen als Lebensraum für verschiedene Insekten, Gräser und Kräuter.
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1: Der Abend in Leipzig ist angenehm bei 20 Grad und einem Mix aus Sonne und Wolken. In der Nacht wird es klar und es kühlt auf 11 Grad ab. Ab Samstag scheint überwiegend die Sonne bei Temperaturen von bis zu 21 Grad. Das waren die Nachrichten, Redaktion Simon Eichfelder und Mathis Dinkelacker. Sprecher Mathis Dinkelacker. 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
3: Und wir blicken auf die Hintergründe der heutigen Meldungen in unserem Format Nachrichten Plus. Mein Name ist Bjarne Koppelmann. Schön, dass ihr dabei seid.

0: Tiavo und Paula Carolina habt ihr gehört mit Erzähl mir nichts von Liebe. Hier bei Mephisto 97.6 mit den Nachrichten Plus. Aufenthaltserlaubnis, Anerkennung von Abschlüssen und die Beantragung der Staatsbürgerschaft. Für viele Menschen mit Migrationshintergrund wird Bürokratie oft zu einer scheinbar unlösbaren Hürde. Noch schwerer wird es für migrantische Personen mit Behinderung. Um diesen Menschen zu helfen, gibt es in Leipzig das Projekt Miteinander der Elterninitiative FED. Das hat jetzt den Sterntaler Preis des Sächsischen Kinderschutzbundes gewonnen und mein Kollege Mathis Dinkelager hat sich mit dem Projekt beschäftigt und sitzt jetzt hier bei mir im Studio. Hallo Mathis.
1: Hallo Bjarne.
0: Ja Mathis, für den Sterntaler Preis beworben hatten sich ja viele Projekte und Vereine. Was hat die Jury dazu bewegt, den Preis ausgerechnet dem Projekt Miteinander zu geben?
1: Also Ziel des Sterntaler Preises ist es, Engagement sichtbar zu machen. Und das Projekt Miteinander setzt an einer Stelle an, die eben oft untergeht. Denn es geht eben genau darum, dass sich verschiedene Hürden überlagern. Familien mit Migrationshintergrund sind mit neuer Sprache, neuer Umgebung und einem neuen Umfeld konfrontiert. Gleichzeitig stehen sie Aufgaben gegenüber, die mit einer Behinderung zusammenhängen. Also zum Beispiel einer besonderen medizinischen Versorgung, Betreuungsangeboten. Und genau diese Herausforderungen verstärken sich dann eben gegenseitig. Und warum das im Kontakt mit der deutschen Verwaltung ein Problem ist, hat mir Mirjam Gräfenstein erklärt. Sie ist Projektkoordinatorin im Projekt Miteinander.
2: Wir haben ja hier in Deutschland eine KOM-Struktur. Das heißt, man erwartet, dass die Familien zu den Ämtern gehen, zu den Behörden gehen. Und all das ist für Familien, vor allem hinter dem Hintergrund sprachlicher und kultureller Barrieren, oft sehr schwierig.
1: Und genau da möchte das Projekt Miteinander eben eine Brücke bauen, damit Personen die Hilfe bekommen, die sie eben brauchen.
0: Ja, dass die deutsche Bürokratie einem gerne Steine in den Weg legt, das wissen wir ja sicherlich alle. Wie kann ich mir denn diese Brücke denn konkret vorstellen?
1: Also ein ganz wichtiger Punkt ist, Know-how weiterzugeben. Also zum Beispiel beim Beantragen von Hilfen und eben gemeinsam zu überlegen, wo am besten geholfen werden kann. Dafür wird eben auch mit ganz vielen Partnerorganisationen kooperiert. Eine naheliegende Schwierigkeit dabei ist oft die Sprachbarriere. Deswegen versucht das Projekt, Beratungsgespräche in bekannten Sprachen, also zum Beispiel in Englisch, Arabisch oder auf Persisch zu führen. Außerdem gibt es ein Begegnungscafé, in dem Betroffene mit anderen Menschen aus Leipzig zusammenkommen und sich gegenseitig austauschen. So soll das Gefühl genommen werden, eben allein und machtlos zu sein. Wichtig ist dabei auch der Aspekt des Empowerments.
2: Wir wollen die Familien letztlich dazu ermutigen, sich ihrer Stimme bewusst zu werden und diese dann auch zu nutzen und selbstbewusster sich im öffentlichen Raum auch behaupten zu können.
1: Erklärtes Ziel ist es, dass Betroffene an einen Punkt kommen, an dem sie sich selbst helfen können.
0: Ja, das Projekt hat jetzt ja den Sterntaler Preis vom Sächsischen Kinderschutzbund bekommen. Und was genau bedeutet das jetzt für die Arbeit vom Projekt Miteinander?
1: Es hat vor allem zwei Auswirkungen. Zum einen ist der Preis natürlich ein Sprachrohr. Er lenkt die Aufmerksamkeit auf das Projekt und dadurch, dass zum Beispiel wir Medien darüber berichten, bekommen mehr Leute davon mit. Zum anderen ist der Preis mit 3.000 Euro dotiert. Das hilft, Projekte wie das eben angesprochene Café weiter zu finanzieren und ist natürlich auch eine Entlastung für die Projekte, die wie viele andere Bereiche eben auch von den Kürzungen im Haushalt betroffen sind.
0: Sagt mein Kollege Mathis Dinkel.

Acker über das Projekt Miteinander. Das Projekt begleitet Menschen mit Migrationsgeschichte und Behinderung. Danke dir. Hier hört ihr jetzt noch etwas Musik. Difference heißt der Song und er kommt von Denzel Curry und Jabba.

0: hier.
1: Ja, bei Mephisto 97.6 hört ihr natürlich nur handverlesene Musik unserer Musikredaktion, auch während Nachrichten Plus. Das war es jetzt aber auch schon wieder mit Nachrichten Plus für heute. Unser Blick hinter die Meldungen von Freitag. Hier hört ihr jetzt Podcasts, Beiträge und Songs. Am Montag melden wir uns dann wieder mit unserem Live-Programm. Ab 18 Uhr hört ihr hier dann unser Hörkunstresort, den Lauschangriff. Mein Name ist Bjarne Koppelmann. Bis bald. Zum Schluss gibt es aber noch einen Song, der es frisch in meine Playlist geschafft hat und auch in diese. Ihr hört jetzt Paula Hartmann mit 2 Punkte.

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1: Okay, Alice. Hast du Zähne geputzt?
2: Ja.
1: Wirklich?
2: Ja.
1: Okay. Was lesen wir denn heute? Patterson und Findus ist jetzt der vorbei.
2: Alice im Wunderland.
1: Schon wieder?
2: Ja bitte, das ist mein Lieblingsbuch.
1: Weil sie Alice heißt?
2: Nicht nur. Ich mag sie einfach. Sie ist ganz verrückt, wie ich.
1: Wie du meinst. Also, Kapitel 1. Alice fing an, sich zu langweilen. Sie saß schon lange bei ihrer Schwester am Ufer und hatte nichts zu tun. Das Buch, das ihre Schwester las, gefiel ihr nicht, denn es waren weder Bilder noch Gespräche darin. Und was nutzen Bücher, dachte Alice, ohne Bilder und Gespräche. Schläfst du schon?
2: Nein.
1: Okay. Sie überlegte sich eben, so gut es ging, denn sie war schläfrig und dumpf von der Hitze, ob es der Mühe wert sei, aufzustehen und Gänseblümchen zu pflücken, um eine Kette damit zu machen, als plötzlich ein weißes Kaninchen mit roten Augen dicht an ihr vorbei.
2: Kennt ihr das, wenn man fast einschläft und das Gefühl bekommt zu fallen und dann wieder aufwacht und ganz aufgeregt ist? So geht es mir gerade, nur dass ich überhaupt nicht mehr aufwache. Das ist ein ganz komisches Gefühl. Es schmeckt ganz grün in meinen Ohren. Nanu, ich kann mit meinen Augen hören. Und ich kann mit meiner Zunge sehen. Das ist also das Wunderland. Ich traue meinen Augen nicht. Da sitzt ein weißer Hase und spielt lila Töne. Oder ist der Hase lila und die Töne sind weiß? Alles ist verkehrt. Oben ist unten und grün ist salzig.
3: Willkommen, willkommen. Du bist viel zu spät.
2: Zu spät?
3: Du bist gefallen.
2: Ja.
3: Dann bist du durch deine Sinne und damit durch den Sinn gefallen. Dann ist alles zu spät.
2: Wofür bin ich zu spät?
3: Wo musst du denn hin?
2: Zu Alice, glaube ich.
3: Oh, dort entlang, dort entlang.
2: Ich danke Ihnen, lieber lila Hase.
3: Ah, dazu ist es viel zu spät.
2: Wieso nun das wieder?
4: Weil du schon bei mir bist.
2: Oh, der Hutmacher.
4: Nun, Alice, etwas hier ist verkehrt, oder?
2: Die Farben sind falsch.
4: So, so.
2: Manchmal gibt es Suppe und die riecht, als wäre sie grün und dann ist sie rot.
4: Ah, ja.
2: Und manche Lieder machen besonders schöne Muster in meinem Kopf.
4: Mhm.
2: Aber ich glaube nicht, dass das irgendjemand versteht.
4: Nein, das versteht auch keiner. Du lebst in einem Wunderland, in das andere keinen Zutritt haben.
2: Bin ich verrückt?
4: Ich fürchte ja, du bist völlig durchgeknallt. Aber ich verrate dir ein Geheimnis. Die besten Leute sind alle verrückt.
2: Ich kann niemandem die verdrehten Farben zeigen?
4: Nein.
2: Ich kann niemandem vorsingen, wie sich die Süßigkeiten in meinem Mund anhören?
4: Oh nein.
2: Was nützt es mir dann?
4: Das musst du Alice fragen.
2: Alice! Alice im Wunderland! Sie versteht mich! Ist sie hier?
4: Das würde ich definitiv behaupten. Sie ist hier.
2: Wie kann ich mit ihr sprechen?
4: Durch den Spiegel.
2: Alice? Hallo Alice. Du siehst aus wie meine Mama.
5: Ich bin aber Alice. Ich bin du, nur älter.
2: Oh, ich bin jetzt älter und ich weiß, dass es noch andere gibt wie uns. Wunderlandbewohner, Sinnvertauscher, Farbträumer. In meinem Schlafzimmer hängt ein Plakat mit Alice im Wunderland darauf und darauf steht: I know who I was this morning, but I've changed a few times since then.
5: Was heißt das?
2: Das heißt, alles wird gut und dass du nicht verrückt bist. Das heißt, das Wunderland ist wahr. Ich bin nicht verrückt. Meine Realität ist einfach anders als die der anderen.
5: Genau. Und jetzt musst du gehen. Es ist schon
3: viel zu spät. Viel zu spät.
2: Alice? Klavierhase?
4: Bis bald, kleine Alice.
1: Nanu, ich dachte, du wärst schon fast eingeschlafen.
2: Bin ich auch. Aber dann habe ich dieses Gefühl gehabt zu fallen. Charlotte?
1: Ja?
2: Glaubst du, ich bin verrückt?
1: Wie Alice? Vielleicht ein bisschen?
2: Nein, im Ernst. Ich kann Farben hören.
1: Was?
2: Ja, und manchmal machen deine Klavierlieder ganz schöne Muster in meinem Kopf.
1: Was du dir zusammenspinnst. Nun schlaf mal. Gute Nacht, Alice.
2: Gute Nacht, Charlotte. Gute Nacht, Hutmacher. Gute Nacht, lila Hase. Gute Nacht, Zimmerdecke. Gute Nacht, Wasserglas.
6: Gute Nacht.
2: Hat mein Wasserglas gerade gesprochen?
6: Trink mich.
2: Gute Nacht, Alice.

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1: Hallo, ich habe euch eine kleine Geschichte mitgebracht und die würde ich euch gerne vorlesen. Vorlesen würde ich die gerne. Also ja, ich fange mal an. Ich bin auch noch nicht so geübt im Schreiben, also seid nicht zu streng mit mir, bitte. 2 Minuten von mir. Klopf, klopf. Ich stand vor dem Haus meiner Eltern, um mich mit ihnen zu treffen und ihnen Bescheid zu sagen, dass ich sterben werde.
2: Mama, Papa, seid ihr zu Hause?
3: Ja, ich komme ja schon.
4: Dein Vater ist nicht zu Hause. Der ist irgendwo hingefahren, zur Arbeit oder seinen Freunden, was weiß ich.
2: Hatten wir nicht ausgemacht, dass wir uns gemeinsam treffen?
4: Hab dich nicht so. Wärst du so nett und würdest heute noch den Rasen mähen?
2: Ja, kann ich machen.
4: Was ist denn jetzt so wichtig?
1: Ich schaute auf meine Hände, die nervös rumspielten. Meine Augen drehten sich dann doch kurz nach oben. Ich wusste nicht, wieso, aber ich wollte schauen, ob sie mir zuhört. Ich hatte noch nicht mal angefangen.
4: Na, sag schon.
2: Ich...
4: Ja?
2: Ich glaube, ich werde sterben.
4: Was? Was fällt dir ein? Wie kommst du darauf?
2: Ich kann nicht mehr.
4: Was fällt dir ein, wenn dein Vater davon erfährt? Wieso zum Teufel tust du denn das? Wieso machst du sowas?
2: Ich fass mich nicht an.
4: Komm her!
2: Ich hab gesagt, lass mich in Ruhe.
5: Ich bin mir aber ziemlich sicher, dass du derjenige bist, der auf mich zugeht.
2: Ich will es aber nicht. Ich kann nur nicht anders.
1: Die Laternen warfen ein bescheidenes gelbes Licht auf die ruhige Straße. Alle Autos standen still, während es leicht regnete. Eigentlich nieselte es.
5: Ich würde dich jetzt gerne in den Arm nehmen.
2: Ich fände das auch sehr schön.
5: Darf ich?
2: Nein.
5: Komm, es ist ganz einfach. Ich hol dich hier raus. Du willst doch hier raus, oder?
2: Ja.
5: Du passt hier doch nicht rein, oder? Dann lass mich dir helfen.
2: Es ist alles so schmutzig hier. Alles so kaputt.
5: Es ist wirklich deprimierend, wie sich jeder so aufgibt.
2: Sie würden mich sehen, wie ich verrotte. Fliegen um mich sohn und Maden mein schimmelndes Fleisch zerfressen. Ich will das nicht.
5: Dann lass mich dir helfen.
2: Ich werde sie nie komplett verlassen können. Ich wünschte, ich könnte es. Ich wünschte, ich wäre nie da gewesen.
5: Sag das nicht.
2: Ich werde für immer irgendwie in diesem dreckigen Kellerraum bleiben. Dort, wo mein Bett steht. Dieses eine Problem, das nicht weggehen wird.
5: Er ist doch gar nicht so dreckig.
1: Der Putz fiel von den Wänden ab. Der Raum war tatsächlich nicht direkt schmutzig, nur etwas verfallen. Pflanzen kämpften ihren Weg durch die geschlossenen Wände, auch wenn nur wenig Licht durch das schummrige Fenster schien. Der Junge schaute sich mit seinen hellen blauen Augen um und sah im sonst leeren Raum einen Gang nach draußen, welcher durch einen schweren, kaputten Schrank versperrt wurde. An den Wänden waren vereinzelt Farbspritzer. Als ob irgendwer vor 100 Jahren im ganzen Raum sehr ausgiebig ein Bild gemalt und so einige Male die Leinwand verfehlt hätte. Er ging auf einen rostigen Klappstuhl zu und stieß ihn um. Das Scheppern und Klappern tat gut in dieser Ruhe und Einsamkeit. Als er sich umdrehte, sah er auf der anderen Seite des relativ großen Raumes einen dreckigen Metallspiegel und schaute sich darin an. Seine dunklen Haare, seine sauberen, silbernen und braunen Klamotten. Er stand da, schaute sich selbst an und war vollkommen zufrieden damit. Logisch passte er nicht in diese Szenerie, es sah aber wunderschön aus. Er akzeptierte seine seltsame Situation. Nach einer Weile wanderten seine Augen durch den Raum. In den Ritzen eines Lüftungsschachts sah er ein Augenpaar, das ihn zwischen den Schlitzen ansah. Da oben saß jemand, der ihn beobachtete, anstarrte, fast schon gierig.
6: Hallo, wie heißt du?
7: Darum geht's doch gar nicht.
1: Der Eingesperrte schaute wieder weg und setzte sich in eine Ecke, aus der er aus dem Fenster schauen konnte. Er erkannte nichts durch das Milchglas.
7: Ich finde dich sehr schön. Ich mag dich sehr. Antworte mir, bitte.
4: was.
7: Ja, bitte mach doch was. Mach was! Beweg dich! Los! Beweg dich! Bitte, bitte, komm, beweg dich, bitte, bitte! Beweg dich! Bitte! Ich will, dass du dich bewegst! Noch ein bisschen! Noch ein bisschen! Ja! Ja!
5: Lass es sein!
7: Nicht. Ich will, dass er sich bewegt. Ich kann doch nicht aufhören.
5: Alles gut. Das muss kein Problem sein, hörst du?
2: Ja.
5: Du willst doch nicht, dass man dich so sieht, oder?
2: Ich habe fürchterliche Angst davor, ja.
5: Dass man sieht, wie du faulst. In faulen Blut mit faulen Maden.
2: Das wäre ein schrecklich beängstigender Anblick.
5: Ich mach dir einen Deal. Stell es dir vor. Das braune Fleisch. Sie tragen deine Überreste raus in den Garten und schmeißen sie auf den dreckigen Haufen voller Müll. Wo du vor dich her kompostierst, verfällst und zu einer ledrigen, weichen Leiche verfaulst, sodass du sie immer beobachten kannst, mit leeren, faulen Augen immer sehen kannst, was sie tun und wie aus ihren Träumen ihre Zukunft wird. Sie sich fordern miteinander und dann sehen sie diese faule, schimmelnde Leiche und dann werden sie los. Okay?
2: Ich weiß nicht.
5: Komm her.
2: Du bleibst bei mir, oder? Ich will nicht allein sein.
5: Sowieso. Natürlich bleibe ich bei dir. Lass dich drücken.
4: Es ist mir scheißegal, was fällt dir ein? So ein Scheißdreck! Wenn du übermorgen stirbst, wer wird dir beim Sterben zusehen, ha? Weißt du, wer dir beim Sterben zusehen wird? Kannst du dir überhaupt vorstellen, wer dir beim Sterben zusieht? Wehe, du nix jetzt. Schüttel deinen verfickten Kopf, du Drecksack. Ich werde es jedenfalls nicht sein. Niemand will dir zusehen. Kein verdammter Mensch hast du gehört. Und das Traurigste ist, dass du dir niemanden wünschen würdest. Ach. Ja, dann stirb halt. Stirb.
1: Ende.
5: Hey, du.
6: Hm?
5: Alles gut bei dir?
6: Nein.
8: Das war Genuschel, ein Hörspiel von Yusuf Fischer.
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0: 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Hey, na du. Schön, dass du eingeschaltet hast. Dass du dabei bist. Das freut mich sehr. Das hier ist eine Art Schlaf. So einen geilen Begriff für das Format haben wir leider noch nicht gefunden. Es soll dir jedenfalls beim Einschlafen helfen. Auf dem Weg dahin werde ich dich begleiten. So wie bei der Sterbehilfe. Nur, dass du halt schlafen und nicht sterben sollst. Sozusagen bin ich dein Schlafbuddy oder dein Schlafkrafttier. Je nachdem, welchen Begriff du präferierst. Ich weiß, es ist auch noch gar nicht so spät. Und du bist bestimmt noch gar nicht müde. Aber ja, eine andere Sendezeit haben wir leider nicht bekommen. Deshalb spiel einfach mit und tu mal so, als wärst du müde. Weil sonst funktioniert das hier alles nicht und dann können wir es ja gleich sein lassen. So, bist du jetzt bereit? Sehr gut. Ich hoffe, du liegst bequem. Wenn nicht, dann gebe ich dir noch einen kurzen Moment, dich irgendwo hin zu flezen. Such dir irgendwas Kuscheliges. Einen Ort, an dem du dich sicher fühlst und nicht sofort ausgeraubt oder für obdachlos gehalten wirst. Am besten irgendwo in deinen eigenen vier Wänden, wo dich keiner sieht. Müssen ja nicht gleich alle wissen, was für ein Freak du bist. So, kannst jetzt mal losgehen. Die Läden machen nämlich gleich zu und ich muss noch einkaufen gehen, also kickst dich mal ein bisschen aus. Bist du jetzt bereit? Dann würde ich dich jetzt bitten, deine Augen zu schließen. Außer du fährst gerade Auto, dann würde ich dich mal bitten, kurz rechts ranzufahren. Das ist schon scheiße gefährlich, einfach so Auto zu fahren mit geschlossenen Augen. Mann, du hast eine Verantwortung auf der Straße, nimm die wahr. So, wenn du jetzt bequem liegst, können wir ja endlich starten. Motor an und los geht die Fahrt. Ich mache jetzt nochmal so ein paar kleine Geräusche nebenbei. Die sollen dich ein bisschen entspannen. Erschreck dich also nicht. Das hier ist für die Computer-Nerds unter euch, die das ganz geil fänden, wenn man so ein bisschen in die Tasten haut. Ist ganz nett, oder? Also, ist jetzt nicht so geil, aber geht schon. Ich kann leider nicht mit diesem 10-Finger-System tippen. Ich glaube, das würde nochmal eine Spur geiler klingen. Egal, lassen wir das einfach mal. So cool war das jetzt auch nicht. Oh Mann, wer ruft denn jetzt an? Meine Mutter. Ach, da gehe ich nicht ran. Nee, wir lassen das kurz hier ausklingeln. Und dann machen wir weiter. Ist gleich vorbei. Dauert nicht mehr lang. So, okay, ist fertig. Alles klar. Gut, dann machen wir jetzt hier an der Stelle weiter. Ich hoffe, du hattest einen schönen Tag.
1: Es kann
0: ganz schön. Also ich würde es mir nicht an die Wand hängen, aber ihr könnt es ja eh nicht sehen. Also von daher. So, alles klar. Dann würde ich jetzt mal kurz das Bild zur Seite legen und dir eine kleine Geschichte vorlesen. Das sind so kleine Kurzgeschichten. Ich glaube, die könnten dir gefallen. Einige Leute finden das ja ganz schön, wenn man vor dem Schlafengehen nochmal eine Geschichte hört. Ich persönlich stehe da nicht so drauf, aber ja, muss ja jeder für sich selbst wissen. Okay, also die Geschichte heißt Die kleine Tasse, die ihr Glück suchte. Es lebte einst eine kleine Tasse in einem weit entfernten Küchenschrank. Sie erfreute sich großer Beliebtheit, denn sie war wunderschön. Fast schon zu schön, um sie zu benutzen. Die anderen Tassen mochten die kleine Tasse nicht so sehr, weil sie ihnen die Show stahl. Eines Tages nahm einer der Bewohner des Hauses die kleine Tasse aus dem Schrank und machte mit ihr das, was man ebenso mit einer Tasse macht. Da die kleine Tasse nun mit Kaffee besudelt war, steckte man sie in die Spülmaschine. Und es kam, wie es kommen musste. Beim Herausnehmen der kleinen Tasse aus der Maschine zersprang ihr kleiner Henkel. Oh nein, dachte sich die kleine Tasse. Doch nicht mein Henkel. Man versprach ihr, dass man sie mit Sekundenkleber reparieren wolle. Doch nichts passierte. Die Tage vergingen und noch immer war die kleine Tasse henkellos. Wer will schon eine Tasse ohne Henkel? Da hatte die kleine Tasse nicht ganz unrecht. Keiner der Bewohner kümmerte sich um sie oder schenkte ihr weiterhin Beachtung. Die kleine Tasse fühlte sich wertlos. Doch war sie das überhaupt noch? Eine Tasse? Sie zweifelte. Eine Tasse ohne Henkel ist doch keine Tasse mehr. Eher eine Vase oder eine Schüssel, dachte sie sich. Sie wusste nicht mehr, wer sie war. Wenn sie in den Spiegel sah, erkannte sie sich nicht mal mehr.

0: Geschichte. Das war eine furchtbare Geschichte. Oh Gott, die arme Tasse hat sich für den Freitod entschieden. Oh mein Gott, oh Gott. Hätte ich das gewusst, ich hätte das niemals vorgelesen. Oh Gott, da mache ich... Oh Gott, ich muss jetzt irgendwas anderes machen, um mal wieder gute Laune zu verbreiten. Was machen wir denn? Was machen wir denn jetzt am besten? Ich hab hier noch in meiner Geräuschekiste... Wer nervt denn jetzt schon wieder? Auch schon wieder meine Mutter. Oh, was will die denn? Warte kurz, ich muss da mal ganz kurz rangehen. Hallo, Mama. Nein, ich bin nicht krank. Nein, ich nehme hier was auf. Ja, Mama, das ist so ein Schlafding, was ich hier mache. Naja, damit die Leute besser einschlafen können. Hey, das weißt du doch. Hey, na klar, das habe ich dir erzählt. Das habe ich dir erzählt. Das hast du vielleicht schon wieder vergessen. Ich habe nicht gesagt, dass du senil bist. Das hast du gerade selber interpretiert. Mama, das ist so ein Ding, ich muss flüstern. Die Leute sollen nicht wach werden. Ja, das ist zum Einschlafen. Das ist nicht sinnlos. Du weißt doch überhaupt nicht, was ich hier mache. Du hast es dir doch nicht mal angehört. Ja, du kannst doch nicht sagen, dass es sinnlos ist, wenn du nicht mal weißt, was es ist. Ich begleite die Menschen beim Einschlafen. Ja, das wollen die. Das brauchen die. Ja, nicht alle. Ja, aber einige. Ja, einsame Menschen zum Beispiel, die brauchen sowas. Die haben niemanden zum Einschlafen. Das ist keine Prostitution, Mama. Können wir das bitte nachher besprechen? Wir sind hier live, okay? Ich nehme mir Zeit für dich. Mama, ich nehme mir... Aber doch nicht jetzt. Ich rufe dich später an. Mama, ich rufe dich... Nein, du bist mir nicht egal. Ich habe nur jetzt keine Zeit. Ich hab dich lieb. Ich hab dich... Ich hasse dich nicht. Ich hasse dich doch nicht. Ich rufe dich doch später nochmal an. Das ist doch... Ich schieb dich nicht ab. Wir haben kaum noch Sendezeit, Mama. Mama, ich rufe dich später nochmal an. Ich leg jetzt auf, Mama. Das heißt doch nicht, dass ich dich nicht lieb habe. Das ist doch... Du nimmst wieder Dinge total aus dem Zusammenhang. Das stimmt doch alles überhaupt nicht. Mama, ich leg jetzt auf, Mama. Ja, alles. Ich ruf dich. Ja, Mama. Ja. Tschüss, Mama. Tschüss. Es tut mir so leid, dass ich gerade so geschrien habe. Das war unprofessionell. Ich höre gerade, wir müssen jetzt auch zum Ende kommen. Also das ist jetzt alles gar nicht so gelaufen, wie ich mir das vorgestellt habe, aber ja, ich hoffe, du konntest trotzdem ein bisschen was mitnehmen. Es hat dir ja trotzdem irgendwie ein bisschen gefallen. Bist vielleicht auch ein bisschen müde geworden. Genau, und wenn du willst, also wenn du magst, ich finde es ganz geil, wenn du nächste Woche nochmal einschalten würdest. Das würde mir zumindest sehr, sehr, sehr, sehr, sehr, sehr viel bedeuten. Es tut mir also wirklich leid, wie das heute gelaufen ist. Ich bin für normal gar nicht so, wirklich nicht. Also dann, wir sehen uns, wir hören uns nächste Woche wieder. Gleiche Zeit, gleiche Uhrzeit. Und ja, dann bis nächste Woche und ich wünsche dir noch eine gute Nacht.
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1: In dem Moment, als unsere Lippen sich trennten, begann mein Herz zu rasen. Aus Erregung, aber auch, weil sich endlich diese Spannung löste, die sich in den letzten Wochen immer mehr aufgebaut hatte. Er sah mir in die Augen. Ich konnte seinen Blick überhaupt nicht deuten. War ich zu weit gegangen? Wir hatten definitiv eine Linie überschritten. Hatte ich ihn gezwungen, als ich meinte, unter Mistelzweig wird nicht geschummelt? Was hatte ich mir dabei gedacht? Ich hatte es darauf angelegt. Aber nein, gezwungen hatte ich ihn nicht, das hätte er nie mit sich machen lassen. Wir standen immer noch zwischen Tür und Angel. Er sagte immer noch nichts. Und mir wurde übel.
2: Ich muss wieder in die Küche. Die Bratwürste.
1: Natürlich. Erst jetzt wurden mir die lauten Geräusche der Ofenlüftung und des brutzelnden Bratfetts wieder bewusst. So ordinäre Geräusche, ganz als sei nichts passiert. Ich blieb im Wohnzimmer, hörte ihn in der Küche hantieren. Was jetzt, Conway? Hast du's versaut? Du wirst dir im neuen Jahr ein anderes Zimmer suchen müssen. Ich nestelte an den Strümpfen herum, die ich an dem alten Kachelofen befestigt hatte. Meine Eltern hatten sie mir geschickt, zusammen mit einem noch verpackten Geschenk, das ich in meinen Strumpf getan hatte. Von Tante Margaret war auch ein ziemlich mitgenommenes Päckchen angekommen, Poststempel Lima, Peru. Ich konnte mir ganz gut vorstellen, was ich von meiner Familie bekommen würde. Aber was hatte er für mich, das, wie er sagte, niemals in so einen Strumpf passen würde? Würde ich es je erfahren? Nachdem ich ihn geküsst hatte, würden wir noch Geschenke austauschen?
3: Conway, du hast mich schon wieder nicht gehört.
1: Der Lüfter, schon wieder.
3: Das Essen ist fertig.
1: Markus hatte in der winzigen Küche einen kleinen Festtisch bereitet. Eine große Schüssel Sauerkraut, frisches Sauerteigbrot, die Bratwürste natürlich und auf den Tellern eine braune Pampe, die nicht besonders ansehnlich war, dafür aber köstlich roch.
3: Linsen,
1: sagte er, meinen fragenden Blick deutend. Ich hatte immer noch den Geschmack seiner Lippen im Sinn und dachte nicht an das naheliegende. Linsen. Lenses?
3: Lentils mit braunem Mehl.
1: Natürlich, ich schmunzelte ihn an. Er schmunzelte zurück. Alles vergeben und vergessen? Er hatte eigentlich immer so einen verschmitzten Blick, wenn ich natürlich oder irgendein anderes Wort mit einem prominenten Ü aussprach. Schließlich hatte er mich lange genug getriezt, bis ich es wie ein Muttersprachler aussprechen konnte. Das also ist dein typisch deutsches Weihnachtsessen?
3: Ja, also, nein, eigentlich ist es typisch für das Erzgebirge. Meine Familie stammt von da. Bei meinen Eltern gibt's das nicht. Mein Vater tut so, als würden die Zietschmanns schon ewig am Neckar wohnen. Aber Onkel Heinz, von dem ich die Würste hier habe, hat die Tradition beibehalten. Eigentlich besteht das Heiligabendessen aus 9 verschiedenen Speisen, aber das hier sind so die Kernkomponenten.
1: Natürlich erklärte er mir seine Weihnachtstraditionen, von denen ich nichts wusste, aber ich hatte das Gefühl, er redete so viel, um die peinliche Stille zu verdrängen, die entstanden war. Ich war so schlau wie eh und je. Hatte ich das zwischen uns völlig falsch eingeschätzt?
4: Und diese Mahlzeit, hat die einen Namen?
3: Also das volle Menü aus 9 Speisen, ja. Nein, Allah.
1: Das klang so anders als alles Deutsch, das ich bisher gehört hatte.
3: Mein Onkel würde sagen, klingt ein bisschen butsch, oder?
1: Ich verstand kein Wort und musste lachen. Auf einmal sah er mich ernst an. Hätte ich nicht lachen sollen? War das unangemessen?
3: Conway, du hast so richtig schöne Augen, finde ich.
1: Jetzt sah ich ihn ernst an. Also doch.
4: Danke.
1: Wenn er wüsste, wie oft ich versucht hatte, in seine dunkelbraunen Augen zu schauen, so lange wie möglich, ohne dass es komisch wirkte, ohne rot zu werden.
3: Jetzt sollten wir aber wirklich essen, nicht, dass es noch kalt wird.
4: Natürlich.
1: Wieso sagte ich dauernd, natürlich?
4: Du hast dir so viel Mühe gegeben.
1: Wir schwiegen, während wir aßen. Doch jetzt war es nicht mehr unangenehm. Wir waren auf dasselbe aus, dachte ich. Selbe Wellenlänge. Kein Grund also zu reden. Einmal stand er auf, um eine Platte aufzulegen. Nach wenigen Orgelnoten erkannte ich, dass es sich um Bach handelte. Nicht das Weihnachtsoratorium, etwas Dezenteres. Die Schübler-Choräle.
4: Wo hast du die denn her?
3: Ach, das wollte ich dir vorhin noch sagen, bevor wir... Ich habe Julian unten auf der Straße getroffen. Er wollte eigentlich zu uns diese Platte vorbeibringen.
1: Wie froh ich war, dass Julian nicht mit hochgekommen war. Der Abend hätte sich ganz anders abgespielt.
3: Er hat sie mir in die Hand gedrückt, uns frohe Weihnachten gewünscht und sich davon gemacht. Meinte, er müsse noch den Zug nach Hause schaffen. Komm, hör dir das an.
1: Markus saß bereits auf dem alten Sofa, das den Großteil unseres kleinen Wohnzimmers ausfüllte, und klopfte mit seiner Linken auf die Stelle, auf die ich mich setzen sollte. Ich sank neben ihm in das Polster. Wir saßen oft so da, aber jetzt fühlte sich die Nähe ganz anders an. Immer wieder fragte ich mich, soll ich? Darf ich? Doch er hatte mich ja dazu eingeladen.
3: Ja, er hat schon recht. Das ist wunderbar elegante Musik.
1: Markus nahm Bezug auf ein Gespräch, das wir mit Julian vor ein paar Wochen nach einem Konzert geführt hatten, in dem die Choräle gespielt worden waren.
5: In diesen Stücken ist evident,
1: Julian mochte solchen Akademikersprech,
5: dass niemand außer Bach so Herz und Intellekt musikalisch zu verknüpfen wusste.
1: Herz und Intellekt, wiederholte ich in Markus' Gegenwart. Die Mittelstimme tanzte beständig um die Choralmelodie, die Markus mitsummte. Ach, bleib bei uns, Herr Jesu Christ, weil es nun Abend worden ist. Er hatte einmal zu mir gesagt, dass Bach auf der ganzen Welt gespielt und geschätzt werde, aber er könne sich kaum vorstellen, dass man so einen grundsätzlichen Bezug zu seiner Musik haben könne, wenn man nicht, wie er, als deutscher Lutheraner erzogen wurde.
3: Du erkennst immer den Cantus Firmus, die Choralmelodie, weil du damit seit deiner Kindheit vertraut bist. Ja, es bringt dich an deine Anfänge zurück.
1: Auch ich spürte diese Vertrautheit mit der Musik, mit ihm, jetzt, da wir nebeneinander saßen, den anderen in unserer Nähe spürten, obwohl wir uns nicht berührten. Ich kannte ihn keine 3 Monate, dachte ich, und doch kennt er mich besser, als es je jemand getan hat. Sein linker Arm lag auf der Lehne hinter meinem Kopf. Er ließ ihn langsam herunterrutschen. Seine Hand fasste an meinen Hinterkopf, streichelte meinen Nacken, fuhr mir durchs Haar. Er drehte sich zu mir um. Ich spürte seinen Atem auf meiner Haut. Er küsste mich. Ich schloss meine Augen nicht, ich wollte in seine sehen. Er hielt meinen Blick. Ich berührte seine Wange, die so warm war, gab dem Kuss Nachdruck. Hör jetzt nicht auf. Ein Knistern, dann Stille. Die Platte war zu Ende.
3: Conway, warum hast du nichts gesagt?
4: Ich weiß nicht, ich wollte nicht. Ich war mir über mich selbst nicht sicher.
3: Ich auch nicht.
4: Ich wollte das, was wir haben, nicht...
3: Ich auch nicht. Aber wir haben's trotzdem. Also, willst du...
4: Ja... Aber ich hab nie...
3: Ja, ich auch nicht.
1: Waren wir so prüde, dass wir es nicht aussprachen? Willst du mit mir schlafen? Ich habe noch nie mit einem Mann geschlafen und auch sonst mit niemandem. Aber vielleicht mussten wir es auch nicht aussprechen. Du weißt es, ich weiß es.
3: Ich weiß nicht, ob ich...
1: Zum Glück sagte er das. Ich hatte das Gleiche gedacht. Die erste Hürde war geschafft, doch über das, was wir beide wollten, war er ebenso verunsichert wie ich. Wir schliefen an diesem Abend nebeneinander, dösten vielmehr auf dem Sofa. Die Aufregung, die Lösung des Knotens in unseren Herzen hatte uns erschöpft, ließ uns gleichzeitig aber auch nicht einschlafen. Mein Kopf ruhte auf seiner Schulter. Ich roch ihn. Atmete ihn ein. Er roch erdig, wie kurz nach einem Regenguss.
4: beständig, kraftvoll, frisch. Er drehte sich zu mir um, küsste meine Stirn, streichelte mir durchs Haar.
3: Wollen wir ein Stück laufen gehen?
4: Die Nachtluft war eisig, golden und weiß gesprenkelt. Das Pflaster, das das goldene Licht der Straßenlaternen widerspiegelte, wurde langsam von einer dünnen Schneeschicht bedeckt. Die meisten Fenster waren schon dunkel oder es brannte nur noch die Festbeleuchtung. Ich hatte jegliches Zeitgefühl verloren. War es Mitternacht? Später? Markus hatte seinen Arm auf meine Schulter gelegt. Ich hätte gern dasselbe getan, seine Hand berührt, fühlte mich aber unwohl dabei. Wenn uns jemand sieht, werden die nicht denken...
3: Ach, sie werden denken, was sie denken. Ist mir egal.
4: Wo hatte er plötzlich diesen Mut her? Das zwischen uns hatte schon länger in der Luft gelegen und keiner von uns beiden hatte sich getraut, es in Worten auch nur anzudeuten.
3: Weißt du, irgendwie wusste ich, warum du diesen Mistelzweig aufgehängt hast. Schließlich leben wir ja nur zu zweit in unserer Bude.
4: Warum hast du da nichts gesagt oder gemacht?
3: Oh, ich weiß nicht. Also, ich wusste wieso, aber irgendwie auch nicht. Verstehst du? Vielleicht wolltest du mich auch nur herausfordern, um dir Klarheit über mich zu verschaffen. Ergibt das irgendeinen Sinn?
4: Ja, aber nein. Aber am Ende hast du es durchgezogen.
3: Nein, du hast es durchgezogen.
4: Quatsch, ich hatte viel zu viel Schiss. Unser Hin und Her artete fast in einer Rangelei aus. Irgendwoher hörten wir Stimmen, sonst wären wir auf offener Straße uns liebkosend übereinander hergefallen. Wir mussten lachen, als wären wir betrunken. Wir liefen schweigend weiter. Interessant. Wir hatten uns also geküsst, obwohl keiner die Initiative ergriffen hatte. Wir Romantiker. Das Herz hatte über den Intellekt gesiegt. Der arme Bach. Wir kamen zum Marktplatz. Mittlerweile hatte auch ich meinen Arm auf seine Schulter gelegt. Markus hatte recht. Warum verstecken, dass ich glücklich bin? Die Heiliggeistkirche war erhellt und wir hörten Musik. Eines dieser warmen deutschen Weihnachtslieder, denen ich trotzdem unsere intimeren englischen vorzog.
3: Die Christmette. Möchtest du rein?
4: Ich wollte lieber nicht. Lieber die Nacht, die fast leere Innenstadt in seiner Gegenwart genießen. Wir schritten durch die heimelig beleuchteten Straßen und einer der Schüblerchoräle klang mir noch im Kopf nach. Kein Aug hat je gespürt, kein Ohr hat je gehört, solche Freude. Das ist alles so wunderschön. Wenn ich daran denke...
3: Ach was, dass wir gar nicht so lange hier in Heidelberg sein werden?
4: Mhm.
3: Mensch, Conway, genieß doch einfach den Moment.
4: Wieder schwiegen wir.
3: Hey, wenn es dir so wichtig ist, komm mal mit.
4: Er führte mich zur alten Brücke, auf deren Mauer die Skulptur eines Affen mit einem Spiegel in der Hand saß.
3: Berühr seine rechte Hand.
4: Was?
3: Berühr seine Hand.
4: Ich tat es. Und?
3: Du hast gerade die Hand des Heidelberger Brückenaffen berührt. Das heißt, dass du definitiv wiederkommen wirst.
4: Ich wusste nicht warum, aber diese Geste bedeutete mir immens viel. Es war, als hätte er mich dadurch an sich gebunden, selbst wenn wir durch die Umstände nach unserem Studium getrennt werden sollten. Aber den Gedanken schob ich schnell wieder beiseite. Hatten wir uns doch gerade erst gefunden. Ich gab meinem Verlangen nach und küsste ihn in aller Öffentlichkeit. I'll return. I'll return.
3: Bestimmt, mein Lieber. Aber jetzt... Lass uns mal langsam nach Hause returnen, hm? Du willst doch bestimmt wissen, was ich für dich habe, das nicht in deine komischen englischen Strümpfe passt.
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1: Leise trommelt der Regen auf das Glasdach der Passage, als eine dunkle Gestalt durch den Gang huscht, über den grünen Teppich, mit dem der steinerne Boden ausgelegt ist. Draußen ist es bereits dunkel. Die einzigen Lichtquellen sind die zahlreichen Schaufenster der Läden links und rechts. Die Gestalt verringert ihr Tempo nicht. Im Gegenteil, sie beschleunigt ihre Schritte, nimmt eine Abzweigung im Gang nach links und rempelt dabei fast eine Person um, die bis jetzt an der Wand gelehnt hat und nun einigermaßen verärgert dreinblickt.
2: Entschuldigung, ich hab dich nicht gesehen.
3: Ja, kein Problem.
1: Flora zieht eine Augenbraue hoch, steckt dann die Hände in die Taschen ihres Mantels und verzieht den Mund zu einem gequälten Lächeln. Matthias kratzt sich verlegen am Hinterkopf.
2: Also gut, hast du es dabei? Das Buch meine ich.
3: Ach so, ja, hier.
2: Oh, wow, oh, ist das schön.
3: Ja, oder?
1: Die beiden sehen hinunter auf den Einband, auf dem sich filigrane Muster ranken. Matthias streicht beinahe ehrfürchtig mit dem Finger über einen Kringel.
2: Das ist der Wahnsinn. Du glaubst nicht, wie lange ich schon darauf gewartet habe. Vielen Dank.
3: Gern geschehen.
2: Okay, ja, wollen wir?
3: Okay, ich muss sowieso da lang.
2: Okay.
1: Flora und Matthias gehen schweigend die Passage entlang, Richtung Ausgang. Kurz vor der letzten Biegung bleibt Flora vor einem Schaufenster stehen, in dem ein großes Goldtablett mit einer kleinen Treppe, Bilderrahmen aller möglichen Größen und Formen, verschiedene Gebäckzangen, ein paar kitschig aussehende Vasen mit asiatischen Mustern sowie einige Bücher zu sehen sind. Über der Auslage hängen drei Lampen, eine ganz gewöhnliche ohne besondere Merkmale, eine aus durchscheinendem Porzellan, die mit roten Drachen und einer schweren Kordel verziert ist, sowie eine Art Mobile, bei dem die Glühbirne die Sonne ist und die neun Planeten darum herumkreisen.
3: Guck mal, die Planeten, wo sind die denn befestigt?
2: Oh, das ist echt gut gemacht. Vielleicht mit so einem unsichtbaren Draht.
3: Die bewegen sich sogar. Wie schön die leuchten. So eins hätte ich auch gern.
2: Na dann pass auf, dass du es nicht auch verwettest.
3: Sag mal, hätte ich gewonnen, dann hättest du doch viel mehr verloren als ich.
2: Ja, hab ich aber nicht und das ist der Unterschied.
3: Wenn ich nur eine Karte gezogen hätte.
2: Ja, hätte Fahrradkette, sagt meine Oma immer. Ach, komm, lass uns gehen, mir ist langsam kalt.
3: Nein, ich will da mal reingucken.
2: Jetzt noch? Ach komm, muss das sein, die schließen gleich sowieso.
3: Nur 5 Minuten. Kannst ja ohne mich gehen.
2: Oh, warum bin ich nochmal so gut, okay.
1: Im Laden herrscht eine gemütliche Stille. Das einzige Geräusch ist das leise Rieseln einer Sanduhr auf der Kommode unweit der Tür. Flora sieht sich mit leuchtenden Augen um und macht einen Schritt in die Richtung, in der sie den Tresen vermutet.
3: Hallo? Okay. Wir gucken uns nur mal kurz um.
2: Ich sehe keinen.
3: Ja, das ist ja auch kein Wunder bei all dem Schrabbel hier. Ach, guck mal, ein Osterhase. Ach, meine Fresse, ist der kitschig.
2: Ja, muss ihn ja nicht kaufen.
3: Ich guck mal kurz zu den Büchern hier.
4: Oh, hallo. Willkommen. Ich hab Sie ja gar nicht hereinspazieren hören.
1: Hinter Matthias ist plötzlich eine hochgewachsene Frau aufgetaucht. Sie hat langes, schlohweißes Haar, das ihr bis auf den Rücken fällt, sieht aber noch recht jung aus. In den Händen hält sie eine reich verzierte Vase. Die Blumen darin verströmen einen süßen, aber unaufdringlichen Duft.
3: Entschuldigung, wir wollten uns nur ganz kurz hier umsehen.
4: Aber selbstverständlich. Suchen Sie nach etwas Bestimmtem?
2: Nein, eigentlich...
3: Eigentlich haben Sie hier noch andere Bücher, außer denen hier?
4: Da müsste ich mal hinten im Lager nachschauen. Wenn Sie wollen, können Sie gerne mitkommen.
2: Okay.
1: Die Ladenbesitzerin windet sich geschickt an Matthias vorbei und geht schnellen Schrittes in Richtung des Tresens. Flora und Matthias folgen ihr durch eine grüne Tür, die sich dezent in die Wand einfügt.
4: Ach, ist das schön. Endlich mal wieder Menschen im Haus. Ah, hier. Sehen Sie.
3: Oh. Wow.
4: Das sind ein paar besonders alte Exemplare. Die neueren Sachen müssten da drüben stehen. Aber sehen Sie sich doch erstmal das hier an. Vielleicht ist da ja was für Sie dabei.
3: Oh, hier. Eine Erstausgabe von Dracula.
2: Was? Na? Aber nur die deutsche Version.
3: Na und? Erstausgabe ist Erstausgabe. Und hier? Signiert? Naja, bestimmt ein Fake. Aber die Illustrationen scheinen echt zu sein. Toll. Wo haben Sie die denn her?
4: Ach, ich sammle die. Ich habe da so meine Quellen. Sie kennen sich wohl aus?
2: Ja, ein bisschen. Wir sind beide Antiquitätensammler. Und da ist es schon praktisch, wenn man sich, auskennt.
3: Sagen Sie mal, der Jules Verne hier ist aber nicht wirklich echt, oder?
4: Oh, doch. Den habe ich vor sehr langer Zeit erworben.
3: Was? Nein, irre. Steht der zum Verkauf?
2: Flora.
4: Natürlich. Alles, was Sie hier sehen.
1: Mit einer eleganten Handbewegung deutet die Frau in den Lagerraum. Matthias runzelt die Stirn und macht ein skeptisches Gesicht.
2: Flora, komm, leg das Buch weg. Das kannst du dir ohnehin nicht leisten. Und selbst wenn, das kauft dir doch niemand ab. Das ist garantiert eine Fälschung. Alles nur billiger Plunder hier.
3: Lass mich in Ruhe, du Stinkstiefel. Seh dich lieber woanders um. Das hier ist jetzt mein Jagdgebiet.
2: Wie bitte dein Jagdgebiet? Ich glaub's ja wohl, aber na gut. Will du nur weiter in deinen verstaubten Schinken? Hier gibt's ohnehin nichts zu finden, außer irgendwelchem kitschigen Zeug.
4: Nun, wenn das hier nichts für Sie ist, dann setzen Sie sich doch zu mir und leisten Sie mir Gesellschaft.
1: Matthias errötet und dreht sich um. Die Frau steht allerdings nicht mehr da, wo sie gerade eben noch war, sondern hat an einem runden Tisch am anderen Ende des Raumes Platz genommen.
2: Entschuldigung, ich wollte damit nur sagen, dass, ja, Verzeihung. Okay, mal abgesehen davon, dass die Alte total unheimlich ist.
3: Was?
2: Sie stand doch gerade neben uns. Wieso ist sie jetzt da hinten?
1: Aber Flora hat Matthias längst vergessen und hat sich in ein Buch mit tiefschwarzen Seiten und weißer Schrift vertieft. Matthias zuckt mit den Schultern und geht zu der Frau, die nun statt der Vase ein Kartenspiel in den Händen hält.
4: Nun, mein Lieber, spielen Sie Romy?
2: Ja, tatsächlich, mit Flora da drüben.
4: Wirklich? Wie schön. Dann muss ich Ihnen die Spielregeln nicht erklären. Die meisten, die hierher kommen, wissen gar nicht, wie das geht. Dabei ist es so ein schönes Spiel.
2: Ja, stimmt. Spielen Sie öfter?
4: Gelegentlich. Wollen Sie die Karten mischen oder soll ich?
2: Machen Sie ruhig. Ich kann das sowieso nicht so gut.
4: Ach,

0: Süßigkeiten, aber hin und wieder auch mal mit etwas wertvolleren Sachen.
1: Hm, ach so. So wie mit dem alten Grimm in ihrer Tasche?
0: Was?
2: Also, woher? Ich muss schon sagen, beeindruckende Sammlungen, die sie da haben. Die sind bestimmt unbezahlbar. Aber ich wollte trotzdem mal fragen, wie viel das hier kostet.
3: Flora hält den Jules Verne hoch und macht ein hoffnungsvolles Gesicht.
1: Nun, für 21.000 gehört er Ihnen.
2: Oh.
0: Das ist doch aber nicht echt.
1: Oh doch, da müsste sogar noch das Zertifikat drin liegen.
2: Echt? Aha, na. Wo ist... Ah, ja. Da haben wir es.
0: Was? Oh, nicht zu fassen, das ist echt. Wieso haben Sie den nicht längst verkauft? Davon hätten Sie ausgesorgt.
1: Geld ist mir nicht so wichtig. Davon habe ich bereits genug. Also, wenn ich das richtig verstanden habe, können Sie sich den Jules Verne nicht leisten?
2: Nee.
1: Naja, dann spielen Sie mit. Wenn Sie gewinnen, kriegen Sie das Buch.
2: Was echt jetzt? Ohne Mist?
1: Natürlich. Ich mische einfach nochmal.
0: Aber was verlangen Sie im Gegenzug?
1: Das ist der knifflige Teil. Was können Sie mir bieten, das einen entsprechenden Gegenwert hat?
2: Du hast doch den Grimm.
0: Nein, vergiss es. Den versetze ich nicht.
1: Ach, schade. Wer fängt an?
2: Sie. Habe ich ja auch gar nicht gesagt, aber wenn... ich überlege gerade, was ich denn so habe.
0: Dein Haus?
2: Mann, wirklich? Nein. Naja,
0: Okay. Also ich meine, wenn es wirklich echt ist. Ich meine, meinen Grimm setze ich nicht, aber dafür habe ich ein Fabergé-Ei.
2: Ein kaputtes Fabergé-Ei, vergiss das nicht. Es ist nämlich mal runtergefallen.
1: Das interessiert mich ehrlich gesagt nicht. Sind Sie fertig? Dann ziehe ich. Ich hätte lieber einen Ihrer Träume.
2: Was?
0: Hä?
1: Ja, ganz recht. Sie haben schon richtig gehört. Einen Ihrer Träume. Irgendwas, was Sie wollen, sich wünschen. Oder eine Idee. Einen wertvollen Gedanken. Ihr Zug.
0: Meinen Sie das jetzt auch ernst oder wollen Sie uns gerade veräppeln?
1: Nein, gewiss nicht.
2: Sie müssen aber zugeben, das ist ein bisschen seltsam. Oh, nicht zu fassen, jetzt hast du schon die Hälfte aller Karten abgelegt. Mann.
0: Tja.
1: Sicher ist es das. Aber es ist meine Bedingung. Dann kriegen Sie den Jules Verne. Lassen Sie sich drauf ein, Sie haben doch wirklich nichts zu verlieren. Nur einen Gedanken, eine Idee, einen Wunsch.
2: Na gut. Ich träume da schon seit langem von diesem schönen Sessel. Den habe ich bei einer Freundin gesehen und der hat mir so gut gefallen. Ich hätte auch gern so einen.
1: Interessant, aber so richtig lockt mich das noch nicht. Setzen Sie was drauf.
2: Okay. Was mit... Ich hatte da mal die Idee für ein Buch. Es war sogar eine richtig gute Idee. Und zusammen mit meiner Freundin, die mit dem Sessel übrigens, habe ich das dann geschrieben. Also... Ich habe geschrieben und sie hat illustriert, wie eine Graphic Novel halt. Naja, wir sind zu allen möglichen Verlegern gestiefelt, aber bisher haben wir noch niemanden gefunden, leider.
1: Ja.
0: Fertig?
2: Mhm.
1: Das klingt mir nach einem spannenden Einsatz. Nun, wenn ich gewinne, dann gehört sie mir, ja? Ihre Idee, ein eigenes Buch zu schreiben?
2: Okay, klar. Ich meine, ich bin sicher nicht die Erste, die auf diese Idee kommt.
1: Gut. Und Sie? Was bekomme ich von Ihnen, sollte ich gewinnen?
0: Soll ich jetzt etwa auch mitgehen?
1: Natürlich!
2: Ne?
0: Na gut, warum eigentlich nicht? Aber nur, wenn ich auch gewinnen kann.
1: Selbstverständlich!
0: Okay, dann setze ich meinen Traum von meinem eigenen Antiquitätenladen. Momentan bin ich nur angestellt.
2: Ja, den brauchst du doch nicht zu setzen. Den hast du doch schon so gut wie.
0: Ja und? Ist doch sowieso nur ein Spiel.
1: Für manche ist es das nicht. Aber gut, wenn Sie sich denn sicher sind...
0: Na kommen Sie. Wenn wir gewinnen, haben wir das Buch.
1: Ja. Würden Sie denn nicht lieber den Grimm stattdessen setzen?
0: Nee, niemals. Das wäre doch dann neben Ihrem Buch der einzig wirklich wertvolle Gegenstand im Spiel. Ich verstehe ohnehin nicht, wieso Sie sich darauf einlassen. Du bist dran.
2: Ich weiß. Ich überlege.
1: Wie gesagt, ich hänge nicht am Geld.
2: So. Ha, jetzt habe ich nur noch eine Karte. Leute, ich gewinne.

0: was Menschen nur immer so an ihrem Besitz hängen.
1: Naja, so würde ich das nicht formulieren, aber der Grimm scheint ja ein bisschen verhext zu sein. Immerhin hat Flora ihn beim Spielen gewonnen und verloren, nicht wahr?
2: Witzig.
0: So und so? Tja, ich fürchte, ich habe gewonnen.
2: Ach, schade. Naja, dann ist es eben so.
1: Na gut.
3: Mit einem wehmütigen Grinsen wirft Matthias seine Karten auf den Tisch und greift nach seinem Schal.
1: Achso, ich fürchte, ich muss dann bald gehen. Ich habe noch eine Verabredung.
2: Ja, ich muss leider auch los. Aber ich komme bestimmt wieder.
0: Nun gut, es hat mich sehr gefreut. Und ich wünsche Ihnen einen schönen Abend.
2: Ja, danke ebenso.
1: Ja, tschüss.
3: Flora und Matthias verlassen den Laden der seltsamen Frau, in ein intensives Gespräch vertieft. Die Frau sieht ihnen leise lächelnd nach, bis sie um die Ecke der Passage verschwunden sind. Im Halbdunkel kann man nicht erkennen, ob das Lächeln ein Schmunzeln ist oder ein Ausdruck von Schadenfreude. Sie schließt die Tür ab, lässt die Rollläden hinunter und löscht das Licht. Einzig das kleine Sonnensystem leuchtet noch vor sich hin und verbreitet ein schummriges Licht im zugerümpelten Verkaufsraum. Über die Gebäckzangen, das Bücherregal, einen Sessel, die Bilderrahmen, dem kitschigen Osterhasen, den Nostalgieschildern, die Cocktailbars, verschiedene Lebensmittelprodukte sowie einen Antiquitätenladen anpreisen, über die Auslage mit den Ming-Vasen und einem scheinbar neuen Buch, das geöffnet im Schaufenster liegt und auf dessen aufgeschlagener Doppelseite links ein Text steht und dessen rechte Seite eine auffallend hübsche Illustration zeigt.
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1: Musical, das ist heute eigentlich uns allen ja ein Begriff. Mindestens eine grobe Idee, was das ist, haben wir sicherlich alle. Aber bis das Musical zu dem wurde, was es heute ist, ist einiges an Zeit vergangen. Wir haben uns gefragt, was war eigentlich das erste Musical? Und wenn man da ein bisschen googelt, dann stößt man schnell auf das Stück The Black Crook. 1866 hatte das in New York Premiere und es soll das erste richtige Musical gewesen sein. Wie es überhaupt dazu kam, dass dieses Stück produziert wurde, das ist eine etwas verworrene Geschichte. Und Mephisto 97.6 Redakteur Eduard Bär meint, da muss man dabei gewesen sein. Deshalb hat er das in einem kleinen Hörspiel ja mehr oder weniger historisch korrekt dargestellt.
2: New York im Jahre 1866.
3: Ja, bitte?
4: Ja, Mr. Wheatley, schön, dass ich Sie treffen kann. Henry Palmer, mein Name.
3: Ach, guten Tag, kommen Sie rein.
4: Hallo, es freut mich wirklich außerordentlich, Sie kennenzulernen.
3: Ja, setzen Sie sich doch bitte.
4: Ja, sehr gerne. Oh, darf ich eins?
3: Ja, nur zu. Mr. Palmer, was verschafft mir die Ehre?
4: Sie haben doch sicher von dem schlimmen Feuer in der Academy of Music hier in New York gehört.
3: Ja, natürlich. Das konnte man schlecht nicht mitbekommen. Alles abgebrannt. Da spielt so schnell keiner mehr.
4: Ja, exakt da liegt der Hund begraben. Ja, wir hatten nämlich eigentlich vor, dort in der nächsten Zeit eine spektakuläre Show vorzubereiten. Wir, das heißt mein Partner Henry Jarrett und ich.
3: Ja, Henry und Henry, so. Sie planen also eine Show?
4: Ja, genau so ist es. Also das müssen Sie gesehen haben. Sagt Ihnen La Biche au Bois etwas? Fantastisches Ballett. Ja, wir haben 100 Haupttänzer direkt aus Paris engagiert. Und aus London haben wir eine große Verwandlungsszene gekauft. Mit einzigartigen Kostümen. Ja, spektakulär. Das Wort trifft es wirklich am besten. Also das kann ich Ihnen versichern. In Amerika gibt es bisher nichts Vergleichbares.
3: Ja, das freut mich alles sehr für Sie, aber warum erzählen Sie mir das alles?
4: Mr. Wheatley. Als Manager von Niblo's Garden hier in New York, da können Sie uns doch sicher die Bühne geben, die uns leider abgebrannt ist. Wir wollen bei Ihnen buchen. Was sagen Sie?
3: Ich fürchte, ich muss Sie enttäuschen. Ich habe in nächster Zeit bereits ein Theaterstück in meinem Haus. Da ist kein Platz für Ihr Ballettstück. Auch wenn es noch so außergewöhnlich ist.
4: Ein Theaterstück, meinen Sie? Also, das kann doch nicht ewig dauern. Vielleicht können Sie uns zeitnah doch noch unterbringen?
3: So schnell ist das leider nicht wieder aus dem Haus. 100 Vorstellungen hat der gute Mr. Barris bei mir gebucht. Recht lang, wenn Sie mich fragen, aber er ist sehr ambitioniert.
4: Ach, lässt sich denn da gar nicht mit ihm reden?
3: Also, ich glaube, dass es da keinen Spielraum gibt. Nein, wirklich, Mr. Barris hat vor, sich und seine Frau mit dem Stück groß rauszubringen. Er ist Schauspieler, sie Tänzerin. Er arbeitet bereits an den Kulissen.
4: Ach, also ich bin mir sicher, er lässt mit sich reden. Wenn er nur einmal weiß, was wir vorhaben. Wir können ihn auch sicherlich beteiligen.
3: Sie sind hartnäckig. Das gefällt mir. Wissen Sie was? Mr. Barris wollte sich sowieso jeden Moment mit mir treffen. Sie können gerne gleich die Gelegenheit nutzen und Ihr Glück versuchen. Ah, Mr. Barris, das gibt's ja gar nicht. Das ist ja wie im Drehbuch.
5: Guten Tag. Störe ich die Herrschaften?
3: Ganz und gar nicht. Im Gegenteil. Setzen Sie sich doch bitte. Darf ich vorstellen? Mr. Palmer? Mr. Barris?
4: Ja, höchst erfreut.
5: Hallo.
3: Sie kommen genau zur richtigen Zeit. Mr. Palmer hat eine interessante Anfrage. Schießen Sie los.
4: Ja, absolut. Hochinteressant, mag ich fast sagen. Mr. Wheatley hat mich schon informiert, dass Sie für 100 Vorstellungen hier in Niblo's Garden mit Ihrem Theaterstück auftreten werden.
5: So ist es. Das Stück ist fertig, die Kulissen werden erstellt. Ich bin schon voller Vorfreude, könnte man sagen.
4: Ach, das freut mich sehr für Sie, ja, wirklich. Ich kann das sehr gut nachvollziehen. Wissen Sie, eigentlich wollten mein Partner und ich ein Ballettstück in der Academy of Music produzieren. Nicht irgendein Stück. Spektakulär, viel Show, Tanz, Musik, Action. Sie wissen ja sicherlich, dass das Feuer dort alles zerstört hat. Da können wir nicht mehr auftreten.
5: Das tut mir außerordentlich leid. Aber inwiefern hat mein Theaterstück was damit zu tun?
4: Oh, sehr viel, sehr viel. Ich dachte mir, vielleicht können wir über eine Art Kooperation nachdenken. Einen gemeinsamen Auftritt.
5: Ein gemeinsamer Auftritt mit Ihrer Ballettgruppe.
4: Ja, absolut. Denken Sie nur darüber nach, was dabei alles möglich wäre.
3: Meine lieben Herren, vielleicht ist es jetzt an der Zeit, mal einen guten Whisky für besondere Anlässe auszuschenken. Wollen Sie ein Glas?
5: Oh ja, den brauche ich jetzt.
4: Ja, das ist eine hervorragende Idee.
3: Auf das Theater.
4: Und was sagen Sie?
5: Guter Tropfen.
4: Ja, das steht außer Frage, ja. Aber was sagen Sie zu unserer Kooperation?
5: Ich weiß nicht. Das fühlt sich nicht wirklich wie eine Kooperation an, vielmehr wie eine Ablöse.
4: Wissen Sie was? Ich zeig Ihnen, dass ich es ernst meine. Wie heißt Ihr Stück gleich?
5: The Black Crook.
4: The Black Crook. Der schwarze Schurke. Ja, das gefällt mir. Was halten Sie davon? Unser gemeinsames Werk wird unter diesem Titel laufen. Ihr Titel.
5: Na also, das wäre ja wohl das Mindeste. Immerhin wollen Sie bei mir mitmachen. Nicht andersherum.
4: Jetzt machen Sie sich mal etwas locker und nehmen Sie noch einen Schluck, ja? Überlegen Sie sich wirklich, was alles möglich wäre. Wir haben nicht nur Ballettprofis, sondern auch Show-Elemente. Gebirgsstürme, Nebelschleier, Silberregen, als Wolken herabschwebende Engelsgestalten, ein Dämonenballett und. Das wird die Attraktion. Alles verpackt in eine Geschichte und viel Musik und Tanz. Das werden die Leute lieben.
3: Hm? Sie müssen zugeben, Mr. Barris, Ihr Stück ist aktuell wirklich nicht das Spannendste. Also, so eine Show würde das Publikum anlocken.
5: Jetzt fangen Sie doch nicht auch noch damit an. Um das einmal klarzumachen, meine Herren, ich sitze immer noch am längeren Hebel. Es ist mein Stück. Die Verträge sind unterzeichnet.
3: Ach, Mr. Barris, denken Sie doch einmal über Ihren Tellerrand hinaus. Was sind denn das für Einstellungen?
4: Nein, ich kann Sie gut verstehen. Ja, Sie haben ja recht. Passen Sie auf. Ich bin bereit, Ihnen eine kleine Summe als Gegenleistung zu zahlen.
5: Jetzt kommen wir der Sache langsam näher.
3: Also, ohne etwas vorgreifen zu wollen, aber Ihre Honorare an mich würden selbstverständlich entfallen, wenn Henry und Henry die Show produzieren.
4: Ja, das klingt doch immer besser. Jetzt sagen Sie doch mal, was Sie denken. Verschwende ich hier meine Zeit oder können wir uns auf eine tolle gemeinsame Zeit freuen?
5: Lassen Sie mich bitte darüber nachdenken und mit meiner Frau sprechen. Aber ich bin mir sicher, die Kooperation wird zustande kommen.
6: So oder so ähnlich ist es angeblich passiert 1866 in New York. Ein Hörspiel war das von Eduard Bär. Tja, wer von den drei Parteien damals wirklich die zündende Idee hatte, die beiden Produktionen zu kombinieren, das ist nicht überliefert, aber es kam auf jeden Fall zu der Kooperation. 5,5 Stunden dauerten die Vorstellungen, ganze 474 Mal wurde das Stück aufgeführt. Ein richtig ausgereiftes Musical, wie man das heute so kennt, war das aber noch nicht. Aber man könnte zumindest sagen, der erste Prototyp des Musicals. Denn neu bei The Black Crook war im Vergleich zu Stücken davor, dass die HauptdarstellerInnen auch selbst singen und tanzen und es dabei erstmals eine zusammenhängende Story gab.
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0: Herrlich. Die Luft der lauen Sommernacht. Nachts ist man sich selbst am nächsten. Mit der Nacht kommt nämlich die Ehrlichkeit. Die Nacht ist Imperfektion. In der Nacht legt die Welt ihre Maske ab. Ästhetik des Hässlichen. Lieber offen gelebtes Laster als hässliche Etikette. Pfui. In der Nacht legt die Welt ihre zwanghafte Sauberkeit ab, als könnte sie niemand sehen, als schlüpfte sie in die Klamotten, die dreckig werden dürfen. Ja, nachts wird die Welt zum Kind. Zum Kind, das schaukelt, obwohl es zu viel gegessen hat und sich dann vollkotzt. In der Nacht kommen all die Besoffenen, all die Junkies, all der Dreck und der Schmutz. Irgendwo prügeln sich gerade zwei Kerle um ein Mädchen. Sie wird sich für einen dritten entscheiden. Irgendwo geht eine Mutter gerade auf den Strich, damit ihre Tochter ein warmes Mittagessen bekommt. Ungerechte Welt. Irgendwo setzen sich drei Freunde gerade einen Schuss. Für einen der drei wird es der Goldene sein. Doch trotz schlechten Gewissens werden die anderen beiden nichts ändern. Nichts ändern können an ihren gescheiterten Existenzen. Eine dreckige Serviette fliegt vorbei, Spielzeug des Windes. Ein Pfandsammler dreht die 10. Runde durch diesen kleinen Park. Er wird nichts finden, außer einen Zigarettenstummel, den er dennoch als Geschenk Gottes begreift. Lass es dir schmecken, mein Freund. Nacht, ich behüte dich noch eine Weile.
1: Nee, also ich glaube, wir leben schon in einer sehr hedonistischen Zeit. Also wir im Sinne von unserer Seifenblase von Wohlstandsakademikerkindern. Mhm. Geldbeutel ist meistens voll, wir ziehen so unser Ding durch, mal mehr, mal weniger. Aber die meisten schon ziemlich halbherzig.
2: Ja, schon klar, aber das bezweifelt ja niemand.
1: Ja gut, aber das Ding ist, dass früher einfach noch mehr von den Leuten gefordert wurde. Das Selbstverständnis unserer Generation ist schon saugemütlich.
2: Ja, schon klar.
1: Ich meine, früher hatte man halt noch ein richtiges Problem, wenn man nichts gemacht hat. Dann ist halt irgendwann der Zug abgefahren.
2: Ja, aber studieren war doch zum Beispiel früher wesentlich entspannter als heute.
1: Ja gut, aber das liegt auch daran, dass früher nicht jeder studiert hat. Insgesamt ist der Anspruch schon krass gesunken. Aber man versteckt sich halt trotzdem immer noch hinter diesem oh, wir haben es so schwer, Bologna, Bachelor, Master, bla bla bla. Naja, worauf ich eigentlich hinaus wollte, die Bequemlichkeit und der Hedonismus, der dabei rauskommt. Man kommt ja auch völlig entspannt durch. Und alles ist möglich. Warum also nicht jedes Wochenende 10 Partys mitnehmen, jede Menge Drogen nehmen?
2: Digga, du dienst doch selber.
1: Ja gut, ich nehme mich da ja selber auch nicht raus. Ich stelle das nur so fest. Also, jede Menge Drogen, irgendwas Kreatives machen. Zum Beispiel diese ganze Trap-Scheiße. Das hat nichts mehr mit Musik zu tun. Das ist in meinen Augen eine Absage an jeglichen Anspruch. Vollkommener Nonsens, aus purer Langeweile. Jeder Vollidiot kann sich heutzutage ein Mikro leisten. Jeder Vollidiot kann sich inzwischen so ein paar Beats selber basteln. Ich finde gerade, Trap ist da schon sehr bezeichnend für das Wesen unserer Zeit.
2: Ja, steckt schon Kernwahrheit drin.
1: Nee, weißt du, also absichtlich scheiße sein, weil man nur beim Versuch, gut zu sein, scheitern kann. Na, außerdem ist echtes Interesse ja schon auch ein Zeichen von Schwäche, so die Denkweise, verstehst du?
2: Ja. Ja, hier, Anna kommt nachher auf jeden Fall auch.
1: Ach, cool.
2: Ja, Mann, ich freue mich echt mega, die zu sehen. Ich feier die echt ganz schön hart.
1: Ey, versteht euch halt auch super, das passt mega gut. Na, ich wünsche euch dann auf jeden Fall einen schönen Abend, gell? Naja, ich muss hier raus, bis später.
2: Jo, mach's gut, Digga. Danke, Mann.
1: Ach ja, und nie vergessen, wie geil unser Eins es hat. Ich meine, schau mal nach da vorne, die sehen so aus, als müssten die jetzt zur Arbeit gehen.
2: So ein Assi, der Junge.
3: Ja, ich weiß auch nicht. Man kann sich ja heute gar nicht mehr leisten. Lohn ist ewig nicht gestiegen, aber Stress, das können sie machen.
4: Ja, Stress kann immer jeder machen. Solche Arschlöcher in der Chefetage. Und das Streken, ja, weißt du, das ganze Streken die ganze Zeit, das bringt's ja auch nicht mehr.
3: Und trotzdem regelmäßig Nachtschicht. Ich würde gern mal wieder mit den Kleinen frühstücken, weißt du? Aber wenn ich heimkomme, dann muss ich mich erstmal hinlegen. Und wenn ich dann wieder aufstehe, dann könnte ich die fast schon wieder ins Bett bringen.
4: Na, bei mir ist das ganz umgekehrt schon wieder. Bist du meine Tochter?
3: Rosa, ne? Rosa.
4: Na genau, die Rosa. Die geht jetzt immer die Nacht durchfeiern.
3: Was?
4: Ja, ich weiß auch nicht so recht, was ich davon halten soll. Nicht, dass die irgendwie so abrutscht, verstehst du, mit Drogen und so.
3: Wie mit Drogen?
4: Ja, na, auch bei der Musik so völlig monoton, das ballert einfach einen Schädel weg, oder? Ich verstehe das nicht.
3: Ich auch nicht. Es hat sich echt einiges geändert im Vergleich zu früher. Die Jugend heute, die kennt nicht mehr als Luxus. Völlig selbstverständlich. Aber dass es alles Konsequenzen hat, für andere, das merken die nicht.
4: Na, genau, Konsequenzen, wie bei uns. Wenn ich hier schon die scheiß Pakete wieder sehe, geht, da könnte ich kotzen. So ein Scheiß, die ganzen Arschlöcher, die ständig was bestellen.
3: Der ganze Dreck.
4: Die sollten eine Schicht mal bei uns mitarbeiten, eine einzige.
3: Das würden die nie verkraften.
4: Ja, wenn sich da nicht langsam mal was tut, dann brauchen wir echt mal einen Wechsel.
3: Ja, genau.
4: Richtig, einen Wechsel. Wir werden ja einfach immer vergessen. Weißt du, wer interessiert denn sich noch für unser Eins?
3: Keiner.
4: Ja, wir armen Lohnarbeiter, keiner interessiert sich da.
3: Ich sag's dir, die scheiß Sozen, die bringen sowieso nichts mehr. Und die Linken, die sind total hängen geblieben.
4: Na?
3: Statt dass sie für uns einstehen, für mehr Geld und mehr Urlaub und so. Nee, die reden nur sinnlose Scheiße.
4: Na, bei der Rosa ist das ganz genauso. Die macht sich's auch immer viel zu einfach und sagt, ach, alles ist möglich, aber das war's dann auch.
3: Wollt allen Leuten erklären, wie sie zu denken und sich auszudrücken haben. Aber dann sollen die auch mal so hart arbeiten, dass es keine Energie mehr hat, sich darüber aufzuregen.
4: Du, also ich halte ja nichts von der Petri und den ganzen Konsorten. Aber anders raffen die es da oben auch einfach nicht mehr.
3: Nur genau.
4: Das, die können nicht so umspringen mit uns.
3: Ja, da hast du vollkommen recht. Nächste Haltestelle. Hermann.

0: du was?
1: Grüß dich, Rosa. Was brauchst du denn?
0: Boah, gib mir mal einen 10er Pep und hast du Teile?
1: Ich hab rote Lamborghinis, 180 Milligramm. Verkaufe ich dir für einen 10er?
0: Ein 10er? Ja, ich würde 2 für 15 nehmen.
1: Ja, gut. Mit dem Pep dann 25. Hier.
0: Boah, danke, Mann, Alter. Du rettest mir echt die Party.
1: Ja, kein Ding. Falls ihr noch mehr braucht, sagt Bescheid. Viel Spaß, aber ey, Rosa, übertreib's nicht schon wieder.
2: Es geht los. Endlich. Anschnallen. Wasser. Glück für 57 bei Clubpreisen. Ist das geil. Es ist so schön.

0: Warte. Ein Stück nach links, links. Pass auf. Oh, David. Pass auf. Oh, Gott. Oh, ja. Bisschen nach links. Pass auf, der Bordstein.
1: Ich hab... Das ist ein Abend wie Seide. Kennst du das?
0: Nee.
1: Das ist aus Die Legende von Paul und Paula. Das ist ein super schöner Film.
0: Okay.
1: Heute bin ich Paul und du bist Paula.
0: Für dich bin ich, was du willst.
1: Oh Mann, ich habe so Lust, mit dir zu schlafen.
0: Und ich habe so Lust, mit dir zu schlafen. Die Nacht war zauberschön.
1: Ich stell mir vor, wir gehen jetzt zu dir, werfen einander in dein Bett und fallen übereinander her.
0: Ja.
1: Voller Zärtlichkeit. Wir lieben uns körperlich.
0: Sekt und Zigaretten im Bett.
1: Und bald lieben wir uns voll und ganz.
0: Und in ein paar Monaten, da werden wir so glücklich sein, dass wir zusammenziehen. So können wir noch mehr Zeit miteinander verbringen.
1: Und irgendwann bist du schwanger. Zuerst sind wir ein bisschen überrumpelt.
0: Aber dann wissen wir, alles wird gut und dann sind wir Eltern.
1: Und zur Hochzeit gibt's wieder Sekt und Zigaretten.
0: Mais songe qu'avec le temps, va tout s'en va.
1: Anna, sag sowas nicht.
0: Avec le temps, on n'aime plus.
1: Je t'aimerai pour toujours.
0: Du Spinner, komm, lass uns gehen.

0: So wird es wieder Tag. Die Sonne wird den ewigen Kampf gewinnen, wenn Tag und Nacht sich treffen. Ein LKW hält an der Straße, um eine Bäckerei zu beliefern. Ein Halbschuh liegt einsam am Straßenrand, Oberseite nach unten, schon seit Stunden. Doch was in der Nacht dazugehört hat, stört am Tag die Idylle. Wer ihn wohl verloren hat? Im Krankenhaus begegnen sich gerade die, die besoffen vom Fahrrad gefallen sind. Und die, die sich nicht haben abziehen lassen wollen. Und die Alten, die zur Routineuntersuchung müssen. Irgendwo weint sich gerade jemand in den Schlaf, weil er eifersüchtig ist. Irgendwo weint sich gerade jemand in den Schlaf vor Freude. Die Nacht freut sich nicht. Sie ist auch nicht eifersüchtig. Sie beobachtet nur. Sie ist Zeugin. Die Nacht hat Fantasie.
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0: 26 Kippen, trink 13 Mischen. 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
1: Weißt du was? Lass uns verreisen.
2: Klar. Wann denn?
1: Jetzt.
2: Jetzt? Wollen wir nicht vielleicht erstmal zu Ende baden? Und wohin denn überhaupt?
1: Nach Venedig.
2: Venedig? Und wie willst du das machen? Ich meine, BAföG ist jetzt nicht schlecht und so, aber das liegt zurzeit halt wirklich nicht in unserem Budget.
1: Schließ einfach die Augen und du wirst schon sehen. Sanft schaukelst du hin und her. Deine Hand verweilt auf dem von den letzten Strahlen der Abendsonne erwärmten Holz der Gondel. Deine andere Hand lässt du in das erfrischend kalte Wasser des Kanals eintauchen.
2: Mhm.
1: Ist das Risotto, was du da riechst? Mit einer sanften Note von Zitronengras? Langsam öffnest du deine Augen. Du und der Gondoliere fahrt an einigen kleinen Restaurants vorbei.
2: Alles klar.
1: Du lässt deinen Blick weiter durch die verträumten Gassen und Kanäle Venedigs schweifen. Alles wirkt so harmonisch. Trotz ihrer Geschäftigkeit wirkt die Stadt beinahe ein wenig verschlafen. Fast, als würde sie dich in Trance versetzen. Vor deinen Augen kommen immer mehr unglaublich schöne Gebäude zum Vorschein. Und hinter dem Gondoliere mit seinem gestreiften Hemd und seinem charmanten Strohhut erblickst du...
2: Das ist ja alles schön und gut, wenn du willst, dass ich gleich einschlafe. Kannst du nicht ein bisschen Action einbauen?
1: Hinter dem Gondoliere auf einem der schmalen Gehwege erblickst du plötzlich einen Mann, der im rasanten Tempo auf die Brücke zusteuert, auf die er gerade zufährt.
3: Ah, meine Juwelen! Haltet den Dieb!
1: Er schleppt einen prallgefüllten Beutel mit sich. Was er wohl für Diebesgut birgt? Der Dieb versteckt sein Gesicht unter einer schwarzen venezianischen Maske. Mit einer Pistole in seiner Hand fuchtet er wild umher. Die Passanten weichen nun ganz von alleine vor ihm zurück. Viel mehr kannst du nicht ausmachen, da es langsam anfängt dunkel zu werden. Schade.
2: Wirklich?
1: Es fängt an, in Strömen zu regnen.
2: Kann ich ihm nicht hinterherjagen oder so?
1: Er ist viel zu flink unterwegs. Da kannst du von deiner Gondel aus wohl nichts tun. Du beschließt einfach weiterzufahren. Immerhin hast du für diese Fahrt bezahlt und bist eigentlich nur in Venedig, um dich zu entspannen. Du fährst also weiter. Der Regen bietet dir eine kleine Symphonie dar. Seinem aufgehenden, mondlich glitzernden Tropfen prasseln in einer Melodie tänzerisch auf die Gondel nieder.
2: Moment mal. Also bei so einer Szene würde ich doch niemals in Ruhe weiterfahren. Und ich würde mich erst recht nicht mit so einem Regensymphonie-Bullshit beschäftigen.
1: Na gut. Was jetzt passiert, passiert so schnell, dass du erstmal einige Sekunden brauchst, um es realisieren zu können. Der Dieb springt! Er springt! Von der Brücke!
2: Was ist mit dem Gondoliere?
1: Der Gondoliere! Er ist im Wasser! Das Boot kippt fast um! Halt dich fest! Festhalten!
2: Wo ist der Dieb?
1: Nicht im Wasser.
2: Was macht er?
1: Oh nein! Seine Waffe! Ihr Lauf! Auf Augenhöhe! Du schließt die Augen. Alles dunkel. Ein Schrei. Ein Schrei. Dein Schrei. Dein Schrei. Eine Hand auf deinem Mund. Du öffnest die Augen, sein Gesicht. Ein grauenvolles Rabengesicht. Moment. Nur eine Maske.
2: Bitte.
1: Nicht bewegen. Kein Ton von dir. Sonst gehst du heute nicht nur baden.
2: Was ist mit seiner Waffe?
1: Die Waffe. Er spielt mit ihrem Abzug. Verstanden? Nicken. Du nickst. Deine Augen, weit aufgerissen. Gut.
2: Was macht er dann?
1: Er dreht sich um, bewegt sich zum Heckschnabel der Gondel und beginnt sie zu steuern. Du siehst dich um. Was sollst du nur machen?
2: Ha! Aus der Action kannst du dich jetzt nicht mehr rausreden.
1: Der Dieb scheint dir nur wenig Beachtung zu schenken. Er ist vielmehr darauf konzentriert, zwischen den Häusern nach Polizisten Ausschau zu halten und einen Weg zu finden, um ihnen zu entkommen. Wenn du nicht bald etwas tust, könnte dir wirklich noch Schlimmeres zustoßen.
2: Was, wenn er der Polizei doch nicht entgehen kann und mich als Geisel nimmt?
1: Nein.
2: Aber wenn er das nicht im Hinterkopf hätte, hätte er mich vermutlich schon längst über Bord geworfen.
1: Verdammt, da kommt dir ein Gedanke. Es muss klappen, es muss einfach klappen. Während er gerade von dir abgewandt versucht, Polizisten zu erspähen, krabbelst du los. Langsam, aber nicht zu langsam. Nicht, dass er sich wieder umdreht. Bloß nicht die Gondel zu viel zum Schaukeln bringen. Die paar Sekunden, bis du bei ihm bist, fühlen sich wie eine unerträgliche Ewigkeit an. Aber dann! Du springst auf und verpasst ihm einen kräftigen Stoß. Er ist so perplex, dass er nicht rechtzeitig sein Gleichgewicht wiederfindet und... Er ist im Wasser. Du hast es geschafft. Doch da! Nun ist es nicht mehr allein der Regen, der deine Kleider durchtränkt. Der Dieb hat dich am Fußgelenk gepackt und ebenfalls ins Wasser geworfen. Schwer. So schwer. Du Du gehst unter. Nein, Todesangst. Schnell, handeln. Du tauchst ab. Hastig ziehst du deine Schuhe aus. Dann den Pullover. Ciao, Lieblingspulli. Du tauchst wieder auf. Schluckst Wasser.
2: Wo ist das Boot?
1: Du versuchst, die Gondel zu erreichen. Blitzartig wirst du jedoch zurückgezerrt. Ein Arm hat dich am Kragen deines Shirts gepackt und zurück unter Wasser gezogen. Sein Arm! Du schlägst dich so gut es geht los. Er versucht weiter nach dir zu greifen, aber du schaffst es jetzt, dich an die Gondel festzukrallen.
2: Will er mich ertränken?
1: Sobald du ein wenig Halt gefunden hast, fällt dir auf, dass er sehr unbeholfen wirkt und immer wieder untergeht. Dabei hat er doch gar nicht so schwere Kleidung an. Die Rabenmaske treibt mittlerweile neben ihm. Sein Gesicht ist verzerrt.
2: Kann er nicht schwimmen?
1: Wenn er so weitermacht, ertrinkt er noch.
2: Ich will ihn doch nicht umbringen.
1: Da fällt dir etwas auf. Versucht immer nur mit seinem rechten Arm zu packen.
2: Was ist mit dem anderen?
1: Er muss immer noch die Beute bei sich haben. Er hatte sie ja kein einziges Mal losgelassen, seitdem er auf der Gondel gewesen war. Die Beute muss ziemlich schwer sein. Sie muss ihn runterziehen.
2: Lass sie los!
1: Seine Miene verhärtet sich. Er muss wahnsinnig sein.
2: Tod bringt sie dir auch nichts.
1: Er taucht immer öfters, immer tiefer ab. Seine Kräfte scheinen langsam zu schwinden. Irgendwann siehst du ihn gar nicht mehr an die Oberfläche kommen.
2: Nein, er kann nicht tot sein. Was habe ich getan?
1: Du hast einen Menschen umgebracht. Da streift plötzlich etwas dein Bein und sein Kopf erscheint mit einem gequälten Ausdruck im Gesicht neben dir. Fast kraftlos klammert er sich mit beiden Armen an die Gondel. Er hat aufgegeben. Kurze Zeit später sind auch schon einige Polizisten vor Ort und fischen euch aus dem Wasser.
4: Wir haben ihn. Sind Sie okay?
1: Es stellt sich heraus, dass der Dieb sämtliche Juwelen mit einem unermesslichen Wert aus einer Ausstellung gestohlen hat. Du sollst für eine Befragung mit aufs Revier kommen.
2: Das nenne ich eine Reise. Nicht so ein komischer Entspannungs-, der Regen macht Musik-Quatsch.
1: Darf ich jetzt auch mal wieder so erzählen, wie ich es möchte?
2: Ja, ich denke schon.
1: Du drehst dich noch einmal zum Wasser um und meinst, ein majestätisch anmutendes, schillerndes Farbenspiel in der Tiefe sehen zu können. Es wirkt magisch. Es zaubert dir ein warmes Lächeln ins Gesicht. Dann gehst du.
5: Das war Traumreise nach Venedig. Ein Hörspiel von Fiona Hasenau.
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1: Guten Morgen, tapfere Bürger. Ich bin es, Lauschman. Es ist an der Zeit, aufzustehen. Lächeln Sie und widmen Sie sich munter Ihrem Tagwerk. Eine super starke Empfehlung für echte Helden? Beginnen Sie den Tag mit einer Schale Lauschman Frühstücksserialien. Knusprig, gesund und munter in den Tag. Haha!
2: Was? Was? 15 Uhr? Oh, Scheiße!
3: Morgen, Schlafmütze.
2: Gina? Was machst du denn hier? Du bist doch ausgezogen.
3: Ja, aber der Umzugswagen hat sich verfahren.
2: Was?
3: Ja, der steht jetzt in, keine Ahnung, Madrid oder so.
2: Madrid?
3: Genau. Und da ich ja noch deinen Schlüssel habe, dachte ich, gut, Gina, dann lebst du wohl noch eine Weile hier, auch wenn du mich natürlich ankotzt.
2: Du lebst hier nicht mehr und ich will, dass du verschwindest, sofort.
3: Was ist los mit dir? Warum so hektisch?
2: Ich komme zu spät. Blöder Lauschmann-Fernwecker, ich habe heute doch mein Bewerbungsgespräch in Halle. Wieso hast du mich nicht geweckt? Du wusstest das doch.
3: Guter Versuch. Als ob ich mir noch irgendwas merken würde, was dich betrifft.
2: Ach, zuvorkommend wie eh und je. Na gut, zum Glück plane ich immer etwas mehr Zeit, um genau sowas zu kompensieren. Ich schaffe das schon noch.
3: Viel Glück, Hans Dampf.
2: Danke.
3: Whatever.
2: Ist das mein Müsli?
3: Ja. Musst du nicht los?
2: Oh, einfach fantastisch.
3: Na los, los, los, lauf!
2: So, jetzt aber schnell. Oh nein, oh, verdammter Paketdienst.
4: Hey, ja, sag mal, Hans, hier kannst du nicht stehen. Das ist meine Ausfahrt.
5: Ja. Ist ja gut, dann pack ich halt um.
2: Kann ja nicht wahr sein. Ich komme viel zu spät.

0: dauert das denn? 3:16, ich bin auf jeden Fall richtig. Ah, verdammt. Hey, Entschuldigung. Sitzen Sie ja schon eine Weile?
1: Was? Muss ich einen neuen Kaffee au Lait bestellen?
0: Was? Nein, ich arbeite hier nicht. Kam der Zug auf Gleis 16 schon?
1: Welcher Zug?
0: Der nach Halle.
1: Ja, der fährt von Gleis 16, ja?
0: Mhm. Das ist mir bewusst. Kam er schon?
1: Ein paar Mal in den letzten Stunden, hm?
0: Mhm. Nein, ich meine der jetzige, der da vor 2 Minuten kommen sollte.
1: Aber wäre der denn da nicht vor 2 Minuten gekommen?
0: Oh Gott, ja. Ja, eigentlich schon, aber kam er.
1: Puh, ich weiß nicht, Mann. Bleib mal ganz ruhig, das klingt sehr kompliziert. Moment, also ich muss jetzt keinen neuen Kaffee au Lait bestellen.
0: Ich arbeite hier nicht, verdammt nochmal. Und es heißt Olay übrigens. Ich wollte nur wissen, ob die Bahn langsam mal kommt.
1: Puh, keine Ahnung, Mann. Ich weiß nur, dass da jetzt eine steht.
0: Was? Na, verdammt!
2: So, bin wieder da. Irgendwas Interessantes, Grau?
1: Nope. Nur so ein Typ. Ziemlich konfus.
2: Der da? Das ist nicht irgendein Typ, Grau. Das ist der Typ.
1: Was? Der Typ?
2: Ja.
1: Der Typ ist der Typ, Schwarz?
2: Ja, mein Freund, der Typ.
0: Halt! Stehen bleiben! Oh, verdammte Scheiße!
2: Was brüllt der so rum?
1: Sollen wir ihn liquidieren?
2: Nein, der Job wurde an eine freie Mitarbeiterin gegeben. Oh, da ist sie ja. Himmel her, was macht sie denn da?
1: Sieht so aus, als will sie das Ziel mit einem Jagdgewehr ausschalten.